0: Baden gehen darf für Kapitän Mandy Fischer heute nur die lettische Heimmannschaft, auf keinen Fall die Austria.
1: Erstes Pflichtspiel ist immer so, man weiß nicht genau, wo man steht. Da müssen wir gleich von Anfang an performen und unsere 100% abrufen.
0: Verletzungssorgen in der Verteidigung. Einige Spieler, darunter Abwehrchef Dragovic, waren zuletzt angeschlagen, dürfen trotzdem

0: Tagsüber wird es halbwegs warm mit Höchstwerten von 18 bis 26 Grad. Überwiegend sonnig ist es heute am ehesten in Vorarlberg und im Tiroler Oberland. Im Großteil von Österreich, da wechselt die Sonne heute mit dichten Wolken und auch kurze Regenschauer oder Gewitter können dabei sein. Und es wird lebhafter bis kräftiger Nordwestwind. Am Freitag überall mehr Sonne, zeitweise dichte Wolken und ein paar Regentropfen vielleicht noch stellenweise im Osten. Der Samstag wird dann sehr warm und der ist überwiegend sonnig.
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1: Es ist 3 Uhr. Am Mikrofon Adam Michalech. Saudi-Arabien startet ein eigenes Atomprogramm mit der Unterstützung der USA. Beide haben sich jetzt auf einen Deal geeinigt. Geplant ist eine zivile Nutzung, also zur Stromproduktion durch Atomenergie. Expertinnen und Experten vermissen im Abkommen aber wichtige Schutzklauseln zur Verhinderung eines Atomwaffenprogramms. Markus Müller berichtet.
2: Saudi-Arabien will mehr Strom für seine wirtschaftliche Entwicklung und der soll künftig nicht nur mit Öl und Gas erzeugt werden, sondern auch mit Atomenergie. Jetzt dürfte es eine Einigung mit den USA geben und dabei geht es nicht nur um den Bau von Kraftwerken, sondern auch um die Anreicherung von Uran, die ebenfalls in Saudi-Arabien stattfinden soll. Angereichertes Uran wird für die Stromgewinnung benötigt. Es kann aber auch die Grundlage für Atomwaffen sein. Die USA hatten vor dem Verkauf von Atomtechnologie bisher strenge Garantien dafür gefordert, dass genau diese Anreicherung nicht passiert. Bisher hat in der Region nur Israel Atomwaffen. Die Machtbalance im Nahen Osten würde sich mit einer saudischen Bombe also deutlich verschieben.
1: Ein Arzt muss sich heute wegen grob fahrlässiger Tötung vor dem Landesgericht Wels verantworten. Er soll einer 44-jährigen Krebspatientin mehrere Wirkstoffe ohne wissenschaftlich nachgewiesenen Nutzen empfohlen haben und 2 Medikamente in einer zulassungsüberschreitenden Anwendung verschrieben haben. Das soll laut Staatsanwaltschaft zu einem Multiorganversagen geführt haben. Ihm drohen bis zu 3 Jahre Haft. Weltweit und auch in Österreich melden Menschen ihre Vogelbeobachtungen inklusive Fotos in öffentlichen Online-Portalen. Seit kurzem führen aber mit Hilfe künstlicher Intelligenz verbesserte Fotos zu Irritationen unter Experten, berichtet Maximilian Handl.
3: Weil plötzlich Vögel an Orten auftauchen, wo sie zuvor noch nie gesehen wurden. In Zentralbrasilien ist kürzlich ein Rotflügelsterling hochgeladen worden. Das ist eine kleine Sensation gewesen, weil der Vogel von seiner Heimat Nordamerika bis ins heiße Brasilien geflogen wäre. Tatsächlich scheint der Vogel aber gar nicht echt zu sein. Manchmal reicht schon eine andere Färbung der Federn, um die Wissenschaft zu verunsichern, sagt Norbert Teufelbauer von der Vogelschutzorganisation BirdLife Österreich.
4: Es ist so, dass wir ein System von ehrenamtlichen Mitarbeiterinnen haben, die sich sehr, sehr gut auskennen. Aber wir wissen ja, die KI kann sehr, sehr gut arbeiten und wir sind sicher nicht in der Lage, alle diese Fälle selber zu erkennen.
3: Für die Community der Vogelbeobachter heißt das also, besser weniger scharfe Bilder hochladen, statt KI-verbesserte Versionen.
1: Und jetzt zum Wetter mit Thomas Wostal.
5: Der Donnerstag bringt uns im Großteil von Österreich wechselhaftes Wetter, vor allem im Gebiet von Salzburg bis zum Burgenland. Hier zeigt sich zwar zeitweise die Sonne, aber der kräftige Nordwestwind bringt auch einige dichte Wolken und stellenweise kurz

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1: Am Mikrofon Adam Michalech. Es ist 4 Uhr. Vorsicht bei Krankheit oder Unfall im Ausland. Die Behandlungskosten können unter Umständen enorm sein, denn nicht alle Leistungen in einem Spital werden von der heimischen Krankenkasse übernommen. Auch nicht, wenn man sich in einem EU-Urlaubsland behandeln lässt, berichtet Sascha Stefanakis.
2: Wer eine E-Card oder die europäische Krankenversicherungskarte besitzt, kann die Kosten eines Spitalsaufenthalts im Ausland direkt mit dem zuständigen Sozialversicherungsträger in Österreich verrechnen. Diese Regelung gilt innerhalb der EU, zudem im europäischen Wirtschaftsraum, in Großbritannien, in einigen Balkanstaaten und in der Türkei. Doch nur Leistungen in öffentlichen, aber nicht in privaten Krankeneinrichtungen werden übernommen. Und das kann teuer werden, warnt Axel Gimborn vom Versicherungsmakler Ring.
3: Werden Sie intensivmedizinisch in ein Privatkrankenhaus behandelt, belaufen sich die Kosten schnell einmal auf 10, 15, 20.000 Euro, bitte pro Tag.
2: Es gibt zwar Schutzbriefe oder Kreditkartenversicherungen, doch nicht für jeden Fall. Eigene Jahresreiseversicherungen decken das Kostenrisiko in der Höhe von 1 Million Euro und mehr, hingegen zu 100% ab, so der Versicherungsmakler.
1: Das US-Repräsentantenhaus hat einen Haushaltsplan von 95 Milliarden Dollar verabschiedet. Das Repräsentantenhaus wird von den Republikanern von US-Präsident Trump beherrscht. Mit dem Geld soll vor allem der Iran-Krieg finanziert werden. 73 Milliarden sind für Militär und Geheimdienste gedacht. Ob auch der Senat dem Haushaltsplan zustimmt, ist aber noch ungewiss. Mehr als 10 illegale Schönheitskliniken sind seit dem Vorjahr in Wien, Niederösterreich und Salzburg aufgeflogen. Eine Betreiberin einer solchen Klinik steht heute in Wien vor Gericht. Ihr drohen mehrere Jahre Haft. Rainer Honz berichtet.
4: Die 45-jährige Frau soll ohne entsprechende Ausbildung in großem Stil Botox und Hyaluron gespritzt haben und sehr oft ist bei diesen Behandlungen etwas schiefgegangen. Patientinnen und Patienten haben zum Beispiel über Infektionen und Schwellungen geklagt, bei anderen haben sich Narben gebildet, sie haben Blutergüsse bekommen oder starke Kopfschmerzen. Die Angeklagte soll außerdem mehr als 300.000 Euro veruntreut und das Geld für private Zwecke verwendet haben, etwa um ihr Luxusleben zu finanzieren. Ähnlich aufwendig wie ihr Lifestyle war auch ihre Flucht. Sie hatte sich ins Ausland abgesetzt. Ende Mai ist sie aber in Paris per europäischem Haftbefehl festgenommen und nach Wien ausgeliefert worden. Dort wartet sie seither in der Justizanstalt Josefstadt auf ihren Prozess. Wegen Untreue, schweren gewerbsmäßigen Betrugs, schwerer Körperverletzung und Kurpfuscherei könnte sie heute bis zu 10 Jahre Gefängnis bekommen.
1: Und jetzt zum Wetter mit Thomas Wostal.
5: Relativ frisch beginnt der Donnerstag. Tagsüber wird es halbwegs warm mit Höchstwerten von 18 bis 26 Grad. Überwiegend sonnig ist es heute am ehesten in Vorarlberg und im Tiroler Oberland. Im Großteil von Österreich, da wechselt die Sonne heute mit dichten Wolken und auch kurze Regenschauer oder Gewitter können dabei sein. Und es wird lebhafter bis kräftiger Nordwestwind. Am Freitag überall mehr Sonne, zeitweise dichte Wolken und ein paar Regentropfen vielleicht noch stellenweise im Osten. Der Samstag wird dann sehr warm und der ist überwiegend sonnig.
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0: Willkommen am Donnerstag, den 23. Juli. Es ist 5 Uhr. Die Infos zum Tag hat für Sie Daniel Pichler.
1: Guten Morgen.
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3: Polizeistation statt Museum. Der Historiker verteidigt die Entscheidung zum Hitlerhaus in Braunau. Die Geburtshelferin des Austropop eröffnet heute das Popfest am Karlsplatz und das Wiener Wetter wird wechselhaft und windig. Der Historiker Oliver Rathkolb verteidigt die Entscheidung, dass aus dem Hitler-Geburtshaus in Braunau eine Polizeistation geworden ist. Die Nutzung ist von einer Expertenkommission empfohlen worden, zu der auch Rathkolb gehört hat. Man hat sich somit gegen ein Museum entschieden. Hitler und seine Familie haben laut Rathkolb nur kurz in dem Haus gewohnt.
4: Hier gibt es überhaupt keine Bezüge zum Nationalsozialismus. Das Monster Adolf Hitler war damals noch nicht existent. Aber, und das ist das große Problem, Geburtshäuser von Diktatoren haben etwas Mystisches. Sie sind ein Wallfahrtsort für Rechtsextreme, die Diktatoren huldigen. Das sehen wir in Italien bei Mussolinis Geburtsort genauso wie in Georgien bei Stalins Geburtsort. Und wenn Sie nach Nordkorea fliegen, dann erfahren Sie dasselbe am Geburtsort von Kim Il-sung. Und genau diese Mythologie, dieses Besondere des Geburtsortes eines Diktators, wollten wir brechen,
3: sagt Rathkolb am Abend in der ZIP2. Gestern ist nach jahrzehntelangem Hin und Her eine Polizeistation im Hitler-Geburtshaus eröffnet worden. Gewarnt wird einmal mehr vor einer Kostenfalle bei einem Unfall oder einer Krankheit im Ausland. Die Behandlungskosten in einem privaten Spital können unter Umständen enorm sein. Die werden dann auch nicht von der heimischen Krankenkasse übernommen. Empfohlen werden deswegen spezielle Jahresreiseversicherungen. Das Kunsthistorische Museum und die freigestellte Leiterin von Schloss Ambras in Innsbruck haben sich einvernehmlich getrennt. Das haben beide Seiten am Abend gemeinsam bekannt gegeben. Die nunmehrige Ex-Ambras-Leiterin Veronika Sandbichler hat ja vor mehreren Monaten Vorwürfe gegen die Führungsspitze im Kunsthistorischen Museum erhoben. Von einer toxischen Führungskultur war da die Rede. Ein arbeitsrechtliches Gutachten hat die KHM-Spitze zuletzt dabei entlastet. Heute beginnt wieder das Popfest am Karlsplatz. Bis Sonntag werden rund 50 Musikerinnen und Musiker sowie Bands auftreten. Es gibt dabei eine Reise in die Vergangenheit der heimischen Musikgeschichte. Petra Thalhammer-Jeschek.
5: Das heutige Motto lautet Wiener Legenden alt und neu. Den Auftakt macht keine geringere als Marianne Ment. Ihr größter Hit Wir Glocken gilt als Geburtsstunde des Austropop. Neben der Seebühne im Teich vor der Karlskirche sind weitere Schauplätze das Wien-Museum, die Karlskirche, der Prechtelsaal der TU Wien, der Club U und weitere Orte rund um den Karlsplatz. Die Kuratoren betonen, dass keines der heuer präsentierten Musikprojekte in dieser Formation schon einmal am Popfest war. Erstmals gibt es heuer 3 geführte Touren. Eine musikalische Stadtführung durch die Wiener Popgeschichte, ein nächtliches Walking-Konzert mit Funkkopfhörern sowie eine Führung durch die Ausstellung zum 50-jährigen Bestehen der Arena Wien. Neu im Programm ist außerdem ein Live-Podcast. Zum Popfest werden rund 60.000 Besucherinnen und Besucher erwartet.
3: Und der Eintritt ist übrigens frei. Das Wiener Wetter jetzt, Tom Turker.
0: 12 bis 19 Grad erwarten Sie aktuell, wenn Sie raus müssen, raus wollen, raus dürfen. Wenn es, wie gesagt, es ist ein sehr frischer, aber angenehmer Morgen. Immer wieder gibt es heute dichtere Wolken, aber der kräftige Wind sorgt dafür, dass zwischendurch auch mal Sonnenfenster entstehen. Trotzdem ist zwischendurch auch mal ein teils kräftiger Regenschauer möglich. Höchstwert heute 25 Grad. Morgen dann fast nur sonnig, aber auch wieder windig, fix trocken in jedem Fall und wieder 25 Grad als Maximum. Radio Wien mit der besten Verkehrsinformation der Stadt. 4:05 ist es. Schönen guten Morgen in die Autos, Busse und LKW. Es ist wirklich ein guter Morgen. Sie kommen nämlich in der Stadt überall gut voran. Gute Fahrt.
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0: Und da ist es auch schon Donnerstag. Hallihallo.

Das ist der Donnerstag um 11 nach 5. Schönen guten Morgen auf Radio Wien. Der große Jackpot ist ja geleert seit Sonntag. Trotzdem schauen natürlich jetzt auch wieder ganz viele auf ihre gespielten Scheine, vielleicht ja auch Sie, ob ihre Zahlen passen. Es waren ja trotzdem immerhin wieder 1,2 Millionen Euro zum Abholen. Und tatsächlich gibt es auch diesmal wieder einen Solo-Sechser bei Lotto 6 aus 45 mit folgenden Zahlen. 4, 9, 17, 22, 25, 32, Zusatzzahl 16. Richtige Lotto-Pluszahlen gibt es auch. Erste Ziehung waren 21, 23, 31, 33, 34, die 42, also eher die höheren Zahlen. Und jetzt, ja, kommen die tieferen Zahlen bei der zweiten Ziehung von Lotto Plus. 1, 3, 6, 17, 19, 22. Und weil es so schön ist, habe ich noch ein paar Zahlen, nämlich die Joker-Zahlen für Sie. 9, 0, 8, 4, 9, 6. Alle Angaben, wie immer ohne Gewähr. Ich hoffe, es ist was dabei.

0: Das ist der Donnerstag. Schönen guten Morgen auf Radio Wien um 5.18 Uhr. Aktuell sind es 13 bis 19 Grad. Heute erwarten Sie immer wieder dichtere Wolken. Aber der kräftige Wind sorgt dafür, dass da auch Sonnenfenster zwischendurch entstehen und es ganz freundlich wird. Trotzdem auch mal der ein oder andere teilweise kräftige Regenschauer möglich bei einem Höchstwert von bis zu 25 Grad.
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4: Hallo am Donnerstag, den 23. Juli. Es ist 5.30 Uhr, halb sechs. Die Radio Wien Schlagzeilen hat für Sie Daniel Pichler.
5: Guten Morgen. Sauer reagiert der Simmeringer Bezirksvorsteher Thomas Steinhardt auf die Eröffnung der Auszeit-WG. Er fühlt sich übergangen und ihm fehlt ein offizielles Sicherheitskonzept. Er fordert auch mehr Polizei für den 11. Bezirk. In Simmering hat nun die Auszeit-WG für junge Kriminelle unter 14 ihren Betrieb aufgenommen. Der Historiker Oliver Rathkolb hat die Entscheidung verteidigt, im Hitler-Geburtshaus eine Polizeistation unterzubringen. Man wollte den Mythos des Monsters Hitler brechen, so Rathkolb am Abend in der ZIB 2. Er war ja Mitglied einer Expertenkommission, die sich gegen ein Museum entschieden hat. Und heute startet das Abenteuer Fußball Europacup für die Wiener Austria und für Rapid. Beide spielen in der Qualifikation für die Conference League. Die Austria in Lettland, Rapid in Andorra. Beide Wiener Clubs gelten als Favorit. Das Wiener Wetter, Tom Tucker.
4: Immer wieder gibt es heute dichte Wolken, aber der kräftige Wind sorgt dafür, dass da auch mal Lücken entstehen. Sonnenfenster werden dann passieren. Aktuell sind es 13 bis 19 Grad. 25 Grad sind heute der Höchstwert. Allerdings muss ich Ihnen auch sagen, zwischendurch ist auch mal ein teils kräftiger Regenschauer heute möglich. Morgen ist es dann fix trocken, auch fast nur sonnig. Wind ist auch wieder da und es werden wieder bis zu 25 Grad. 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Guten Morgen, Caro Bocktor an dieser Stelle.
6: Einen schönen guten Morgen. In Wien läuft's gut auf den Straßen und auch bei den Öffis sind uns keine Staus oder Störungen gemeldet worden. Ich wünsche gute Fahrt.
4: 5.31 Uhr.
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0: Rein geht's in den Donnerstag mit Radio Wien um 5.38 Uhr. Gefühlt die halbe Stadt ist weg, aber einer macht keinen Urlaub. Der Kino-Donnerstag.
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0: Und da haben wir einen Runden. 30 Jahre nach dem ersten Abenteuer kommt heute Toy Story 5 mittlerweile auf die Leinwand.
2: Ja, Nostalgie und Wiedersehensfreude, kann man sagen, sind da auch verpackt im Originalsong zum Film von Taylor Swift, I Knew It, I Knew.
3: Ich bin Lilypad. Lass uns spielen.
0: Aber, ja genau, aber worum geht's in Wahrheit? Muss man fragen. Das war jetzt nicht die Taylor Swift, falls man gerade auf.
2: Eher nein, oder?
0: Sollen wir uns die Taylor Swift noch holen? Wir holen uns. Die Taylor Swift klingt übrigens so.
2: Das passt
0: besser. Jetzt schauen wir mal, worum es geht in Toy Story 5. Die zum Leben erweckten Spielzeuge wie Cowgirl, Puppe Jessie und Astronaut Buzz Lightyear bekommen in diesem Fall Konkurrenz.
2: Ja, analoges Spielzeug trifft auf digitales Spielzeug. Die 8-jährige Bonnie bekommt nämlich ein nickelnagelneues, froschförmiges Tablet zum Spielen und Lernen.
3: Hi, ich bin Lilypad. Genau. Lass uns spielen.
0: So klingt sie. Ein Kampf um die Aufmerksamkeit der kleinen Bonnie beginnt also. Da will sich Cowgirl-Puppe Jessie das Tablet Lilypad mal so richtig vorhören.
4: Ich will mit dir reden.
5: Bereit?
4: Bitte. Nenn mich Lilly.
5: Jetzt hör mal zu. Wir alle hier haben den ganzen Sommer Freunde für Bonnie gesucht. Zum Beispiel die Jordan-Kids von gegenüber.
4: Ja.
5: Aber dann hast du hier alles ruiniert.
4: Verstehe.
5: Mit deinen doofen... Du hörst mir überhaupt nicht zu.
4: Oh doch. Ich hab zugehört. Ich spitz doch immer die Ohren, siehst du?
6: Jetzt hör mal zu. Wir alle hier haben den ganzen Sommer Freunde für Bonnie gesucht. Zum Beispiel die Jordan-Kids.
4: Jetzt auf Spanisch.
6: Jetzt als Rap.
7: Wir alle hier haben den ganzen Sommer.
2: Und den aufgeregten Spielzeugen kommt auch ein alter bekannter Cowboy zu Hilfe.
8: Halt, wer da?
9: Wow, tut mir leid. Ich bin Woody, ich komme in friedlicher Absicht. Ich habe hier mal gewohnt.
10: Na schön. Ist viel zu lang her, Cowboy.
2: Ja, aber was ist jetzt das Beste für die kleine Bonnie? Ob sich da Woody, Jessie und Buzz mit dem Tablet Lilypad einig werden? Heute in unseren Kinos im neuen Animationsabenteuer Toy Story 5.
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0: Ah, dann doch einige dichte Wolken heute am Himmel. Schönen guten Morgen auf Radio Wien um 5.44 Uhr. Aber der kräftige Wind sorgt dafür, dass zwischenzeitlich auch Sonnenfenster entstehen. Damit geht die Temperatur von 13 bis 18 Grad aktuell rauf auf 25 Grad. Da ist dann der Höchstwert erreicht. Trotzdem muss ich Ihnen sagen, zwischendurch ist auch der ein oder andere teils kräftige Regenschauer heute möglich. Was tut sich auf den Straßen, Caro Boktor?
1: Da ist alles noch ruhig, läuft alles bestens im Frühverkehr. Gute Fahrt.
0: Das nächste Info-Update gibt's schon wieder in einer Viertelstunde. Guten Morgen, Wien.

5.48 Uhr, schönen guten Morgen auf Radio Wien. Gehen's doch einmal auf einen Kaffee mit dem guten Falco. Der setzt sich neben Sie, singt Ihnen was vor. Das ist der Start in den Donnerstag. Guten Morgen, Wien.

0: Einfach gute Musik aus Österreich, Radio Wien hier um 9:09. Tauchen chinesisch oder tanzen wie bei Dancing Stars? Die Sommercamps in Wien werden immer kreativer, kann man sagen.
1: Stimmt. Da ist wirklich für jedes Kind was dabei, von expressionistischer Malerei bis zum Tanzkurs mit den Dancing Stars Profis.
0: Carola Gausterer hat die Infos für Sie.
2: Ein Wiener Walzer wie auf einem Ball. Klingt vielleicht ein bisschen zu langweilig. Wie wär's dann damit? Showtanzen wie im Fernsehen, auch das kann man lernen. Zum Beispiel im HSV Tanzsport 12 Axing mit Dancing Stars Profitänzerin Conny Kräuter.
3: Wir tanzen sehr viel Grundschritte, auch für unsere Turnierpaare. Und es gibt immer wieder neue Choreografien, die unsere Turnierpaare auch noch nicht können. Das heißt, es ist wirklich ein Mischmasch für alle. Für alles, was dabei.
2: Vorkenntnisse sind nicht notwendig, aber natürlich sollte man sich gerne zur Musik bewegen.
3: Es spornt extrem die Kreativität an. Die Kinder lernen, sich zu präsentieren. Sie haben eine irrsinnig hohe Auffassungsgabe. So wirklich nach dieser einen Woche können die wirklich 10 bis 13 Tänze in einer Qualität, wo die Eltern dann immer sitzen und sagen, habt ihr heimlich in der Nacht auch trainiert? Also ich habe gar nicht mitgekriegt, dass mein Kind nicht im Bett liegt. Und es ist hochkoordinativ, irrsinnig anstrengend auch, das sagen ja auch alle bei Dancing Stars, die nehmen ja auch immer viel ab. Die Kinder essen so viel, dass sie nicht abnehmen, aber ich kann eins versprechen an alle Eltern und das würde ich freuen, die Kinder kommen todmüde nach Hause.
2: Also für Bewegung ist gesorgt und auch wenn man meint, zum Tanzen gehört eine besondere Begabung und Rhythmus im Blut, hier geht es darum, hineinzuschnuppern und sich selbst zu verbessern.
3: Es geht eigentlich gar nicht so darum, ob man jetzt mit Talent geboren ist, sondern das, was man mit den Fähigkeiten, die man früh entwickelt hat, macht. Und das ist genau das, warum wir auch früh bei den Kindern Talente entwickeln wollen, die Fähigkeiten entwickeln wollen. Es hilft natürlich, wenn sie sportmotorisch schon ein bisschen was drauf haben. Aber selbst wenn jetzt Kinder kommen mit zwei linken Beinen, kriegen wir auch manchmal Anfragen, mein Kind hat zwei linke Beine, darf es trotzdem tanzen kommen? Bitte ja, unbedingt. Wir schaffen es schon, dass es aus dem zweiten linken noch ein rechter wird.
2: Zeit, sich anzumelden, ist noch. Der heurige Kindertanz-Sommerkurs startet in der letzten Ferienwoche am 31. August und dauert bis 4. September.
1: Ja, also das Kindertanz-Sommercamp ab 31. August kostet 349 € und ist für Kinder zwischen 6 und 14 Jahren.
0: Alle Infos zur Anmeldung bekommen Sie auch auf der Homepage vom Sommercamp.

4 Minuten noch, dann ist es 6 Uhr und dann gibt es auch wieder das komplette Info-Update und Punkt. Das Radio Wien Stadtjournal wartet auf Sie, genauso wie auch Wetter und Verkehr. Guten Morgen, Wien.

0: Rein geht's in den Donnerstag, den 23. Juli. Es ist 6 Uhr. Die Infos zum Tag hat für Sie Daniel Pichler.
1: Guten Morgen.
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1: Der Simmeringer Bezirksvorsteher ist grantig wegen der Auszeit-WG in seinem Bezirk. Rapid und die Wiener Austria starten als Favoriten ins Abenteuer Fußball-Europacup und das Wiener Wetter wird wechselhaft und windig. Nach mehreren Verzögerungen ist in Simmering nun die umstrittene Auszeit-WG in Betrieb gegangen. Wir haben gestern darüber berichtet. In dieser WG sollen minderjährige Kriminelle aufgenommen werden, die fürs Gefängnis ganz einfach zu jung sind, sprich Kinder. Vom roten Bezirksvorsteher in Simmering kommt nun aber heftige Kritik, Thomas Edinger.
3: Simmerings Bezirkschef Thomas Steinhardt schäumt. Die Stadt habe ihn wieder vor vollendete Tatsachen gestellt, lässt er in einer Aussendung am Abend wissen. Trotz Zusage, dem Bezirk zur Präsentation der Auszeit-WG einzuladen, habe er aus der Presse davon erfahren. Als gewählter Interessensvertreter erwarte er, dass er über die Geschehnisse im Bezirk informiert werde. Steinhardt hat ein Sicherheitskonzept für die WG verlangt. Das gebe es nicht. Auf Anfrage verweise man auf bruchsichere Fenster und Türen. Der Schutz der Bevölkerung habe für ihn oberste Priorität, zu Steinhardt. Warum immer Simmering solche Einrichtungen bekomme, fragt er in Anspielung auf das kürzlich eröffnete Jugendgefängnis Münichplatz. Wenn wir permanent herhalten müssen, dann sei mehr Polizei im Bezirk zwingend nötig.
1: Am Wiener Landesgericht ist heute der Prozess gegen eine falsche Schönheitsärztin. Sie soll zahlreichen Patientinnen schwere gesundheitliche Schäden zugefügt haben. Die Frau ist etwa wegen schwerer Körperverletzung, Kurpfuscherei und schweren Betrug angeklagt. Bei einer Verurteilung drohen der 45-jährigen Frau bis zu 10 Jahre Gefängnis. Der Historiker Oliver Rathkolb hat am Abend in der ZIB 2 die Entscheidung verteidigt, eine Polizeistation im Hitlergeburtshaus in Braunau unterzubringen. Man wollte den Mythos des Monsters Hitler brechen, so Rathkolb. Er war Teil einer Expertenkommission, die sich gegen ein Museum ausgesprochen hat. Gestern ist die Polizeistation im Hitlerhaus eröffnet worden. Die kritischen Stimmen fühlen sich bestätigt. Die Deutschförderklassen bringen offenbar zu wenig. Gestern ist bekannt geworden, dass zuletzt österreichweit 48.000 außerordentliche Schülerinnen und Schüler in Deutschförderklassen unterrichtet worden sind. Die Bilanz schaut nicht gut aus. Viele sind sitzen geblieben. Viktoria Waldhäusl.
4: Rund 22% aller Kinder und Jugendlichen, die wegen mangelnder Deutschkenntnisse separate Förderklassen oder Kurse zusätzlich zum regulären Unterricht besucht haben, mussten die Schulstufe wiederholen. Fast jede vierte Schülerin bzw. jeder vierte Schüler mit außerordentlichem Status fällt also durch, wie die Austria Presseagentur berichtet. Dazu Bildungsforscherin Susanne Schwab von der Uni Wien.
5: Ich denke, die Zahlen zeigen einfach deutlich, dass wir ein Problem mit Sprachförderung in Österreich haben. Deutschförderklassen sind nicht der richtige Weg zu einer effektiven Förderung.
4: Das von den NEOS geführte Bildungsministerium plant für das kommende Schuljahr den Aufstieg mit nur mangelhaften Deutschkenntnissen zu erleichtern. Außerdem sollen Schulen selbst entscheiden können, ob sie jene mit Förderbedarf in separaten Klassen oder auf integrativere Art unterrichten.
1: Die Mission Europacup startet für unsere beiden Wiener Vereine. Rapid und die Austria steigen heute jeweils in die zweite Qualifikationsrunde für die Conference League ein. Ein Stolperstein dürfen die beiden Gegner nicht sein. Rapid spielt in Andorra und die Austria in Lettland, Wolfgang Eichinger.
6: Ja, die Austria ist nach Lettland geflogen und spielt ab 17 Uhr gegen Liepāja und das im Badeort Jūrmala, das ist nahe der Hauptstadt Riga. Baden gehen darf für Kapitän Mandy Fischer heute nur die lettische Heimmannschaft, auf keinen Fall die Austria.
7: Erstes Pflichtspiel ist immer so, man weiß nicht genau, wo man steht. Da müssen wir gleich von Anfang an performen und unsere 100% abrufen.
6: Verletzungssorgen in der Verteidigung. Einige Spieler, darunter Abwehrchef Dragovic, waren zuletzt angeschlagen, dürfen trotzdem kein großes Problem sein. Keine Probleme sollte auch Rapid in Andorra gegen Santa Coloma bekommen, mein Sportchef Markus Katzer.
8: Klar ist auch, dass wir Favorit sind und auch über diese Mannschaft dann auch am Ende drüber kommen müssen in zwei Spielen.
6: Spielbeginn in Andorra ist um 19 Uhr. 350 Rapid-Fans haben die Reise mitgemacht. Die Rückspiele dann in Wien nächste Woche Mittwoch und Donnerstag.
1: Und wir sind beim Wiener Wetter und Kevin Hebenstreit.
9: Da ist was anderes heute früh. Schönen guten Morgen. Sie sehen es, wenn Sie rausschauen und Sie spüren es, wenn Sie rausgehen, denn in manchen Bezirken regnet es aktuell. Stellenweise sogar ein richtiger Schüttregen mit dabei. Derzeit etwa in Teilen von Floridsdorf. Hier hat es 17 Grad. Regen gibt es aber auch in der Innenstadt bei 18 Grad. Immer wieder ziehen heute teils dichte Wolken über die Stadt. Dazwischen wird aber auch Platz für Sonne bleiben, vor allem in den Vormittagsstunden etwa. Es kommt in den nächsten Stunden recht kräftiger Nordwestwind auf. Einzelne Schauer sind dann aber auch am Nachmittag dabei, eventuell sogar mit Blitz und Donner. Die Temperatur schafft maximal 25 Grad. Morgen geht die Schauerneigung dann zurück, da fallen höchstens noch ein paar Regentropfen, auch wenn die Wolken über Mittag wieder dichter werden. Wieder hat es bis zu 25 Grad. Wer nicht im Regen duschen, sondern bei Sonnenschein baden gehen will, das geht am Samstag und zwar bei bis zu 29 Grad.

0: Schokoladen erforderlich und trotzdem stundenlang beschäftigt. So wünscht man sich den Sommer für die Kids.
1: Oh ja, geht perfekt mit den richtigen Spielen. Und da haben wir gleich wieder einen Tipp für Sie um kurz nach halb.
0: Alle Karten legt auf den Tisch das Guten Morgen Wien-Team. Nachrichten ohne Bluff, dafür verlässlich von Daniel Pichler.
2: Aber mit Pokerface, oder?
0: Natürlich. Wettermann Kevin Hebenstreit lädt zur Freiluftspielrunde ein.
3: Ja, wobei jetzt beim Regen vielleicht doch
0: später
3: eher
0: dann.
3: Indoor.
0: Guten Morgen. Kein Würfeln, was auf den Straßen passiert, gibt es bei Caroline Bocktor.
1: Genau, natürlich nicht. Guten Morgen.
0: Ich bin Tom Zürger und verliere mein Leben lang schon gegen meine Mama beim Jolly.

0: Prozent rechnen um 6.13 Uhr. Eher schwierig, aber bei uns dann doch eindeutig.
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0: Wieder, auf ihre Mitmenschen ist heute nur bedingt Verlass. Vor allem verfolgt jemand ganz andere Ziele als sie selbst, 60%.
2: Stier, Sie sollten nicht an der falschen Stelle sparen, Kosten und Nutzen für Geplantes abwägen und dann durchaus klug investieren, 70%.
0: Zwillinge, hören Sie einem Freund heute besonders aufmerksam zu. Seine Ratschläge werden Sie nämlich enorm weiterbringen, 80%.
2: Krebs, es kann nicht sein, dass Sie immer nur das machen, was Ihnen Spaß macht. Übernehmen Sie Verantwortung, 50%.
0: Gut, schaut's aus für die Löwen. In einer heiklen Situation kann Ihnen nämlich Ihr Spitzenfingergefühl heute äußerst hilfreich sein und das macht Eindruck, 100%.
2: Jungfrau, Sie dürfen bald mit einem Gewinn rechnen, planen Sie aber erst, wenn es wirklich soweit ist, 90%.
0: Waage, selbst wenn Sie gestresst sind, nehmen Sie noch weitere Aufgaben an. Versuchen Sie auch im privaten Umfeld einmal Nein zu sagen, 60%.
2: Die Skorpione sollten Ihre schlechte Laune nicht an einem anderen Menschen auslassen. Ziehen Sie sich zurück und überdenken Sie alles in Ruhe, 50%.
0: Schütze, tun Sie einem lieben Menschen heute wieder mal was Gutes, das schafft schnell positive Stimmung bei 80%.
2: Steinbock, Sie können sich nun endlich von einer Sache lösen und zuversichtlich in die Zukunft blicken, 90%.
0: Wassermann, Sie setzen sich vehement für Ihre Ziele ein und dürfen nach einer Durststrecke auch bald wieder mit Erfolgen rechnen, 100%.
2: Und die Fische, lassen Sie sich nicht von anderen aus dem Konzept bringen. Sie verfügen über das notwendige Wissen, den richtigen Weg einzuschlagen, 70%.
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0: Wenn es schon draußen nicht passiert, verbreiten wir musikalisch ein bisschen Sommergefühl. Kevin, schon lange nicht mehr so angesagt wie heute so deutlich. Regenschirm bitte mitnehmen.
1: Ja, auch wenn dieser erste Schwall an Schauern jetzt schon bald wieder durch ist und von Nordwesten her schon wieder auftrocknet langsam, am Vormittag dann sogar die Sonne durchkommt. Es sind ab Mittag und am Nachmittag dann wieder Schauer möglich. Da wird es wieder das eine oder andere Mal nass in der Stadt.
0: Caro Proctor, den Blick auf die Straßen und das ist bis jetzt ein ruhiger Donnerstag.
2: Ja, gibt noch keine längeren Staus im Frühverkehr. Gute Fahrt.
0: Das nächste Info-Update schon wieder in 12 Minuten. 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

0: 6.21 Uhr, schönen guten Morgen auf Radio Wien. Nicht lustig, dafür aber umso wichtiger, 142, die Nummer gegen Einsamkeit. 130 Anrufe täglich gehen bei der Telefonseelsorge Wien ein. Aktuell ein großes Thema, auch wenn es aktuell gerade abgekühlt hat, ein bisschen die Hitze.
1: Ja, die macht vielen zu schaffen, körperlich und auch psychisch. Radio Wien-Reporterin Barbara Türschmidt und die katholische Leiterin der Telefonseelsorge Antonia Kesselring haben noch mehr Infos.
2: Manchmal denke ich mir, es ist gar nicht so anders wie dieser Knotenpunkt Weihnachten. Jeder glaubt, dass jeder im Sommer glücklich ist, weil man hat ja nichts zu tun, man hat ja Ferien, man hat ja Urlaub, die Sonne scheint.
3: Das Problem daran, dieser hohen Erwartung wird oft der Alltag nicht gerecht.
2: Und dann kommt halt dazu, Wien wird leer. Ja? Das bedeutet einfach, ganz viele Leute fahren weg. Manche unserer Anrufenden sind eben psychisch beeinträchtigt und dann ist es oft so, dass die nur ein sehr kleines Umfeld haben. Und wenn dann zwei oder drei Leute nicht da sind, dann fehlen denen einfach die Ansprechpartner.
3: Auch Institutionen machen Urlaub. Ärzteordinationen, Betreuungseinrichtungen oder auch das Stammcafé ums Eck machen Sommerpause. Somit fallen Struktur und Ansprechpartner weg.
2: Wir haben einige Menschen, die öfter mal bei der Telefonseelsorge anrufen. Das ist schwierig für uns. Wir können keine Freunde werden mit denen. Ja? Wir können nicht plaudern. Die Zeit haben wir einfach nicht. Das heißt, wir können nicht gemütlich über die Katze und den Hund plaudern. Wir können nur so ganz kurz sozusagen ein Haltegriff sein, an dem man sich anhält, wenn das Leben sich so ein bisschen in die Kurve legt. Mhm. Ja? Und so ein bisschen stabilisierend wirken. Es gibt manchmal auch Menschen, die sagen, ich will jetzt mal eine echte menschliche Stimme hören und möchte einmal kurz mit einem Menschen sprechen.
3: Und diese Menschen machen das alle ehrenamtlich. Aus 180 Telefonseelsorgerinnen und Sorger besteht das Team, das bei Bedarf auch im Chat oder über WhatsApp mit Rat zur Seite steht.
2: Unsere Mitarbeiterinnen und Mitarbeiter sagen oft, sie werden so unglaublich dankbar für ihr eigenes Leben. Es wird ihnen erst klar, wie glücklich sie sind. Es ist auch einfach schön, hilfreich zu sein. Unsere Mitarbeiter sagen auch, sie fühlen sich dann der Stadt mehr verbunden. Ein Mitarbeiter, der sagt immer, wenn wir uns dann verabschieden nach dem Nachtdienst, pass gut auf die Stadt auf.
1: Ja, 142 ist die Notrufnummer zur Telefonseelsorge, die rund um die Uhr für Sie da ist, wenn Sie Hilfe brauchen.
0: Und es werden auch immer wieder ehrenamtliche Mitarbeiterinnen und Mitarbeiter gesucht, falls Sie da jemand sind, der mithelfen will.

0: Einfach gute Musik am Donnerstag, den 23. Juli. Es ist 6.30 Uhr, 6:30, 6:30. Die Radio Wien Schlagzeilen hat für Sie Daniel Pichler.
1: Schönen guten Morgen. Am Wiener Landesgericht drohen einer falschen Schönheitsärztin heute bis zu 10 Jahre Gefängnis. Ihr wird der Prozess gemacht wegen schwerer Körperverletzung, Kurpfuscherei und schweren Betrug. Die Frau soll zahlreiche Patientinnen verunstaltet und ihnen gesundheitliche Schäden zugefügt haben. Harsche Kritik an der Auszeit-WG in Simmering kommt nun vom dortigen Bezirksvorsteher. Thomas Steinhardt fühlt sich übergangen und fordert ein Sicherheitskonzept. Außerdem verlangt er mehr Polizei für den 11. Bezirk. In Simmering ist nun die Auszeit-WG für kriminelle Kinder unter 14 in Betrieb gegangen. Und am Karlsplatz startet heute wieder das Popfest. 50 Musikerinnen und Musiker bzw. Band stehen auf den zahlreichen Bühnen. Das Programm geht bis Sonntag. Eröffnet wird der Konzertreigen heute von der Mutter des Austropop, Marianne Ment. Der Eintritt ist jedenfalls frei. Der Sport, Fußballfans aufgepasst, Christoph Ott.
2: Heute startet sowohl die Wiener Austria als auch Rapid in eine neue Saison. Einen schönen guten Morgen. Beide Teams bestreiten heute das Hinspiel in der zweiten Quali-Runde zur Conference League. Die Austria mit Trainer Stefan Helm und Kapitän Manfred Fischer trifft heute als klarer Favorit auswärts auf den lettischen Club Liepāja.
3: Diese Favoritenrolle, dem müssen wir uns schon bewusst sein und ist auch ganz klar unser Ziel, dass wir das positiv bestreiten, dass wir in die nächste Runde vordringen. Das ist ganz klar unser Ziel und ist auch absolut realistisch.
4: Wir freuen uns riesig drauf und ich glaube, dass das ein relativ cooles Spiel wird.
2: Anpfiff ist um 17 Uhr und ab 19 Uhr ist ein Rapid auswärts in Andorra gegen Santa Coloma im Einsatz. Sportdirektor Markus Katzer zeigt sich vor dem Duell zuversichtlich.
5: Ich glaube, auf 2 Spiele gesehen kann es nur einen Sieger geben und das sollen wir sein.
2: Die Rückspiele steigen dann kommende Woche. ÖFB-Teamspieler Maximilian Wöber wechselt von Leeds United zu Schalke 04 in die deutsche Bundesliga. Der Wiener hält einen Einjahresvertrag. Heute spielt auch noch Tennisjüngster Lili Tager in Prag um den Einzug ins Viertelfinale. Dabei trifft die 18-Jährige im Achtelfinale auf Mai Hontama aus Japan. Und beim Heimturnier in Kitzbühel kämpfen heute im Doppel der Tulner Lukas Miedle mit seinem australischen Partner sowie Lukas Neumeier und Joel Schwärzler um den Einzug ins Halbfinale. Das war's vom Sport. Weiter geht's mit dem Wien-Wetter und Kevin Hebenstreit.
6: Ja, in der vergangenen Stunde war es nass bei uns in der Stadt. Jetzt ziehen die Schauer ab. Ein paar Tropfen fallen etwa noch in der Lobau. Aktuell hat es zwischen 14 Grad bei der Westeinfahrt und knapp 17 Grad in der Innenstadt. Es wird heute zeitweise auch die Sonne durchkommen und zwar vor allem am Vormittag. Am Nachmittag sind dann aber wieder einzelne Schauer zu erwarten und da kann dann sogar ein kurzes Gewitter mit dabei sein. Die Temperatur erreicht mit kräftigem Nordwestwind heute kaum mehr als 25 Grad am Nachmittag. Auch morgen ist es noch nicht ganz beständig, aber weitgehend trocken, wieder bei rund 25 Grad, also heute und morgen kaum mehr als 25, obwohl die Hundstage beginnen, also die heißeste Zeit des Jahres. Stimmt das etwa gar nicht? Das schauen wir uns in gut einer Viertelstunde an. Jetzt der Blick auf die Straßen in den Frühverkehr. Caroline.
7: Wir schauen auf die Tangente Richtung Graz. 10 Minuten Zeitverlust zwischen Hirstetten und dem Knoten Prater. Und außerdem gibt es jetzt Verzögerungen auf der Gürtelbrücke und weiter am Döblinger Gürtel sowie auch am äußeren Gürtel vor der Schönbrunner Straße.
0: Hallo am Donnerstag, 6.33 Uhr.
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Es soll nicht langweilig werden in den Ferien. Darum gibt es bei uns auf Radio Wien schon die ganzen letzten Wochen den Radio Wien Spieletipp. Und da haben wir wieder einen für Sie, gleich direkt nach einfach guter Musik von den Doobie Brothers. Guten Morgen um 6.37 Uhr.

0: 6.40 Uhr, willkommen in der Radio Wien Spiele-Ecke. XOXO, die Insel der Mookies oder vielleicht doch lieber Pick a Chicken. Unsere Spiele-Experten haben ja in den letzten Wochen jede Menge Urlaubsspiele für Sie ausprobiert und getestet.
1: Ja, und heute gibt es noch ein letztes Highlight von Thomas Bareda und Robert Jahn. Die haben nämlich noch einen Geheimtipp für uns.
2: Thomas, ich sag mal, nochmal haben wir ein Reisespiel in unserer Spieleserie und das heißt nochmal X.
3: Ja, die Nochmal-Serie, da hat es schon einige Roll and Rides, also Würfel- und Kreuzspiele gegeben, hat wieder eine neue Variante gefunden und es ist für mich immer wieder faszinierend, dass es gelingt, ähnliche Spielkonzepte immer neu zu verändern. Das spielt sich sehr locker, flotter als die bestehenden. Man hat ein paar neue Ideen gefunden, wie man das denn machen kann mit den Farbwürfeln und den Zahlenwürfeln.
2: Wenn man es noch nicht kennt, die Serie, worum geht es da genau?
3: Wenn man es noch nicht kennt, ist überhaupt kein Problem. Es gibt keine Vorkenntnisse, die notwendig sind. Ein Spieler, der am Zug ist, würfelt seine 6 Würfeln. Da sind Farbwürfeln, da sind Zahlenwürfeln dabei. Er sucht sich eine Kombination aus, zum Beispiel 3 grün, und dann kreuzt er 3 grüne Felder an auf seinem Block. Die müssen allerdings nebeneinander sein und auf dem Block sind viele, viele bunte Flächen drauf. Da gibt es 3er-Felder, 4er-, 5er-, 6er-Felder in jeder Farbe und mein Ziel ist, möglichst Spalten und Reihen fertig zu bekommen oder andere Bonuspunkte zu finden, um langsam an das eigentliche Ziel zu kommen, nämlich der Neuerung, meine Plättchen, X-Plättchen, umzudrehen. Und das mache ich, wenn ich eine Reihe fertig ausgekreuzt habe oder alle roten Felder, die da drauf sind.
2: Das Schöne an dem Spiel ist, man sieht ja gleich an der Farbpalette, wie gut man drauf ist und der Gegner auch. Für 2 oder mehr?
3: Ist für mehrere Personen, man hat sogar Solo-Variante drinnen und bis zu 6 Leute können es spielen, was doch eine beachtliche Zahl ist bei so einem kleinen Spiel. Und wenn natürlich 6 Leute drinnen sind, dann ist es schwierig, den Überblick zu behalten, auf was man denn gehen soll und was man lieber dem anderen überlassen sollte.
0: Ja, das klingt sehr spannend. Alle Spieletipps zum Nachhören gibt es natürlich auch bei uns auf soundof.at.
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0: 6.46 Uhr, der Blick auf die Straßen zur besten Verkehrsinformation der Stadt und Caro Bockter mit Blick direkt mal auf die Tangente.
1: Richtung Graz dauert es 10 Minuten länger zwischen Hirschstetten und dem Knoten Prater. Außerdem gibt es Verzögerungen auf der Gürtelbrücke und weiter dann am Döblinger Gürtel und auch am äußeren Gürtel vor der Schönbrunner Straße.
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0: Und wir schauen gleich direkt nach David Boy aufs Wetter und die Hundstage mit Kevin Hebenstreit.

0: Ein tierischer Donnerstagmorgen ist das. Ja, ist ja gut. Ja, komm, geh auf deinen Platz. Ja, schönen guten Morgen auf Radio Wien. 6.49 Uhr. Und ich weiß auch nicht, wie dieses Wauzi reingekommen ist ins Studio. Ganz aufgeregt wahrscheinlich, weil heute am 23. Juli die Hundstage beginnen.
1: Ja, genau. Es heißt ja, die Hundstage sind die heißeste Zeit des Jahres. Aber stimmt das überhaupt? Und was haben Hunde eigentlich mit Hitze zu tun? Kevin, bitte, klärst das auf.
2: Ja, also mal zur ersten Frage. Im Klimamittel, ja, sind die nächsten 2 bis 3 Wochen bei uns tatsächlich die wärmste Zeit des Jahres. Aber das mit dem Mittel, wir wissen es, das ist immer so eine Sache. Ich zum Beispiel trinke im Mittel 2 Kaffee pro Tag. Trotzdem gibt es Tage, da sind es 5 oder mehr. Also diese wärmste Zeit des Jahres, die kann sich von Jahr zu Jahr einfach leicht unterscheiden. Hängt davon ab, welche Wetterlage gerade vorherrscht. Wir merken es aktuell. Heute und morgen haben wir kaum mehr als 25 Grad. Das ist eh ganz angenehm, aber eben nichts mit Hitze. In einer Woche wird es dann schon wieder ganz anders ausschauen. Da starten wir sehr wahrscheinlich in eine länger anhaltende Hitzewelle. Wie heiß es wird, ist aber noch unsicher. Also glauben Sie bitte nicht diesen Horrorprognosen, die kursieren von bis zu 43 Grad. Das schaut derzeit noch unsicher aus.
0: Okay, aber jetzt hast du viel von Hitze gesprochen. Kommen wir noch zurück zum Namen der Hundstage. Ja. Der kommt nämlich eigentlich gar nicht von den Wauzi. Hat irgendwas mit Sternenbildern, Sternenhimmel zu tun?
2: Ja, also eigentlich schon von einem Wauzi, aber mit Sternbild. Ja, genau. Ah, ja. Canis Major, der große Hund, dieses Sternbild. Die alten Griechen haben die Hundstage quasi erfunden, weil in dieser Zeit der Sirius, das ist der hellste Stern in diesem Sternbild, in der Früh gemeinsam mit der Sonne aufgegangen ist. Den hat man gesehen und die Griechen, die haben sich dann vorgestellt, dass das Feuer vom Sirius mit der Sonne verschmilzt und deshalb wird es dann so heiß. Heute wissen wir, stimmt natürlich alles so nicht. Vor allem verändert sich auch der Sternenhimmel. Heißt, in 13.000 Jahren, ist noch ein Zeitl hin, geht der Sirius mitten im Winter
0: auf. Ich freue mich schon.
2: Da ist nichts mit heiß.
0: Das wird super.
1: Na gut, ich fasse zusammen. Ja. Eigentlich stimmt das mit den Hundstagen gar nicht. Irgendwie aber dann doch. Und nächste Woche wird es trotzdem heiß.
0: Richtig.
1: Egal.
0: Ganz ja, genau. Wunderbar. Wir haben es total verstanden. Auf jeden Fall genießen wir jetzt einmal die angenehmen Tage. Und nächste Woche versuchen wir uns dann auch irgendwie wieder abzukühlen. Ja, genau. Gehst du, Platzi? Gehst du
3: einfach
0: jetzt aber?
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Das ist Ihr Start in den Donnerstag auf Radio Wien um 6.56 Uhr. Gleich gibt es das Radio Wien Stadtjournal Wetter und Verkehr, das komplette Info-Update um Punkt.

0: Ein Traum, dass Sie mit uns reinstarten in den Donnerstag, den 23. Juli. 7 Uhr ist es. Die Infos zum Tag hat für Sie Daniel Pichler.
1: Guten Morgen.
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1: Kurpfuscherei und schwere Körperverletzung. Eine falsche Schönheitsärztin steht heute in Wien vor Gericht. Walter Ruck, das Rumoren beim Wirtschaftsbund der Wiener ÖVP geht weiter. Und das Wiener Wetter, das ist wechselhaft und windig. In den vergangenen Jahren sind in Wien einige illegale Schönheitskliniken aufgeflogen. Heute steht eine 45-jährige Frau vor Gericht, die sich als Schönheitsärztin ausgegeben haben soll. Das ist sie aber nicht. Deswegen ist sie unter anderem wegen schwerer Körperverletzung angeklagt. Nicola Corazza.
3: Der Nichtmedizinerin wird vorgeworfen, in großem Stil Behandlungen durchgeführt zu haben, zu denen nur ausgebildete Ärztinnen und Ärzte berechtigt sind. In Dutzenden Fällen soll sie von 2021 bis 2023 ihren Kundinnen Botox und Hyaluron gespritzt haben. Laut Anklage führte das zu gravierenden, teilweise nachhaltigen Schäden wie Infektionen, Schwellungen und Narbenbildung. In mehr als 50 weiteren Fällen soll die Frau ihren Kundinnen minderschwere Verletzungen zugefügt haben. Angeklagt ist die 45-Jährige auch wegen Untreue und schweren gewerbsmäßigen Betrugs. Als Geschäftsführerin mehrerer Gesellschaften soll sie Hunderttausende Euro abgezweigt haben. Im Fall einer Verurteilung drohen der Frau bis zu 10 Jahre Haft.
1: Die neue Auszeit-WG für kriminelle Kinder sorgt gleich zum Start für Ärger in Simmering. Der Simmeringer Bezirksvorsteher Thomas Steinhardt fühlt sich übergangen und erfordert ein eigenes Sicherheitskonzept. Außerdem verlangt er mehr Polizei für seinen Bezirk. Wie gestern berichtet, ist nun ja die Auszeit-WG in Betrieb gegangen. In der Affäre um den Wiener Wirtschaftskammerpräsidenten Walter Ruck rumort es weiter. An der Basis des Wiener ÖVP-Wirtschaftsbundes wird weiter der Rücktritt von Ruck gefordert. Die Funktionärinnen und Funktionäre sind sauer. Die Spitze hat gestern in einer Sitzung hingegen bekräftigt, dass Ruck nicht zurücktreten wird. Rainer Hasiwar.
4: Die Wiener ÖVP-Wirtschaftsspitze um Walter Ruck ist loyal. Zum Walter, wie man dort sagt, aber einige Etagen tiefer bei den kleineren Kammer- und ÖVP-Wirtschaftsbund-Funktionären ist die Stimmung eine ganz andere. Maria Neumann, ÖVP-Nationalratsabgeordnete und nach einem Streit mit Ruck im Wiener Wirtschaftsbund kaltgestellt, sagt, Ruck müsse jetzt wirklich zurücktreten.
5: Also das geht sich für mich nicht aus.
4: Was man nicht nur von ihr hört, Funktionäre müssen sich bei jedem Betriebsbesuch für den Präsidenten rechtfertigen. Der Unmut ist daher groß.
5: Der ist natürlich groß, denn bei jedem Kontakt mit einem Unternehmer oder einer Unternehmerin wird natürlich jetzt diese Causa besprochen von was ist denn da los bei euch oder was seid ihr alle so?
4: Neumann und andere, die anonym bleiben wollen, fordern Ruck nun endgültig zum Rücktritt auf.
1: Am und um den Karlsplatz beginnt heute wieder das Popfest. 50 Musikerinnen und Musiker bzw. Bands werden da auftreten. Es wird vor allem auch eine Reise in die heimische Musikgeschichte. Petra Thalhammer-Jeschek.
6: Das heurige Motto lautet Wiener Legenden alt und neu. Den Auftakt macht keine geringere als Marianne Ment. Ihr größter Hit Wir a Glocken gilt als Geburtsstunde des Austropop. Neben der Seebühne im Teich vor der Karlskirche sind weitere Schauplätze das Wien-Museum, die Karlskirche, der Prechtelsaal der TU Wien, der Club U und weitere Orte rund um den Karlsplatz. Die Kuratoren betonen, dass keines der heuer präsentierten Musikprojekte in dieser Formation schon einmal am Popfest war. Erstmals gibt es heuer 3 geführte Touren. Eine musikalische Stadtführung durch die Wiener Popgeschichte, ein nächtliches Walk-in-Konzert mit Funkkopfhörern sowie eine Führung durch die Ausstellung zum 50-jährigen Bestehen der Arena Wien. Neu im Programm ist außerdem ein Live-Podcast. Zum Popfest werden rund 60.000 Besucherinnen und Besucher erwartet.
1: Und der Eintritt ist übrigens frei. Und heute geht's los mit dem Abenteuer Fußball-Europacup für die beiden Wiener Clubs. Rapid und die Austria steigen in der zweiten Qualifikationsrunde für die Conference League ein. Rapid spielt in Andorra, die Austria in Lettland. Beide sind eigentlich klare Favoriten und sollten da schon eine Runde weiterkommen. Wir sind beim Wiener Wetter und Kevin Himmstreit.
7: Da ist es heute unbeständig. Der Grund, ein Tiefausläufer und zwar von Tief Deborah. Das heißt, nichts mehr mit Hochmoritz und trotzdem wird sich im Laufe des Tages auch die Sonne zeigen, aber eher nur zwischendurch. Wenn Sie jetzt rausgehen zum ersten Mal, dann werden Sie bemerken, die Straßen und Gehsteige sind nass. Es hat nämlich heute schon einmal geregnet und ab dem späten Vormittag sind dann wieder einzelne Regenschauer möglich, sogar Blitz und Donner dann nicht ganz ausgeschlossen. Es wird zunehmend windig, heute am Nachmittag weht dann kräftiger Nordwestwind und der Wind, der dämpft die Temperatur. Jetzt in der Früh haben wir zwischen 13 Grad auf der Jubiläumswarte und 16 16 Grad am Karlsplatz, 25 Grad der Höchstwert dann am Nachmittag. Morgen setzt sich langsam dann das nächste Hoch durch. Den Norbert wird das sein. Vorübergehend werden die Wolken morgen zwar noch mehr, Regen ist aber kaum mehr dabei. Wieder hat es um 25 Grad. Was der Norbert wirklich drauf hat, das sehen wir dann am Samstag. Da gibt es nämlich richtig viel Sonnenschein, weniger Wind und bis zu 29 Grad. Der Blick auf die Straßen jetzt in den Frühverkehr. Caroline.
8: Ja, nicht allzu viel los heute. Gibt nur Verzögerungen am Döblinger Gürtel und auch auf der Grünbergstraße stadteinwärts.
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10: Diddlemouse. War ich ein Fan davon.
11: Diddlemouse.
12: Ja, ich habe ein ganzes Sammelalbum voll von denen.
13: Das ist so süß.
14: Diese Notizblöcke haben wir in der Schule getauscht. Das war schon cool.
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0: Riesige Füße, große, runde Ohren und offenbar unsterblich. Die Diddlemouse ist wieder da.
8: Ja, schon in den 90ern groß rausgekommen auf Blöcken, Stiften.

0: Vergessen Sie Mickey Maus, vergessen Sie Jerry. Die Diddlmaus ist zurück und über die sprechen wir gleich, beziehungsweise lassen Sie Ihre Erinnerungen mit uns teilen. Direkt nach einfach guter Musik von Ricky Epovary. Guten Morgen um 10 nach 7 auf Radio Wien.
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0: einfach gute Musik aus den 80ern auf Radio Wien um 7.13 Uhr. Schönen guten Morgen. Wir springen jetzt ein Jahrzehnt weiter. Ein Gefühl der 90er bekommen Sie nämlich aktuell wieder, weil die Diddlmaus ist zurück. Sie wissen schon, diese Cartoon-Maus mit Riesenfüßen und großen Ohren.
1: Ja, im Schulhof waren Sammelbilder heiß begehrt und auch aromatisierte Duftblöcke hat es gegeben.
0: Richtig.
1: Und ganz viel anderes Zeugs.
0: Ich weiß das noch, die Betty hat das sehr gerne getauscht bei uns in der Klasse, weiß ich noch ganz genau. Seit dieser Woche gibt es da wieder einige Diddl-Artikel und es ist teilweise auch schon wieder ganz viel vergriffen davon. Was sagen denn Sie zum Comeback der Diddlmaus? Radio Wien-Kollegin Kerstin Neunlinger fragt bei Ihnen nach.
2: Ich kenne die aus meiner Kindheit selber. Also die sind gerade im Kommen gewesen und groß geworden, wie ich in der Volksschule war. Genau. Und für mich war das Highlight, meine erste Diddlmaus habe ich bekommen, glaube nach dem Zeugnis in der 4. Klasse Volksschule, weil ich lauter Einser hatte. Das war ganz toll.
3: Ich habe so ganz klassisch eine richtige Mappe gehabt, wo ich die ganzen Blockblätter gesammelt habe und Plüschtiere und so. Also ich war voll dabei.
4: Ja, also ein Element der Nostalgie natürlich. Die 90er, ja. Und wenn einem nichts einfiel zum Herschenken, dann war man mit der Diddlmaus ganz gut unterwegs.
5: Die Zettel, also diese Block, also die Blätter von Blöcken. Ich hatte Federbinale, ich hatte Mieskübel, ich hatte Diddlmäuse, also ja.
6: Ich selber früher nicht, meine Schwester, die ein bisschen älter ist, hat alles gehabt, von Plüschtier über Zettel. Und ich dachte mir, jetzt kaufe ich hier was als kleines Nostalgie-Geschenk wieder.
7: Trend, wo jeder Diddlblätter gesammelt hat und man untereinander dann getauscht hat und die Sammlung erweitert hat, aber mittlerweile hat man davon, glaube ich, nichts mehr, leider.
8: Leider habe ich nichts mehr von den Sachen, aber es kommt ja Gott sei Dank wieder.
9: Kaufen Sie irgendwas?
8: Habe ich gerade. 2 Stifte.
1: Ja, und kleiner Tipp, vielleicht kurz einmal in die Kiste im Keller schauen, weil Sammlerstücke von damals sind teilweise über 1000 Euro wert.
0: Ja, tatsächlich. Ja. Und ich glaube, mittlerweile ist klar, wo heute ganz viele in der Stadt den heutigen Nachmittag nach der Arbeit verbringen werden, nämlich in den Sammlungen der Kindheit.
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0: Es ist ein bisschen wie im April, habe ich das Gefühl. Schönen guten Morgen um 7.19 Uhr auf Radio Wien. Zuerst hat es geregnet, jetzt kommt gerade wieder die Sonne raus. Wirklich warm ist es auch nicht, Kevin. Wer ist dafür verantwortlich, hast du vorher gesagt?
1: Die Deborah.
0: Deborah,
1: ja,
0: natürlich.
1: Tief. Und dieses Gefühl des Aprilwetters werden wir noch öfter haben heute, weil jetzt wird sich einmal nach und nach vermehrt die Sonne durchsetzen in der Stadt. Der Vormittag ist dann recht freundlich, vor allem auch weitgehend trocken, aber schon ab dem späten Vormittag und über Mittag hinaus sind dann wieder Regenschauer möglich, vielleicht sogar ein Gewitter, also da geht dieses Hin und Her weiter.
0: Caro Bogdor mit der besten Verkehrsinformation der Stadt. Eine Verkehrsinformation ohne Tangente in diesem Fall um die Zeit.
2: Ja, da läuft es ganz gut. Es gibt nur Verzögerungen im Moment auf der Gürtelbrücke und dann weiter am Döblinger Gürtel und auch auf der Grünbergstraße stadteinwärts.
0: 10 Minuten noch, dann kommt schon wieder das nächste Info-Update.

Mit einfach guter Musik geht's rein in den Donnerstag. Radio Wien hier um 7.23 Uhr. 15 Jahre ist es her und ihre Stimme klingt immer noch, als wäre es gestern gewesen. 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

0: Heute, vor 15 Jahren, ist die großartige Amy Winehouse verstorben. Eine der schillerndsten Persönlichkeiten der britischen Musikgeschichte. Sie hat der Soul-Musik der 2000er ein völlig neues Gesicht gegeben damals.
1: Amy Winehouse ist nur 27 Jahre alt geworden, so wie Janis Joplin, Jimi Hendrix oder auch Kurt Cobain, gestorben an den Folgen einer Alkoholvergiftung.

0: In Camden erinnert eine Bronzestatue an die unvergessene Sängerin, weil sie dort ja bis zu ihrem Tod auch gelebt hat.
1: Und natürlich auch die vielen Tribute-Shows. Dieses Jahr hat die Original Amy Winehouse Band mit Sängerin Bronte Shandy auch Station in Wien gemacht, im Mai im Wiener Wuk.

Gibt es eigentlich einfach nur Gänsehaut bei dieser Musik. Im Oktober jährt sich Back to Black zum 20. Mal. Limitierte Vinylauflagen gibt es, Live-Mitschnitte sollen auch noch folgen. Und jetzt erinnern wir uns noch einmal an diese unverwechselbare Stimme von Amy Winehouse mit Back to Black.

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2: Es ist Donnerstag, der 23. Juli, 7.30 Uhr, 7:30, 7:30. Die Radio Wien Schlagzeilen hat für Sie wieder Daniel Pichler.
3: Guten Morgen. Der Simmeringer Bezirksvorsteher Thomas Steinhardt ist grantig wegen der neuen Auszeit-WG in seinem Bezirk. Er fühlt sich übergangen und ihm fehlt ein Sicherheitskonzept. Außerdem fordert er mehr Polizei für den 11. Hieb. Wie gestern berichtet, ist nun die Auszeit-WG für kriminelle Kinder unter 14 in Betrieb gegangen. Am Wiener Landesgericht gibt es heute den Prozess gegen eine falsche Schönheitsärztin. Der Frau wird vorgeworfen, dass sie Dutzende Patientinnen verunstaltet und verletzt hat. Angeklagt ist sie unter anderem wegen schwerer Körperverletzung, Kurpfuscherei und schweren Betrug. Ihr drohen bis zu 10 Jahre Haft. Und die kritischen Stimmen fühlen sich bestätigt, dass die Deutschförderklassen zu wenig bringen. Gestern sind ja die Zahlen zum abgelaufenen Schuljahr bekannt geworden. 48.000 Schülerinnen und Schüler sind österreichweit in Deutschförderklassen unterrichtet worden. Fast ein Viertel davon ist sitzen geblieben. Der Sport mit Christoph Haupt.
4: Heute startet sowohl die Wiener Austria als auch Rapid in eine neue Saison. Einen schönen guten Morgen. Beide Teams bestreiten heute das Hinspiel in der zweiten Quali-Runde zur Conference League. Die Austria mit Trainer Stefan Helm und Kapitän Manfred Fischer trifft heute als klarer Favorit auswärts auf den lettischen Club Liepāja.
5: Diese Favoritenrolle, dem müssen wir uns schon bewusst sein und ist auch ganz klar unser Ziel, dass wir das positiv bestreiten, dass wir in die nächste Runde vordringen. Das ist ganz klar unser Ziel und ist auch absolut realistisch.
6: Wir freuen uns riesig drauf und ich glaube, dass das ein relativ cooles Spiel wird.
4: Anpfiff ist um 17 Uhr und ab 19 Uhr ist ein Rapid auswärts in Andorra gegen Santa Coloma im Einsatz. Sportdirektor Markus Katzer zeigt sich vor dem Duell zuversichtlich.
7: Ich glaube, auf 2 Spiele gesehen kann es nur einen Sieger geben und das sollen wir sein.
4: Die Rückspiele steigen dann kommende Woche. ÖFB-Teamspieler Maximilian Wöber wechselt von Leeds United zu Schalke 04 in die deutsche Bundesliga. Der Wiener hält einen Einjahresvertrag. Heute spielt auch noch Tennisjungster Lili Tager in Prag um den Einzug ins Viertelfinale. Dabei trifft die 18-Jährige im Achtelfinale auf Mai Hontama aus Japan. Und beim Heimturnier in Kitzbühel kämpfen heute im Doppel der Tulner Lukas Miedle mit seinem australischen Partner sowie Lukas Neumeier und Joel Schwärzler um den Einzug ins Halbfinale. Das war's vom Sport. Weiter geht's mit dem Wien-Wetter und Kevin Hebenstreit.
8: Stellen Sie sich darauf ein, dass Sie sich heute auf nichts einstellen können. Na, ganz so schlimm ist es nicht. Ich schaue ein bisschen, was da heute los ist. Die nächsten 3 Stunden bleiben Sie jetzt auf jeden Fall einmal trocken in der Stadt. Es wird sich zunächst jetzt einmal vermehrt die Sonne durchsetzen. Das heißt, trocken und recht freundlich die nächsten Stunden. Aktuell die Temperatur übrigens zwischen 15 und 17 Grad in der Stadt. Aber dann ab der Mittagszeit in der zunehmend warmen Luft werden da wieder Quellwolken entstehen und die wiederum bringen uns zu Mittag und am Nachmittag den ein oder anderen Regenschauer. Auch ein Gewitter kann mit dabei sein. Das heißt, wer dann draußen unterwegs ist, jetzt am besten schon den Regenschirm mitnehmen. Die Temperatur reicht heute Nachmittag etwa 25 Grad. Das Ganze wird sich aber frischer anfühlen, denn es kommt recht kräftiger Nordwestwind auf. Diesen Wind haben wir auch morgen noch. Allerdings morgen kaum mehr Regen mit dabei. Da werden die Wolken vorübergehend zwar auch dichter, aber es fallen höchstens noch ein paar Regentropfen. Ja, und richtig fein, richtig hochsommerlich wird dann der Samstag mit bis zu 29 Grad. Und da gibt es von früh bis spät Sonnenschein.
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2: Der Blick auf die Straßen zur besten Verkehrsinformation der Stadt. Was tut sich, Caro?
10: Nicht allzu viel los, gibt im Moment nur Verzögerungen auf der Gürtelbrücke und dann in weiterer Folge am Döblinger Gürtel.
2: 7.34 Uhr.
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Wir dürfen Sie ins Kino entführen, direkt nach einfach guter Musik von Human League. Und zwar gibt es da einen neuen Film, der vielleicht Kindheitsgefühle bei Ihnen wieder wecken wird. 7.38 Uhr, guten Morgen Wien.

0: Der Donnerstag um 7.41 Uhr auf Radio Wien. Gefühlt die halbe Stadt weg, aber einer hat niemals Urlaub. Der Kino-Donnerstag.
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0: Und 30 Jahre ist es her, da gab es das erste Abenteuer und heute kommt schon Toy Story 5 auf die Leinwand.
2: Wahnsinn, ja. Nostalgie und Wiedersehensfreude sind da auch verpackt. Im Originalsong zum Film von Taylor Swift, I Knew It, I Knew You.

0: Der Soundtrack ist schon mal gecheckt, wird auch sicher irgendwie in den Charts auftauchen. Aber worum geht es in Toy Story 5 selbst? Die zum Leben erweckten Spielzeuge wie Cowgirl-Puppe Jessie zum Beispiel und Astronaut Buzz Lightyear bekommen in diesem Fall Konkurrenz.
1: Ein analoges Spielzeug trifft auf digitales Spielzeug, könnte man sagen. Die 8-jährige Bonnie bekommt nämlich ein niegelnagelneues, froschförmiges Tablet zum Spielen und Lernen.
2: Hi, ich bin Lilypad. Lass uns spielen.
0: Und damit beginnt natürlich ein Kampf um die Aufmerksamkeit der kleinen Bonnie. Da will sich Cowgirl-Puppe Jessie das Tablet Lilypad einmal so richtig vorknüpfen.
3: Ich will mit dir reden.
4: Red, bitte. Nenn mich Lily.
3: Jetzt hör mal zu. Wir alle hier haben den ganzen Sommer Freunde für Bonnie gesucht. Zum Beispiel die Jordan-Kids von gegenüber. Ja. Aber dann hast du hier alles ruiniert.
4: Verstehe.
3: Mit deinen Doofen. Du hörst mir überhaupt nicht zu.
4: Oh doch, ich hab zugehört. Ich spitz doch immer die Ohren, siehst du?
5: Jetzt hör mal zu. Wir alle hier haben den ganzen Sommer Freunde für Bonnie gesucht. Zum Beispiel die Jordan-Kids.
3: Jetzt auf Spanisch.
5: Jetzt als Rap.
6: Wir alle hier haben den ganzen Sommer.
1: Ja, den aufgeregten Spielzeugen kommt aber auch ein alter bekannter Cowboy zu Hilfe.
7: Wer da?
8: Wow, tut mir leid. Ich bin Woody, ich komme in friedlicher Absicht. Ich habe hier mal gewohnt.
9: Na schön. Ist viel zu lang her, Cowboy.
1: Ja, aber was ist jetzt das Beste für die kleine Bonnie? Ob sich da Woody, Jessie und Buzz mit dem Tablet Lilypad einig werden? Ja, Sie sehen's ab heute in unseren Kinos im neuen Animationsabenteuer Toy Story 5.
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0: 7.47 Uhr auf Radio Wien am Donnerstag und genau jetzt starten die freundlichsten Stunden des Tages, Kevin.
1: Ja, wenn Sie heute längere Unternehmungen zu machen haben und zwar draußen, dann machen Sie das am besten in den nächsten 3 Stunden, wenn möglich, weil da ist es trocken und auch recht sonnig bei uns in der Stadt, aktuell 16 bis 19 Grad. Es kommen dann ab Mittag nämlich wieder dichtere Wolken samt Regenschauern oder Gewittern.
0: Wie schaut's aus auf den Straßen? Das weiß Caro Bocktor.
2: Gibt Verzögerungen auf der Gürtelbrücke und weiter am Döblinger Gürtel sowie auf der Grünbergstraße stadteinwärts.
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0: behaupte mal, textsicher geht's rein in den Donnerstag um 9 vor 8. Schönen guten Morgen auf Radio Wien. Tauchen, chinesisch oder dann doch tanzen? Wie bei Dancing Stars. Die Sommercamps, die es in Wien gibt, werden immer kreativer.
1: Ja, stimmt. Da ist wirklich für jedes Kind was dabei. Von expressionistischer Malerei bis zum Tanzkurs mit den Dancing Stars Profis.
0: Carola Grausterer hat die Infos für Sie.
2: Ein Wiener Walzer wie auf einem Ball. Klingt vielleicht ein bisschen zu langweilig. Wie wär's dann damit? Showtanzen wie im Fernsehen, auch das kann man lernen, zum Beispiel im HSV-Tanzsport 12-Achsing mit Dancing Stars-Profitänzerin Conny Kräuter.
3: Wir tanzen sehr viel Grundschritte, auch für unsere Turnierpaare, und es gibt immer wieder neue Choreografien, die unsere Turnierpaare auch noch nicht können. Das heißt, es ist wirklich ein Mischmasch für alle. Für alles was dabei.
2: Vorkenntnisse sind nicht notwendig, aber natürlich sollte man sich gerne zur Musik bewegen.
3: Es spornt extrem die Kreativität an, die Kinder lernen sich zu präsentieren. Sie haben eine irrsinnig hohe Auffassungsgabe, so wirklich nach dieser einen Woche können die wirklich 10 bis 13 Tänze in einer Qualität, wo die Eltern dann immer sitzen und sagen, habt ihr heimlich in der Nacht auch trainiert? Also ich habe gar nicht mitgekriegt, dass mein Kind nicht im Bett liegt. Und es ist hochkoordinativ, irrsinnig anstrengend auch, das sagen auch alle bei Dancing Stars, die nehmen ja auch immer viel ab. Die Kinder essen so viel, dass sie nicht abnehmen, aber ich kann eins versprechen an alle Eltern, und das würde ich freuen, die Kinder kommen todmüde nach Hause.
2: Also für Bewegung ist gesorgt, und auch wenn man meint, zum Tanzen gehört eine besondere Begabung und Rhythmus im Blut, hier geht es darum, hineinzuschnuppern und sich selbst zu verbessern.
3: Es geht eigentlich gar nicht so darum, ob man jetzt mit Talent geboren ist, sondern das, was man mit den Fähigkeiten, die man früh entwickelt hat, macht. Und das ist genau das, warum wir auch früh bei den Kindern Talente entwickeln wollen, die Fähigkeiten entwickeln wollen. Es hilft natürlich, wenn sie sportmotorisch schon ein bisschen was drauf haben. Aber selbst wenn jetzt Kinder kommen mit 2 linken Beinen, kriegen wir auch manchmal Anfragen, mein Kind hat 2 linke Beine, darf es trotzdem tanzen kommen? Bitte ja, unbedingt. Wir schaffen es schon, dass es aus dem 2. linken noch ein rechter wird.
2: Zeit, sich anzumelden, ist noch. Der heurige Kindertanz-Sommerkurs startet in der letzten Ferienwoche am 31. August und dauert bis 4. September.
1: Kostenpunkt 349 € und geeignet für Kinder zwischen 6 und 14 Jahren.
0: Und alle Infos zur Anmeldung bekommen Sie auch beim Radio Wien Service Point unter 89 9 95 3. 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

Und da ist es auch schon wieder 7:58. Schönen guten Morgen am Donnerstag. Gleich gibt's das Radio Wien Stadtjournal Wetter und Verkehr. Hallo auf Radio Wien.

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8: Donnerstag, der 23. Juli, 8 Uhr. Die Infos zum Tag hat für Sie Daniel Pichler.
9: Guten Morgen.
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9: Grantig ist der Simmeringer Bezirksvorsteher wegen der Auszeit-WG in seinem Bezirk. Los geht's für die Wiener Clubs Austria und Rapid im Fußball-Europacup. Und das Wiener Wetter ist wechselhaft und windig. Nach mehreren Verzögerungen ist ja in Simmering nun die umstrittene Auszeit-WG in Betrieb gegangen. In dieser WG sollen minderjährige Kriminelle aufgenommen werden, die fürs Gefängnis ganz einfach zu jung sind, sprich Kinder. Vom roten Bezirksvorsteher in Simmering kommt nun aber heftige Kritik, Thomas Edinger.
11: Simmerings Bezirkschef Thomas Steinhardt schäumt, die Stadt habe ihn wieder vor vollendete Tatsachen gestellt, lässt er in einer Aussendung am Abend wissen. Trotz Zusage, dem Bezirk zur Präsentation der Auszeit-WG einzuladen, habe er aus der Presse davon erfahren. Als gewählter Interessensvertreter erwarte er, dass er über die Geschehnisse im Bezirk informiert werde. Steinhardt hat ein Sicherheitskonzept für die WG verlangt, das gebe es nicht. Auf Anfrage verweise man auf bruchsichere Fenster und Türen. Der Schutz der Bevölkerung habe für ihn oberste Priorität, zu Steinhardt. Warum immer Simmering solche Einrichtungen bekomme, fragt er in Anspielung auf das kürzlich eröffnete Jugendgefängnis Münichplatz. Wenn wir permanent herhalten müssen, dann sei mehr Polizei im Bezirk zwingend nötig.
9: Am Wiener Landesgericht gibt es heute den Prozess gegen eine falsche Schönheitsärztin. Sie soll zahlreiche Patientinnen verunstaltet und verletzt haben. Die Frau ist wegen schwerer Körperverletzung, Kürpfuscherei und schweren Betrug angeklagt. Bei einer Verurteilung drohen der 45-jährigen Frau bis zu 10 Jahre Gefängnis. Beim Wiener ÖVP-Wirtschaftsbund geht das Rumoren um Wirtschaftskammerpräsident Walter Ruck weiter. Während die Spitze weiter an Ruck festhält, verlangen einige Funktionärinnen und Funktionäre von der Basis weiter einen Rücktritt. Ruck werden ja unter anderem Postenschacher, Mauscheleien und Sexismus vorgeworfen. Die kritischen Stimmen fühlen sich bestätigt. Die Deutschförderklassen bringen offenbar zu wenig. Gestern ist ja bekannt geworden, dass zuletzt österreichweit 48.000 sogenannte außerordentliche Schülerinnen und Schüler in Deutschförderklassen unterrichtet worden sind. Die Bilanz schaut nicht gut aus. Viele sind nämlich sitzen geblieben, Viktoria Waldhäusl.
12: Genau, also fast jeder vierte Schüler bzw. jede vierte Schülerin mit außerordentlichem Status fällt durch. Das berichtet die Austria Presseagentur mit Blick auf den Jahrgang 2022-23. Damals gab es fast 23.000 außerordentliche Schülerinnen und Schüler und viele davon werden eben getrennt von den anderen unterrichtet. Und diese Deutschförderklassen stehen seit Jahren stark in der Kritik, die sich durch diese hohe Durchfallquote zumindest teilweise bestätigt sieht.
9: Was ist jetzt künftig geplant und was verlangen die Bildungsfachleute, damit die Kinder und Jugendlichen eben besser Deutsch lernen?
12: Vor allem sollten die Kinder nicht getrennt von den anderen unterrichtet werden, weil das einfach nicht als so effizient gilt. Da gibt das Bildungsministerium den Schulen ab Herbst jetzt auch mehr Gestaltungsspielraum. Sie können dann selbst entscheiden, ob sie die Kinder nicht doch integrativer fördern wollen. Und außerordentliche Schülerinnen und Schüler sollen auch leichter in die nächste Klasse aufsteigen können, wenn ihnen nur mangelhafte Deutschkenntnisse attestiert werden.
9: Die Mission Europacup startet für unsere beiden Wiener Vereine. Rapid und die Austria steigen heute jeweils in die zweite Qualifikationsrunde für die Conference League ein. Ein Stolperstein dürfen beide Gegner eigentlich nicht sein. Rapid spielt in Andorra und die Austria in Lettland, Wolfgang Eichinger.
13: Ja, die Austria ist nach Lettland geflogen und spielt ab 17 Uhr gegen Liepāja und das im Badeort Jūrmala. Das ist nahe der Hauptstadt Riga. Baden gehen dafür Kapitän Mandy Fischer, heute nur die lettische Heimmannschaft. auf keinen Fall die Austria.
0: Erstes Pflichtspiel ist immer so, man weiß nicht genau, wo man steht. Da müssen wir gleich von Anfang an performen und unsere 100% abrufen.
13: Verletzungssorgen in der Verteidigung. Einige Spieler, darunter Abwehrchef Dragovic, waren zuletzt angeschlagen, dürfen trotzdem kein großes Problem sein. Keine Probleme sollte auch Rapid in Andorra gegen Santa Coloma bekommen, mein Sportchef Markus Katzer.
4: Klar ist auch, dass wir Favorit sind und auch über diese Mannschaft dann auch am Ende drüber kommen müssen in zwei Spielen.
13: Spielbeginn in Andorra ist um 19 Uhr. 350 Rapid-Fans haben die Reise mitgemacht. Die Rückspiele dann in Wien nächste Woche Mittwoch und Donnerstag.
8: Und wir sind beim Wiener Wetter und Kevin Hemstreit.
7: Ja, in vielen Bezirken werden wir heute kaum die 25 Grad-Marke erreichen. Einen solchen Tag gab es bei uns zuletzt vor mehr als 5 Wochen am 15. Juni. Aber bevor wir jetzt sagen, das ist ein kühler Sommertag, 25 Grad sind jetzt im Juli normaler als 30 Grad. Eigentlich, denn lange hält diese Sommerfrische nicht mehr an. Am Wochenende wird es schon deutlich wärmer und nächste Woche dann zunehmend heiß. Im Moment zeigen wir die Wetterstationen in der Stadt zwischen 17 und 19 Grad. Es ist und bleibt bis Mittag jetzt einmal recht sonnig, dann bilden sich größere Quellwolken und Regenschauer und Gewitter sind möglich im Lauf des Nachmittags. Außerdem frischt Nordwestwind kräftig auf. Auch morgen haben wir noch einmal maximal 25 Grad. Da sind aber kaum mehr Schauer dabei. Es ist weitgehend trocken, nur vorübergehend werden die Wolken mehr. Am Samstag dann viel Sonnenschein und schon bis zu 29 Grad. Am Sonntag eventuell zum ersten und einzigen Mal in dieser Woche knapp über 30 Grad. Und im Lauf der nächsten Woche wird sich die Hitze dann steigern. Voraussichtlich wartet da die nächste längere Hitzewelle auf uns. So viel zum Wetter. Der Blick auf die Straßen, die beste Verkehrsinfo der Stadt. Caro Proctor.
14: Da gibt es dichten Frühverkehr auf der Tangente Richtung Graz zwischen Stadlau und dem Handelsgeh und auch Verzögerungen auf der Gürtelbrücke am Döblinger Gürtel und auf der Grünbergstraße stadteinwärts.
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8: Ja, Grundkatze, wählen Sie dich oder vielleicht doch ein exotischeres Tier. Alle können Sie aktuell hochladen auf wien.orf.at.
14: Ja, und eine oder einen von Ihnen rufen wir dazu gleich an. Dann können Sie uns die Entstehungsgeschichte des Fotos erzählen.
8: Das Guten Morgen Wien-Team hat Fell, Federn und Flossen komplett im Blick. Daniel Pichler von den Nachrichten. Du freust dich besonders über Bilder von?
19: Haserl und Kaninchen hätte ich gern, die gibt es noch nicht.
8: Ja, hab ich noch keine gesehen. Nein, ja,
19: aber was Flauschiges.
8: Ja, Wettermann Kevin Hebenstreit, bei dir ist was?
7: Ich würde sehr gerne mal so ein Feldhamster zum Beispiel im Zentralfriedhof ablichten.
8: Auch schön.
7: Noch nie gesehen, ich möchte mal.
8: Ja, gute Idee. Caro Proctor vom Verkehr.
14: Ja, ich sehe kein klassisches Haustier, aber ich liebe Kamele. Sie sind so süß.
8: Oh, ja.
14: Im Urlaub trifft man vielleicht irgendwo auf einen.
8: Urlaubskamelbild hochladen, alles ganz einfach. Ich bin Tom Zürger und mag eigentlich alles.

10 nach 8, spätestens jetzt heißt's ab in den Donnerstag. Gehen Sie ihn an, es wird ein super Tag. Jetzt die nächsten Stunden auch einigermaßen sonnig. Dann später wieder ein bisschen Regen möglich. Aber egal, die Energie ist da. Kommt auch von einfach guter Musik hier auf Radio Wien. In diesem Fall von Cliff Richard. Guten Morgen.

0: Nicht nur einfach gute Musik gibt's auf Radio Wien um 8.13 Uhr am Donnerstag. Nein, mit Radio Wien wird der Sommer generell auch tierisch. Also beziehungsweise mit Ihren Tierbildern natürlich auf wien.orf.at.
1: Genau, da können Sie nämlich Ihre Schnappschüsse hochladen und eine kleine Überraschung gewinnen. Also ganz egal, ob Haustier, Wildtier, mit Ihnen drauf, mit anderen Menschen drauf, Hauptsache besonders.
0: Und auch Peter aus Simmering. Sie haben ein Bild hochgeladen und da sagen wir direkt einmal guten Morgen, Peter.
2: Schönen guten Morgen.
1: Guten Morgen, Peter. Ich habe das Bild vor mir, das ist ja wirklich super schön, aber bitte erzählen Sie uns, was sieht man da, wo haben Sie es aufgenommen und so weiter, den Background dazu.
0: Unbedingt.
2: Also, wir wohnen in Simmering im 5. Stock mit Balkon und circa 10 Meter von unserem Balkon steht eine Föhre. Da ist ein verlassenes Nest drinnen, wo voriges Jahr Nebelkrähen gebrütet haben. Okay. Und heuer hat meine Frau Falkenrufe gehört, hat dann näher geschaut und hat gesehen, dass also Männchen und Weibchen da reinfliegen. Und dann haben wir genauer geprüft und haben gesehen, dass in dem alten Nebelkrähennest drei so Wollkugeln drinnen liegen.
0: Ja, das sind ja wirklich Wollkugeln auf dem Bild.
1: Ganz flauschig schauen sie aus.
2: Und haben das natürlich dann tagtäglich beobachtet, fotografiert.
1: Wahnsinn.
2: Bis zum Federwechsel, also bis also das richtige Federgleitern kam und die ersten Flugversuche, die waren überhaupt besonders. Der erste ist ungefähr 30 Meter zum Nebenhaus geflogen und hat eine Bruchlandung im Blumengeschirr im Geranien gemacht.
0: Okay, aber hoffentlich, dann gab es noch einen Zweitflug, hoffe ich mal.
2: Nein, die Mama ist dann gekommen und hat ihm geholfen.
0: Die Mama wird schon richten, auch bei Turmfalken ist das so.
1: Echt schön.
0: Wirklich.
2: Also das erlebt man einmal im Leben und das Ganze haben wir genannt als Universum privat.
1: Das glaube ich, ja, vor der Haustür, genau.
0: Da haben sie sich wahrscheinlich gegenseitig auch beschrieben, wie zum Beispiel der Gregor Seebeck das immer macht. Der Turmfalke, eine seltene Art in Wien. Ich sage vielen, vielen Dank fürs Hochladen dieses wirklich entzückenden Bildes. Schauen Sie sich an, also wenn Sie es noch nicht geschaut haben, schauen Sie sich das an.
2: Ich
0: das ist wirklich.
2: Sehen, ja.
0: Nein, nicht Sie, ich meine jetzt die andere Hörerschaft.
1: Also. Genau. Aber eine Überraschung kommt zu Ihnen von uns.
0: Genau, Sie bekommen eine Überraschung. Und alle anderen, also ich meine, Sie können auch gerne noch weiter fleißig Tierbilder hochladen auf wien.orf.at.
2: Das

0: Es ist der Donnerstag auf Radio Wien um 8.19 Uhr. Die Temperaturen steigen und steigen. Wie nah sind wir denn schon am 20er, Kevin?
1: Verdammt nahe. Donaufeld etwa, die Wetterstation 19,9 Grad.
0: Siehst
1: jetzt
0: du?
1: Ganz genau. Also gutes Gefühl hast du. Ja, 20 Grad also in Kürze erreicht, wobei 17 Grad etwa bei der Westeinfahrt. Noch nicht überall ist es so warm draußen. 25 Grad heute der Höchstwert. Es wird dann ab Mittag und am Nachmittag wieder Regenschauer geben. Das heißt, die sonnigen Phasen jetzt am Vormittag vor allem genießen.
0: Die beste Verkehrsinformation der Stadt mit Caro Proctor und zwei Meldungen.
2: Es dauert ein bisschen länger auf der Gürtelbrücke und dann weiter am Döblinger Gürtel und es staut auch auf der Grünbergstraße stadteinwärts.
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0: 7:09, schönen guten Morgen auf Radio Wien. Nicht unbedingt amüsant, dafür aber umso wichtiger die Nummer 142, nämlich das ist die Telefonnummer gegen Einsamkeit. 130 Anrufe täglich gehen da bei der Telefonseelsorge in Wien ein. Aktuell ein großes Thema dabei, auch wenn es heute nicht der Fall ist, die Hitze.
1: Ja, die macht vielen zu schaffen, körperlich und auch psychisch. Radio Wien-Reporterin Barbara Türschmidt hat die katholische Leiterin der Telefonseelsorge Antonia Kesselring getroffen.
2: Manchmal denke ich mir, es ist gar nicht so anders wie dieser Knotenpunkt Weihnachten. Jeder glaubt, dass jeder im Sommer glücklich ist, weil man hat ja nichts zu tun, man hat ja Ferien, man hat ja Urlaub, die Sonne scheint.
3: Das Problem daran, dieser hohen Erwartung wird oft der Alltag nicht gerecht.
2: Und dann kommt halt dazu, Wien wird leer, ja. Das bedeutet einfach, ganz viele Leute fahren weg. Manche unserer Anrufenden sind eben psychisch beeinträchtigt und dann ist es oft so, dass die nur ein sehr kleines Umfeld haben. Und wenn dann zwei oder drei Leute nicht da sind, dann fehlen denen einfach die Ansprechpartner.
3: Auch Institutionen machen Urlaub. Ärzteordinationen, Betreuungseinrichtungen oder auch das Stammcafé ums Eck machen Sommerpause. Somit fallen Struktur und Ansprechpartner weg.
2: Wir haben einige Menschen, die öfter mal bei der Telefonseelsorge anrufen. Das ist schwierig für uns. Wir können keine Freunde werden mit denen. Ja? Wir können nicht plaudern. Die Zeit haben wir einfach nicht. Das heißt, wir können nicht gemütlich über die Katze und den Hund plaudern. Wir können nur so ganz kurz sozusagen ein Haltegriff sein, an dem man sich anhält, wenn das Leben sich so ein bisschen in die Kurve legt. Mhm. Ja. Und so ein bisschen stabilisierend wirken. Es gibt manchmal auch Menschen, die sagen, ich will jetzt mal eine echte menschliche Stimme hören und möchte einmal kurz mit einem Menschen sprechen.
3: Und diese Menschen machen das alle ehrenamtlich. Aus 180 Telefonseelsorgerinnen und Sorger besteht das Team, das bei Bedarf auch im Chat oder über WhatsApp mit Rat zur Seite steht.
2: Unsere Mitarbeiterinnen und Mitarbeiter sagen oft, sie werden so unglaublich dankbar für ihr eigenes Leben. Es wird ihnen erst klar, wie glücklich sie sind. Es ist auch einfach schön, hilfreich zu sein. Unsere Mitarbeiter sagen auch, sie fühlen sich dann der Stadt mehr verbunden. Ein Mitarbeiter, der sagt immer, wenn wir uns dann verabschieden nach dem Nachtdienst, pass gut auf die Stadt auf.
1: Ja, ganz wichtig, 142, die Notrufnummer zur Telefonseelsorge, die rund um die Uhr für Sie da ist, wenn Sie Hilfe brauchen.
0: Es werden auch immer wieder ehrenamtliche Mitarbeiterinnen und Mitarbeiter hierfür gesucht. Also falls Sie mithelfen wollen, können Sie sich gerne melden. Alle Infos bekommen Sie auch beim Radio Wien Service Point unter 89 9 95 3.
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3: Es ist Donnerstag, der 23. Juli, 8.30 Uhr, halb neun. Die Radio Wien Schlagzeilen hat für Sie Daniel Pichler.
4: Guten Morgen. Rätselraten herrscht in der EU, ob die USA morgen neue Zölle gegen europäische Waren verhängen. Wirtschaftsfachleute glauben, dass die EU die Zölle schlucken sollte, sofern sie nicht über 15% liegen. Die Auszeit-WG in Simmering sorgt schon zum Start für Ärger. Der Simmeringer Bezirksvorsteher Thomas Steinhardt fühlt sich übergangen und verlangt ein Sicherheitskonzept. Er will außerdem mehr Polizei in seinem Bezirk haben. Die Auszeit-WG soll kriminelle Kinder unter 14 wieder auf die rechte Bahn bringen. Und auf der Donau wird die Situation immer prekärer. Behördlich gesperrt ist die Donau zwar noch nicht, aber durch das Niederwasser sind etwa in der Wachau ungewöhnlich wenig Schiffe unterwegs. Die Rollfähre in Weißenkirchen hat zum Beispiel den Betrieb bereits eingestellt. Das Wiener Wetter jetzt, Kevin Himmstreit.
3: Das Wetter hat viel zu bieten heute bei uns. Sonne, Wolken, Wind, Regenschauer, vielleicht sogar ein Gewitter, alles mit dabei. Jetzt müssen wir es nur noch in die richtige Reihenfolge bringen. Jetzt in den nächsten 2-3 Stunden überwiegt einmal der sonnige Eindruck, auch wenn schon einige Wolken durchziehen. Der Wind wird zulegen, Nordwestwind ist es, der wird die nächsten Stunden dann immer lebhafter, teils kräftig am Nachmittag mit Böen um 50 km/h. Und die Schauer, die können dann ab Mittag über die Stadt ziehen. Wir hatten ja in der Früh schon kurzer Zeit Schauer, allerdings ab Mittag können die dann auch zeitweise kräftig sein und sogar ein Gewitter ist nicht ausgeschlossen. Zurückgehen wird die Schauerneigung dann zum Abend hin. Schauen wir noch auf die Temperatur, da liegen wir aktuell zwischen 17 und 19 Grad. Am Nachmittag hat es heute bis zu 25 Grad. Morgen dann nicht mehr ganz so viel Wetter, aber doch auch Abwechslung, weil zuerst viel Sonne, dann ein paar dichtere Wolken, kaum mehr Regen, vielleicht ein paar Tropfen morgen. Und dann zum Abend hin wird es immer sonniger, immer freundlicher, es lockert auf, weil am Samstag haben wir Badewetter.
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3: Auf den Straßen ist der Frühverkehr dann doch ein wenig zu spüren, Caro.
5: Ja, es gibt zum Beispiel Stau auf der Grünbergstraße stadteinwärts oder auch auf der Gürtelbrücke und dann auch in weiterer Folge am Döblinger Gürtel. Und fahren Sie auch bitte nicht zu schnell, geblitzt wird gerade auf der A1 Richtung Salzburg bei Böhemkirchen.
3: 8.32 Uhr.
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0: Simmer Freunde, willst du mit mir spielen? Früher war das so viel einfacher als Kind und ja, haben wir gleich Tipps für Sie, wie man ganz schnell ganz tolle Spiele spielen kann. Radio Wien hier um 8.37 Uhr.
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0: 20 vor 9 ist es schon. Schönen guten Morgen auf Radio Wien am Donnerstag. Wir haben Ihnen schon einiges vorgestellt. XOXO, die Insel der Mukis oder doch Pick a Chicken. Die Radio Wien-Spiele-Experten haben da schon einige Spiele getestet, Urlaubsspiele in den letzten Wochen für Sie.
1: Genau, und heute gibt es noch ein letztes Highlight von Thomas Bareda und Robert Jahn. Die beiden haben nämlich einen Geheimtipp für Sie.
2: Thomas, ich sag mal, nochmal haben wir ein Reisespiel in unserer Spieleserie und das heißt nochmal X.
3: Ja, die Nochmal-Serie, da hat es schon einige Roll and Rides, also Würfel- und Kreuzspiele gegeben, hat wieder eine neue Variante gefunden und es ist für mich immer wieder faszinierend, dass es gelingt, ähnliche Spielkonzepte immer neu zu verändern. Das spielt sich sehr locker, flotter als die bestehenden. Man hat ein paar neue Ideen gefunden, wie man das denn machen kann mit den Farbwürfeln und den Zahlenwürfeln.
2: Wenn man es noch nicht kennt, die Serie, worum geht es da genau?
3: Wenn man es noch nicht kennt, ist überhaupt kein Problem. Es gibt keine Vorkenntnisse, die notwendig sind. Ein Spieler, der am Zug ist, würfelt seine 6 Würfeln. Da sind Farbwürfeln, da sind Zahlenwürfeln dabei. Er sucht sich eine Kombination aus, zum Beispiel 3 grün, und dann kreuzt er 3 grüne Felder an auf seinem Block. Die müssen allerdings nebeneinander sein und auf dem Block sind viele, viele bunte Flächen drauf. Da gibt es 3er-Felder, 4er-, 5er-, 6er-Felder in jeder Farbe. Und mein Ziel ist, möglichst Spalten und Reihen fertig zu bekommen oder andere Bonuspunkte zu finden, um langsam an das eigentliche Ziel zu kommen, nämlich der Neuerung, meine Plättchen, X-Plättchen, umzudrehen. Und das mache ich, wenn ich eine Reihe fertig ausgekreuzt habe oder alle roten Felder, die da drauf sind.
2: Das Schöne an dem Spiel ist, man sieht ja gleich an der Farbpalette, wie gut man drauf ist und der Gegner auch. Für 2 oder mehr?
3: Ist für mehrere Personen, man hat sogar Solo-Variante drinnen und bis zu 6 Leute können es spielen, was doch eine beachtliche Zahl ist bei so einem kleinen Spiel. Und wenn natürlich 6 Leute drinnen sind, dann ist es schwierig, den Überblick zu behalten, auf was man denn gehen soll und was man lieber dem anderen überlassen sollte.
1: Und alle Infos zum Spiel hat unser Radio Wien Service Point unter 89 9 95 3.
0: Und das nächste Spiel stellen die beiden Spielexperten von Radio Wien dann schon wieder nächsten Dienstag vor. Wird sicher auch wieder lustig und spannend.
1: Sicher.

0: Die freundliche Zeit hat begonnen. Da sind wir gerade mittendrin um 8.47 Uhr, was das Wetter betrifft, Kevin.
1: Ja, recht sonnig jetzt die nächsten Stunden, aber das Wetter wird uns auch noch ein anderes Gesicht zeigen. Ich finde auch ein freundliches, wenn dann nämlich ab Mittag und am Nachmittag Regenschauer durchziehen.
0: Auch das ist freundlich, richtig.
1: Wir brauchen die ganz dringend. Es wird leider kein flächendeckender Regen sein, aber der eine oder andere Schauer ist dann ab Mittag mit dabei.
0: Was macht oder was tut sich auf den Straßen? Caro Bogdan, du weißt das.
2: Zwei Staupunkte in der Stadt, 10 Minuten länger dauert es auf der Grünbergstraße stadteinwärts und auch auf der Gürtelbrücke und dann am Döblinger Gürtel.

0: Guten Morgen auf Radio Wien um 9 vor 9. Wir haben bei uns eine Person mehr im Studio. Carola Gauster ist da, gerade frisch die Koffer aufgesetzt. Und alle vier machen wir jetzt mit Ihnen eine Zeitreise zum Jungfühlen. Ich meine, haben wir heute auch schon gemacht, zurück in die 90er nämlich, zu einer ganz speziellen Maus und um die geht's auch jetzt.
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2: Ja, in den späten 1990er und frühen 2000er Jahren ist alles, was mit der Titelmaus zu tun hatte, Kult geworden.
3: Ja, kenne ich sogar noch. Jungspund entworfen, das Ganze vom Zeichner Thomas Goletz. Gab es die erste Titelskizze, aber vor meiner Zeit, am 24. August 1990.
4: Ja, dass du das immer so hervorheben musst,
3: dass du der Jüngste in der Runde bist. Sehr charmant. Ich denke halt, da war ich
4: Na
3: noch
4: gut,
3: nicht da.
4: Egal. Da war Titel, aber noch keine Maus, sondern ein anderes Tier. Auf das werden Sie nie kommen, ja? Außer Sie googeln natürlich, ist natürlich. Eh klar. Welches war denn das? Welches Tier suchen wir heute?
0: 89.9, 95.3. Wir hätten ein Radio Wien Überraschungspaket für Sie zum Abholen.
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8: Es ist genau 9 Uhr. Hier ist Daniel Pichler. Hallo.
9: Angenehmen Vormittag.
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9: Zollstreit mit den USA, in der EU wartet man, was morgen passieren wird. Niederwasser auf der Donau, in der Wachau fahren deutlich weniger Schiffe und das Wiener Wetter ist wechselhaft und windig. Gespannt blickt die EU weiter Richtung Washington. Die USA könnten morgen nämlich neue Zölle auf europäische Waren verhängen, Volker Obermeier.
11: Noch ist unklar, was genau auf die EU zukommt, wenn es um Lieferungen in den wichtigsten Überseemarkt geht. Eine Variante aus Sicht von WU und WIFO-Handelsexperten Harald Oberhofer, der ursprünglich vereinbarte Standardzoll von 4,8% plus 10% Aufschlag.
12: Aus der europäischen Sicht ist wichtig, dass man dem wohl zustimmen wird, solange es nicht höher als die 15% insgesamt sind, die man ja im Handelsvertrag letztes Jahr beschlossen hat.
11: Neben der Höhe des Zolls ist auch noch die Begründung offen, als wahrscheinlich gilt, dass die USA behaupten, dass die EU nicht ausreichend gegen Importe von Waren aus Zwangs- oder Kinderarbeit vorgehen würde. Vorerst bestehen bleibt der 50% Aufschlag bei Aluminium sowie Stahlprodukten.
9: Die umstrittene Auszeit-WG sorgt schon zum Anfang für Ärger und Streit in Simmering, so heißt es. Der Simmeringer Bezirksvorsteher Thomas Steinhardt ist grantig, er fühlt sich nämlich übergangen und ihm fehlt ein Sicherheitskonzept. Außerdem möchte er mehr Polizei in Simmering haben. Die Auszeit-WG soll ja kriminelle Kinder unter 14 wieder auf die rechte Bahn bringen. Sie ist nun in Betrieb gegangen. Das Kunsthistorische Museum und die freigestellte Leiterin von Schloss Ambras in Innsbruck haben sich einvernehmlich getrennt. Das haben beide Seiten am Abend gemeinsam bekannt gegeben. Die nunmehrige Ex-Ambras-Leiterin Veronika Stand-Bichler hat vor 4 Monaten Vorwürfe gegen die Führungsspitze im Kunsthistorischen Museum erhoben. Von Mobbing und einer toxischen Führungskultur war da die Rede. Ein arbeitsrechtliches Gutachten hat die KHM-Spitze zuletzt aber entlastet. Ambras gehört ja zum Kunsthistorischen Museum dazu. Die Situation auf der Donau wird wegen des Niederwassers immer prekärer. Zwar gibt es weiterhin keine behördliche Sperre, aber in der Wachau gibt es zum Beispiel deutlich weniger Schiffsverkehr, Petra Otitsch.
13: In der Wachau sind momentan wegen des Niederwassers ungewöhnlich wenige Fracht- und Kreuzfahrtschiffe unterwegs. Auf den Ausflugsverkehr auf der Donau haben die niedrigen Wasserstände hingegen noch keinen Einfluss. Die Reedereien der Kreuzfahrtschiffe haben eigene Pläne, wie sie Niederwasser umschiffen. Adi Eigner von der Donau-Niederösterreich-Tourismus GmbH sagt:
14: Beginnt von Anpassung der Fahrpläne bis hin zu Tausch der Schiffe, also dass man Schiffe nimmt, die weniger Tiefgang haben, bis hin zu Anpassen der Landpläne, das heißt, die Schiffe liegen dann länger in einzelnen Häfen oder auf einzelnen Stationen und machen dann die Landausflüge mit den Bussen.
13: Aufgrund des Niederwassers können auf der Rollfähre in Weißenkirchen keine Autos mehr transportiert werden.
9: Und wir sind beim Wiener Wetter und Kevin Hemstreit.
15: Sonnenschein und 19 bis 20 Grad aktuell. Das sind die freundlichen und angenehmen Aussichten jetzt um kurz nach 9. Es wird heute aber nicht immer so ausschauen, denn ab der Mittagszeit steigt die Wahrscheinlichkeit für Regenschauer oder ein Gewitter. Es kann auch sein, dass es in manchen Bezirken kurz regnet, dann wieder sonnig wird und dann wieder regnet. Ein bisschen aprilig ist das Wetter heute, vor allem am Nachmittag. Außerdem wird es noch windiger in den kommenden Stunden und das bei bis zu 25 Grad am Nachmittag. Morgen kommen zur Sonne zwar auch etwas mehr Wolken, Regen gibt es morgen aber kaum mehr, höchstens ein paar Tropfen sind möglich und wieder hat es um 25 Grad.
16: Also wieder kein flächendeckender Regen.
15: Leider nein.
16: Das ist so eine Tröpfelpartie. Gut, Caroline Bogda begleitet uns an diesem Vormittag mit der besten Verkehrsinformation der Stadt. Sie kommen eigentlich pünktlich in die Arbeit zum Arzt oder zum Sporteln. Tangente ist mal frei, muss man auch mal lobend
17: hervorheben.
16: Ja, Tangente
17: geht gut. 10 Minuten länger dauert es nur mehr auf der Grünbergstraße stadteinwärts, auf der Gürtelbrücke und dann auch am Döblinger Gürtel sowie auf der Alserbachstraße vor der Nussdorfer Straße.
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16: Also man kann zusammenfassen, dieser Donnerstagvormittag, da läuft wirklich gut, angenehmes Wetter, Kevin, perfekt zum Arbeiten.
15: Ja genau, weil nicht zu heiß, da funktioniert das Gehirn dann auch super, also ideal.
16: Auf den Straßen kommt man eigentlich auch ganz gut voran, muss man auch sagen. Ne? Und dazu haben wir wirklich die besten Arbeitsbeschleuniger, die es da so gibt. Hier sind Donna Summer, STS, The Rembrandts sind mit dabei und zum Start gleich The Simple Minds. Da geht die To-Do-Liste, glaube ich, noch ein bisschen schneller voran.

0: verdienten Frühstück noch schnell die Auflösung. Das sind sie auch schon, Caro, Tom, Kevin.
1: Hallo.
2: Hallo. Ja, hallo nochmal.
0: Und ich und die Nora, Radio Wien-Hörerin aus dem dritten Bezirk. Schönen Vormittag, hallo.
3: Ja, guten Morgen.
1: Hallo Nora.
3: Euch alle.
0: Dankeschön.
3: Guten Morgen.
0: Wie geht's Ihnen an diesem Donnerstag?
3: Ja, mir geht's sehr gut, wunderbar. Es ist ein bisschen kühler, angenehmer, der Wind geht, in der Nacht kann man besser schlafen.
0: Ja.
3: Und ja, so ein bisschen zum Durchschnaufen, wie sie immer sagen auf Sendung.
0: Ja, es ist so eine Verschnaufwoche und das macht so
3: ja,
0: richtig Spaß. Aber jetzt zu etwas ganz, ganz anderem, liebe Nora. Es geht jetzt um eine berühmte Maus.
1: Ja, es geht um die Titelmaus. Ich glaube, alle wissen mal, wie die ausschaut. Ja. Wobei, Carola, du hast vorhin
0: ich habe sie noch schnell gegoogelt, weil ich wissen wollte, ja.
1: Ja, ja. Ist ja,
0: ist
1: ja
0: mehr darf ich noch nicht sagen.
1: In den späten 90ern und frühen 2000er Jahren Kult geworden, die Titelmaus.
4: Entworfen vom Zeichner Thomas Goletz gab es die erste Titelskizze schon am 24. August 1990.
2: Ja, da war Titel aber noch keine Maus, sondern ein anderes Tier. Liebe Nora, welches denn?
0: Tja.
3: Ja, die Titelmaus war vorher ein ganz entzückendes Känguru.
0: Vollkommen richtig, ja, genau Känguru. Deshalb habe ich es googeln müssen, weil ich mir nicht vorstellen konnte. Wissen Sie auch den Unterschied? Was hat es denn vom Känguru mitgeschafft?
3: Nein, das kann ich Ihnen leider nicht
0: sagen. Deshalb habe ich gegoogelt. Die Füße.
2: Ja.
0: Die Füße sind
2: sehr, sehr groß. Sehr große Füße.
0: Und die Ohren.
3: Die langen Haxen, ja.
0: Die Haxen, das ist super, genau. Ja. Deshalb haben wir es gegoogelt, weil man uns das nicht vorstellen konnte, wie die Entwicklung vom Känguru bis zur Maus war. Alles richtig gemacht, Nora. Radio Wien Package geht an Sie. Liebe Grüße.
3: Ja, da freue ich mich sehr. Vielen Dank.
0: Ja. Tschüss. Tschüss, Nora.
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So schön war das heuer wieder beim Donauinselfest. Gänsehaut-Feeling, wenn ich die Nummer höre, wenn 80.000 Menschen mitsingen. Unglaublich, oder? Ja, auch schon wieder fast 3 Wochen her. Zeit vergeht, ha? Wir wünschen einen schönen Vormittag bei uns mit einfach gut.

29, Radio Wien ist da mit der besten Verkehrsinformation der Stadt. Wir haben eine wichtige Meldung. Vorsicht auf der A3, der Südostautobahn Richtung Eisenstadt. Kurz vor dem Knoten Eisenstadt liegt ein Kotflügel am rechten Fahrstreifen. Bitte fahren Sie vorsichtig. Ich wiederhole nochmal zur Sicherheit für Sie. Vorsicht auf der A3, der Südostautobahn Richtung Eisenstadt. Kurz vor dem Knoten Eisenstadt liegt ein Kotflügel am rechten Fahrstreifen. Bitte in diesem Bereich besonders vorsichtig fahren. Aus Wien selbst sind uns keine Störungen gemeldet worden. Läuft also sehr, sehr gut und das Wiener Wetter heute wechselhaft und windig bei höchstens 25 Grad. Wie das Wetter im Detail ausschaut, das kümmern wir uns gleich in 10 Minuten von und mit Radio Wien Meteorologen Kevin Hemstreit. Wir wünschen einen entspannten Vormittag mit einfach guter Musik bei uns.

0: steckt so viel Gefühl drinnen. Schöne Nummer. Against All Odds. Phil Collins auf Radio Wien.
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0: Und er hat auch Fingerspitzengefühl. Radio Wien-Meteorologe Kevin Hebenstreit.
2: Schönen Vormittag, hallo.
0: Aber was wir schon wissen unterm Strich, das wird ein wechselhafter, apriliger Donnerstag. Den Regenschirm brauchen wir hin und wieder.
2: Ja.
0: Hoch Moritz hat sich verschüsst.
2: Genau, und die Deborah ist jetzt da oder war da. In der Früh hat es ja schon einmal geregnet in den meisten Bezirken. Kurz sogar ziemlich kräftig. In Summe aber keine großen Mengen. Halber Liter bis eineinhalb Liter pro Quadratmeter sind zusammengekommen. Ja, und um die Mittagszeit, wir sind da jetzt so in postfrontaler, labiler Luftmasse, sagen wir dazu.
0: Schön.
2: Übersetzt heißt einfach, die Luft ist schaueranfällig. Wenn sie nämlich wärmer wird und es hat jetzt 21 Grad, dann zu Mittag knapp 25 Grad und dann werden sich große Quellwolken bilden und die wiederum werden zu Regenschauern oder vielleicht auch zu einem Gewitter. Das heißt, viele Bezirke werden da heute vor allem am frühen und mittleren Nachmittag den ein oder anderen Schauer abbekommen. Wieder nichts Flächendeckendes, aber stellenweise kann es zumindest kurzzeitig etwas mehr regnen.
0: Jetzt freuen sich schon viele aufs Wochenende. Es ist viel geplant. Wie schauen denn die nächsten Tage jetzt aus bei uns?
2: Ja, sie können auch viel unternehmen die nächsten Tage, weil das mit dem Regen war es dann leider schon wieder mit dem heutigen Tag. Morgen fallen höchstens noch ein paar Regentropfen am Vormittag oder um Mittag herum. Da werden die Wolken nämlich etwas mehr. Aber insgesamt setzt sich dann langsam hoch Norbert durch bei uns. Das heißt, morgen am Nachmittagabend werden die Wolken immer weniger. Die Nacht auf Samstag ist dann schon klar. Und das sind gute Vorzeichen für den Samstag. Der ist nämlich von früh bis spät sonnig mit nur dünnen Schleierwolken und dann hat es bis zu 29 oder knapp 30 Grad am Samstag. Das wird auch der bessere Tag sein am Wochenende. Der Sonntag ist nämlich nicht zu 100% beständig. Allerdings bei uns im Osten werden es wohl kaum Gewitter oder Schauer zu uns schaffen. Vor allem im Süden und Südwesten Österreichs sehe ich doch mehrere Schauer. Aber der Sonntag wird bei uns auch weitgehend trocken sein. Nur kann ich eben einen kurzen Schauer dann am Nachmittag nicht ausschließen.
0: Ein bisschen schaueranfällig auch der Montag. Und dann kommt Großes auf uns zu, die nächste Hitzewelle. Was weiß man schon drüber?
2: Ja, es kursieren seit gestern Meldungen von Temperaturen über 40 Grad zum Monatswechsel. Das ist alles unseriös jetzt noch zu sagen. Denn wir müssen immer mit Temperaturspannen sprechen, wenn wir weiter in die Zukunft schauen. Das heißt, mache ich jetzt eine Prognose für morgen und sage, es hat 25 Grad, dann ist einfach die Spanne nicht da. Morgen 24, 25 Grad, mehr ist nicht möglich. Aber schauen wir jetzt 5 oder gar 7 Tage in die Zukunft, dann sehe ich zum Monatswechsel mögliche Höchstwerte zwischen 30 und knapp 40 Grad. Das heißt, da ist eine große Spanne da und ich kann jetzt nicht einfach nur die 40 oder über 40 Grad melden, weil das wäre einfach unseriös. Mhm. Aber was ich inzwischen weiß und wo ich mir sicher bin, wenn ich in die Wetterkarten schaue, ab Mitte nächster Woche beginnt eine Hitzewelle, die Hitze wird sich steigern. Diese Hitzewelle wird wohl mindestens eine Woche lang andauern und ab dem Wochenende dann Höchstwerte von über 35 Grad erreichen. Damit müssen wir rechnen. Es wird noch einmal ziemlich heiß, möglicherweise eben auch extrem heiß, aber das zu sagen ist jetzt einfach noch zu früh.
0: Da schauen wir uns einfach in den nächsten Tagen immer ein bisschen an. Wird ja immer klarer, wenn du da so in deine Wetterkarten schaust.
2: Genau.
0: Aber die Modelle sind sich einig, das kann man sagen.
2: Es kommt ab Mitte nächster Woche eine Hitzewelle, die wird recht lange dauern, die wird anstrengend werden für uns. Das wird noch einmal ähnlich wie in der zweiten Juni-Hälfte. Also darauf müssen wir uns einstellen und deshalb bitte jetzt die Tage, die kommenden Tage genießen, weil da ist es noch nicht extrem.
0: Angenehm bleibt es bis
2: Dienstag.
0: Bis Dienstag. Also wirklich jeden Tag nutzen. Und am Samstag ist eh Badewetter.
2: Ja, perfektes Badewetter.
0: Danke dir, Kevin Imstein.
2: Bitte gern.
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0: rockig geht's durch diesen Donnerstagvormittag mit Madness. Es ist genau 10 Uhr. Hier sind die Nachrichten. Daniel Pichler, hallo.
1: Schönen Vormittag.
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1: Prozess in Wien gegen eine falsche Schönheitsärztin. Der Frau drohen bis zu 10 Jahre Gefängnis. Vogelkundler verzweifeln ein wenig wegen der künstlichen Intelligenz. Und das Wiener Wetter ist wechselhaft und windig. In diesen Minuten beginnt am Wiener Landesgericht der Prozess gegen eine falsche Schönheitsärztin. Die Frau soll Dutzende Frauen verunstaltet und verletzt haben. Unter anderem ist sie wegen schwerer Körperverletzung angeklagt. Nicola Corazza.
0: Der Nichtmedizinerin wird vorgeworfen, in großem Stil Behandlungen durchgeführt zu haben, zu denen nur ausgebildete Ärztinnen und Ärzte berechtigt sind. In Dutzenden Fällen soll sie von 2021 bis 2023 ihren Kundinnen Botox und Hyaluron gespritzt haben. Laut Anklage führte das zu gravierenden, teilweise nachhaltigen Schäden wie Infektionen, Schwellungen und Narbenbildung. In mehr als 50 weiteren Fällen soll die Frau ihren Kundinnen minderschwere Verletzungen zugefügt haben. Angeklagt ist die 45-Jährige auch wegen Untreue und schweren gewerbsmäßigen Betrugs. Als Geschäftsführerin mehrerer Gesellschaften soll sie Hunderttausende Euro abgezweigt haben. Im Fall einer Verurteilung drohen der Frau bis zu 10 Jahre Haft.
1: Rätselraten herrscht in der EU, ob die USA morgen neue Zölle gegen europäische Waren verhängen werden. Wirtschaftsfachleute glauben, dass die EU die Zölle schlucken sollte, sofern sie nicht über 15% liegen. Der Konflikt mit dem Iran weitet sich zunehmend auf eine weitere wichtige Seestraße aus. Bei einer Meerenge im Roten Meer sind zwei saudische Tanker von Houthi-Rebellen angegriffen worden. Auf den Schiffen sind Brände ausgebrochen. Die Houthi führen seit mehr als 10 Jahren Krieg gegen Saudi-Arabien und sind Verbündete des Iran. Vogelkundler stehen wegen der künstlichen Intelligenz vor einem neuen Problem. Weltweit werden nämlich Fotos von Vögeln auf öffentlichen Online-Portalen hochgeladen. Allerdings verbessern manche Leute ihre Bilder mit der künstlichen Intelligenz und das führt zu Irritationen, Maximilian Handl.
3: Weil plötzlich Vögel an Orten auftauchen, wo sie zuvor noch nie gesehen wurden. In Zentralbrasilien ist kürzlich ein Rotflügelsterling hochgeladen worden. Das ist eine kleine Sensation gewesen, weil der Vogel von seiner Heimat Nordamerika bis ins heiße Brasilien geflogen wäre. Tatsächlich scheint der Vogel aber gar nicht echt zu sein. Manchmal reicht schon eine andere Färbung der Federn, um die Wissenschaft zu verunsichern, sagt Norbert Teufelbauer von der Vogelschutzorganisation BirdLife Österreich.
4: Es ist so, dass wir ein System von ehrenamtlichen Mitarbeiterinnen haben, die sich sehr, sehr gut auskennen. Aber wir wissen ja, die KI kann sehr, sehr gut arbeiten und wir sind sicher nicht in der Lage, alle diese Fälle selber zu erkennen.
3: Für die Community der Vogelbeobachter heißt das also, besser weniger scharfe Bilder hochladen, statt KI-verbesserte Versionen.
1: Und wir sind beim Wiener Wetter. Carola Gosterer.
0: Die aktuelle Temperatur 20, 21 Grad. Heute bringt uns lebhafter bis kräftiger Nordwestwind. Wiederholt Wolken und ab etwa Mittag ist der eine oder andere teils gewitterige Regenschauer dabei. Dazwischen gibt es sonnige Auflockerungen. Die Temperatur schafft höchstens 25 Grad. Morgen am Freitag tauchen nach einem oft sonnigen Start bis Mittag vermehrt Wolken auf, aus denen aber höchstens vereinzelt Regentropfen fallen. Meist ist es trocken, später am Nachmittag lockert es auf. Wieder ist es windig bei rund 25 Grad. 3:50, Radio Wien ist da mit der besten Verkehrsinformation der Stadt. Auf der Grünbergstraße gibt es stadteinwärts Stau und bis zu 10 Minuten Zeitverlust vor der Baustelle bei der Schönbrunner Brücke. Wir wünschen weiterhin gute und sichere Fahrt. Kommen Sie gut durch diesen Vormittag.
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0: Schönen Vormittag.
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0: Entspannt doch diesen Vormittag mit Boy George, dem Culture Club, Kammer Chameleon. Das ist Radio Wien bei der Arbeit. Einen schönen Vormittag. Ja, die Fußball-Weltmeisterschaft, die ist vorbei. Viele Stars schon auf Sommerurlaub. Sieht man ja, die Gazetten sind momentan voll, schippern da mit ihren teuren weißen Yachten durchs Mittelmeer. Cristiano Ronaldo mit Familie wurde schon gesehen. Erling Haaland urlaubt auch ganz entspannt. Kylian Mbappé, der macht das gleich mit Kollegen Jude Bellingham. Also sieht man alles in den bunten Gazetten derzeit. Bei uns geht's mit dem Fußball aber gleich weiter. Rapid und die Wiener Austria steigen nämlich heute in die zweite Qualifikationsrunde für die Conference League ein. Und aus der Radio Wien Sportredaktion Wolfgang Eichinger, die Gegner dürften für beide Mannschaften kein großes Problem darstellen, oder?
1: Ja, die Austria ist nach Lettland geflogen und spielt ab 17 Uhr gegen Liepāja und das im Badeort Jūrmala. Das ist nahe der Hauptstadt Riga. Baden gehen dafür Kapitän Mandi Fischer, heute nur die lettische Heimmannschaft, auf keinen Fall die Austria.
2: Erstes Pflichtspiel ist immer so, man weiß nicht genau, wo man steht. Da müssen wir gleich von Anfang an performen und unsere 100% abrufen.
1: Verletzungssorgen in der Verteidigung. Einige Spieler, darunter Abwehrchef Dragovic, waren zuletzt angeschlagen, dürfen trotzdem kein großes Problem sein. Keine Probleme sollte auch Rapid in Andorra gegen Santa Coloma bekommen, mein Sportchef Markus Katzer.
3: Klar ist auch, dass wir Favorit sind und auch über diese Mannschaft dann auch am Ende drüber kommen müssen in zwei Spielen.
1: Spielbeginn in Andorra ist um 19 Uhr. 350 Rapid-Fans haben die Reise mitgemacht. Die Rückspiele dann in Wien nächste Woche Mittwoch und Donnerstag.

schönen, angenehmen Vormittag bei uns mit einfach guter Musik. Loving Spoonful, Summer in the City. Beim Arbeiten, im Auto, ja, dann vielleicht auch im Geschäft oder in der Werkstatt. Ganz egal, wo Sie uns gerade hören, vielleicht auch beim Sporteln, haben Sie einen guten Vormittag, ganz ohne Stress. Hier ist Nina mit Leuchtturm.

0: Die 80er am Donnerstagvormittag. Nick Kershaw mit Wouldn't It Be Good? Einfach gute Musik bei der Arbeit. Schönen Vormittag wünsche ich Ihnen. Das Wiener Wetter heute wechselhaft, richtig aprilig und vor allem windig bei höchstens 25 Grad dann am Nachmittag. Momentan haben wir zwischen 20 und 21. Auf den Straßen läuft es eigentlich ganz gut. Wir haben ein Problem nach wie vor, aber das begleitet uns ja schon seit längerer Zeit. Auf der Grünbergstraße gibt es stadteinwärts Stau und bis zu 10 Minuten Zeitverlust vor der Baustelle bei der Schönbrunner Brücke. Wir wünschen gute und sichere Fahrt. Kommen Sie gut durch diesen Vormittag.
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0: Lee Mal ist auch morgen mit dabei beim großen 80er Festival Forever Young auf der Donauinsel und dabei auch Kim Wilde, Alphaville, Paul Young, Camouflage oder auch Meteor.
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0: Aber jetzt zu etwas ganz, ganz anderem. Das ganze Jahr freut man sich natürlich sehnsüchtig auf die Erholung im Sommerurlaub. Und dann, Sie kennen es wahrscheinlich, dann wird man krank. Gemeinsam mit der Arbeiterkammer Wien wollen wir heute klären, welche Rechte und vor allem auch welche Pflichten in diesem Fall für Arbeitnehmerinnen und Arbeitnehmer gelten. Arbeiterkammer Wien-Jurist Paul Pachner, was gilt, wenn man während des Urlaubs krank wird?
2: Prinzipiell, wenn man im Urlaub länger als 3 Tage krank ist und diese Krankheit nicht grob fahrlässig oder gar vorsätzlich verursacht hat, dann wird ab dem 4. Tag der Urlaub unterbrochen. Das heißt, es darf kein Abzug vom Urlaub geschehen.
0: Mhm. Wann muss ich denn dem Arbeitgeber den Krankenstand melden?
2: Eben spätestens ab diesem 4. Tag.
0: Aha.
2: Da kann ich die üblichen Kanäle wie sonst nehmen. Also wenn ich bislang über Mail oder Telefon kommuniziert habe, dann wird das auch jetzt genügen. Wenn ich im Krankenhaus liegen sollte und nicht ansprechbar sein sollte, dann melde ich mich, sobald ich wieder ansprechbar bin. Wenn ich meine Arbeit dann nach dem Urlaub wieder antrete, dann muss ich natürlich unaufgefordert die Arbeitsunfähigkeitsbestätigung dem Arbeitgeber übergeben.
0: Was, wenn ich gerade im Ausland bin und erkranke, woher erhalte ich meine Krankenstandsbestätigung?
2: Ja, hier muss man dann besonders aufpassen. Mhm. Wenn ich im Ausland bei einem öffentlichen Krankenhaus mich krankschreiben lasse, ist es an sich kein Problem, da reicht diese Bestätigung. Wenn ich bei einem niedergelassenen Arzt behandelt werde im Ausland, brauche ich zusätzlich eine behördliche Bestätigung, dass dieser Arzt auch zur Ausübung zugelassen war. Hier reicht eine einfache Krankenstandsbestätigung dann nicht aus.
0: Mhm, da muss man sich noch erkundigen. Was passiert jetzt, wenn ich diese Bestätigung oder die Krankenstandsbestätigung vergesse oder einfach nicht hole?
2: Ja, wenn ich eine dieser Bestätigungen nicht vorlegen kann, also entweder diese Bestätigung der Zulassung oder die Krankenstandsbestätigung, dann kommt es auch zu keiner Urlaubsunterbrechung. Das heißt, der Arbeitgeber darf mir trotz Krankenstand den Urlaub dann abziehen. Wichtig ist auch noch zu sagen, dass ein Krankenstand im Urlaub den Urlaub zwar unterbricht, aber nicht verlängert. Das heißt, wenn ich in einem 2-wöchigen Urlaub eine Woche krank bin, kann ich nicht einfach eine Woche dranhängen. Sobald ich gesund bin und der Urlaub vorbei ist, muss ich auch zurück in die Arbeit gehen.
0: Wir hoffen natürlich alle, dass Sie nicht erkranken im Urlaub, aber wir haben für Sie alle Tipps der Arbeiterkammer Wien schön zum Nachlesen zusammengefasst auf wien.orf.at.
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2: Schönen Vormittag, 11 Uhr, hier ist Daniel Pichler, hallo.
3: Schönen Vormittag.
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3: Mit der Mutter des Austropop startet das Popfest am Karlsplatz. Achtung Kostenfalle, ein Unfall oder eine Krankheit im Ausland kann teuer werden. Und das Wiener Wetter ist wechselhaft und windig. Heute beginnt wieder das Popfest am Karlsplatz. Bis Sonntag werden rund 50 Musikerinnen und Musiker bzw. Bands auftreten. Es gibt dabei eine Reise in die Vergangenheit der heimischen Musikgeschichte. Petra Thalhammer-Jeschek.
2: Das heutige Motto lautet Wiener Legenden alt und neu. Den Auftakt macht keine geringere als Marianne Ment. Ihr größter Hit Wir Glocken gilt als Geburtsstunde des Austropop. Neben der Seebühne im Teich vor der Karlskirche sind weitere Schauplätze das Wien-Museum, die Karlskirche, der Prechtelsaal der TU Wien, der Club U und weitere Orte rund um den Karlsplatz. Die Kuratoren betonen, dass keines der heuer präsentierten Musikprojekte in dieser Formation schon einmal am Popfest war. Erstmals gibt es heuer drei geführte Touren. Eine musikalische Stadtführung durch die Wiener Popgeschichte, ein nächtliches Walking-Konzert mit Funkkopfhörern sowie eine Führung durch die Ausstellung zum 50-jährigen Bestehen der Arena Wien. Neu im Programm ist außerdem ein Live-Podcast. Zum Popfest werden rund 60.000 Besucherinnen und Besucher erwartet.
3: Und der Eintritt ist gratis. Am Wiener Landesgericht hat am Vormittag der Prozess gegen eine falsche Schönheitsärztin begonnen. Der 45-jährigen Frau wird vorgeworfen, dass sie Dutzende Frauen verletzt und verunstaltet haben soll. Die Anklage lautet unter anderem auf schwere Körperverletzung, Kurpfuscherei und schweren Betrug. Im Fall einer Verurteilung drohen bis zu 10 Jahre Haft. Gewarnt wird einmal mehr vor einer Kostenfalle, wenn man etwa im Urlaub einen Unfall hat oder krank wird. Die Behandlungskosten können unter Umständen horrend hoch sein. Nicht alle Leistungen werden nämlich von der heimischen Krankenkasse übernommen. Übernommen werden zum Beispiel die Kosten, wenn man in ein öffentliches Spital kommt. Sascha Stefanakis.
5: Wer eine E-Card oder die europäische Krankenversicherungskarte besitzt, kann die Kosten eines Spitalsaufenthalts im Ausland direkt mit dem zuständigen Sozialversicherungsträger in Österreich verrechnen. Diese Regelung gilt innerhalb der EU, zudem im europäischen Wirtschaftsraum, in Großbritannien, in einigen Balkanstaaten und in der Türkei. Doch nur Leistungen in öffentlichen, aber nicht in privaten Krankeneinrichtungen werden übernommen. Und das kann teuer werden, warnt Axel Gimborn vom Versicherungsmakler Ring.
6: Werden sie intensivmedizinisch in ein Privatkrankenhaus behandelt, belaufen sich die Kosten schnell einmal auf 10, 15, 20.000 Euro, bitte pro Tag.
5: Es gibt zwar Schutzbriefe oder Kreditkartenversicherungen, doch nicht für jeden Fall. Eigene Jahresreiseversicherungen decken das Kostenrisiko in der Höhe von 1 Million Euro und mehr, hingegen zu 100% ab, so der Versicherungsmakler.
3: Und weiter wüten in vielen Gegenden in Südeuropa Waldbrände. In Frankreich, etwa in der Nähe von Bordeaux, sind jetzt 12.000 Menschen in Sicherheit gebracht worden. Betroffen sind sowohl Touristinnen und Touristen als auch Einheimische. Geräumt worden sind unter anderem 6 Campingplätze und eine FKK-Anlage. Das Wiener Wetter jetzt, Carola Gastra.
2: Die aktuelle Temperatur, bisschen gedämpft, 20 bis 22 Grad. Heute bringt uns lebhafter bis kräftiger Nordwestwind. Wiederholt Wolken und schon jetzt ist ein erster Regenschauer vom Wienerwald bis nach Döbling gezogen. Bis in den Nachmittag hinein kommen noch weitere Schauer bzw. Gewitter nach. Dazwischen gibt es sonnige Auflockerungen. Die Temperatur schafft höchstens 25 Grad. Morgen am Freitag tauchen nach einem oft sonnigen Start bis Mittag vermehrt Wolken auf, aus denen aber höchstens vereinzelt Regentropfen fallen. Meist ist es trocken, später am Nachmittag lockert es dann auf. Wieder ist es windig bei rund 25 Grad. 4 Minuten nach 11, Radio Wien ist da mit der besten Verkehrsinformation der Stadt. Wir haben eine Meldung für Wien. Auf der Grünbergstraße gibt es stadteinwärts Stau und bis zu 10 Minuten Zeitverlust vor der Baustelle bei der Schönbrunner Brücke. Wir wünschen gute und sichere Fahrt. Passen Sie gut auf sich auf. Kommen Sie gut durch diesen Donnerstag.
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2: So klingt der Sommer bei uns. Ronan Keating gibt's gleich mit Life is a Rollercoaster. Es geht rauf und runter im Leben. Und Bamboleo von den Gypsy Kings. Feinen Vormittag mit einfach

0: Regen und dann wieder Sonne und dann wieder Regen. Ein richtig apriliger Donnerstag ist es. Und der Zupop-Sieger still the same.
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0: Und es ist einiges los bei uns in der Stadt die nächsten Tage. Das 80er Festival auf der Donauinsel. Morgen mit Kim Wilde, Limahl oder Paul Young. Am Sonntag dann spielen Josh und Amadeus-Preisträger Rian gemeinsam ein Konzert in der Metastadt. Da geht es schon um 18 Uhr los. 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Und hier sind noch weitere Tipps.
2: Ausstellung.
3: Die umfassende Kunstsammlung der Österreichischen Nationalbank zeigt derzeit die Ausstellung mit dem Titel Premiere im Leopold-Museum im Museumsquartier. Zu sehen sind Malereien und Skulpturen von Künstlerinnen und Künstlern wie Greta Freis, Rudolf Wacker und Max Oppenheimer von 1918 bis heute. Die Schau läuft noch bis Anfang Oktober.
0: Kunst. Der barocke Garten des Palais Auersperg hat sich jetzt in einen offenen Raum verwandelt für zeitgenössische Kunst. Gezeigt werden Arbeiten von jungen, aufstrebenden sowie etablierten Künstler, Künstlerinnen mit unterschiedlichen Zugängen zur zeitgenössischen Kunst. Noch bis zum 3. September kann man im Park Kunst anschauen und vor allem den Park auch genießen. Immer Dienstag bis Sonntag von 15 bis 22 Uhr.
2: Für Kinder.
3: Am Dienstagnachmittag ist in der Bahnhof-City Wien West wieder der Kasperl auf Besuch.
4: Kinder, seid ihr alle da?
3: Ja. In seinen Vorstellungen um 15 und 16 Uhr erzählt er von seinen spannenden Abenteuern und lustigsten Streichen. Die Vorstellungen finden auf der Eventfläche im Erdgeschoss statt.
0: Also da ist immer was los beim Kasperl und auch sonst bei uns in Wien. Alle Informationen unter 89 9 95 3 Radio Wien.
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hat nichts an Glanz verloren. Take My Breath Away, Berlin. Superschöner Song. Wurde damals in den 80ern auch mit einem Oscar und einem Golden Globe geadelt. Großartig. Wünsche einen schönen Vormittag bei uns mit einfach guter Musik. Und seine Songs sind sowieso Geschichte. Großartig. High on Emotion.

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2: Schönen Vormittag, Radio Wien ist da um 11.32 Uhr. Das Wiener Wetter heute wechselhaft, aprillig und windig bei höchstens 25 Grad. Wir momentan 20 bis 22 Grad. Auf den Straßen läuft es eigentlich ganz gut. Hier ist die beste Verkehrsinformation der Stadt. Niederösterreich 1 Westautobahn Richtung Salzburg zwischen Losdorf und Melk ist nach einem Unfall nur die linke Fahrspur frei. Stau baut sich jetzt hier auf. Und Wien, eine Meldung: auf der Grünbergstraße gibt es stadteinwärts Stau und bis zu 10 Minuten Zeitverlust vor der Baustelle bei der Schönbrunner Brücke. Wir wünschen gute und sichere Fahrt. Kommen Sie gut durch diesen Donnerstag.
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84 Jahre jung und immer noch auf Tour. Paul Simon auf Radio Wien mit You Can Call Me Al und sein Buddy Rod Stewart, 81 Jahre jung und auch noch immer so gern auf Tour, spielt derzeit einige Live-Termine in den USA und Kanada. Hier ist er für einen ganz entspannten Donnerstagvormittag mit Sailing.

0: Hier geht's in Richtung Mittagspause an diesem Donnerstag. Dance with the Stranger, The Invisible Man. Angenehmen Vormittag, 11:11. Gleich ganz ausführlich die Themen des Tages im Radio Wien Stadtjournal. Heute mit Doris Manola.
1: Schönen Mittag.
0: Doris, bei dir geht's heute auch um die Diskussion rund um die nun in Betrieb genommene Auszeit-WG für schwer straffällig gewordene Kinder.
1: Ganz genau. Zuletzt hat ja der Bezirksvorsteher in Simmering, Thomas Steinhardt von der SPÖ, harsche Kritik geübt, unter anderem, weil aus seiner Sicht ein Sicherheitskonzept für die Auszeit-WG in seinem Bezirk fehle. Da stimme aber nicht, sagt das Rathaus. Wir haben uns die Sicherheitsvorkehrungen genauer angesehen.
0: Mehr dazu dann gleich bei uns im Radio Wien Stadtjournal um 12.
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1: Es ist genau 12 Uhr. Hier sind die Nachrichten, Doris Manola.
2: Schönen Mittag.
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2: Nach Kritik ein Blick in das Sicherheitskonzept der Auszeit-WG für straffällig gewordene Kinder. Wien verzeichnet ein Plus bei den Nächtigungen im ersten Halbjahr. Das Wetter heute sehr wechselhaft. Der Simmeringer Bezirksvorsteher Thomas Steinhardt von der SPÖ hat aufhorchen lassen, in der Auszeit-WG für schwer straffällig gewordene Kinder gebe es kein Sicherheitskonzept. Stimmt nicht, heißt es aus dem Rathaus. Ein Blick in das Konzept der WG in Simmering bestätigt das. Thomas Edinger.
4: Herzstück der Einrichtung ist ein Alarmsystem, das auf Anraten der Polizei installiert worden ist. Im Fall des Falles können es die Betreuerinnen und Betreuer aktivieren. Zusätzlich sind alle von ihnen auf spezielle Festhaltetechniken und Selbstverteidigung geschult worden. Unterstützt wird das Team von Security-Personal. Der für die Auszeit-WG zuständige Verein rechnet vor allem am Beginn, wenn die Kinder kommen, mit stärkerem Widerstand. Digitale Medien sind im Haus, das bruchsichere Fenster und Türen hat nicht erlaubt. Der erste 13-Jährige, der vor rund einer Woche aufgenommen worden ist, musste sein Handy abgeben. Er kann aber jederzeit mit seinen Eltern sowie der Kinder- und Jugendanwaltschaft reden. Ein Aufenthalt in der WG dauert bis zu 12 Wochen. In der Zeit gibt es Unterricht.
2: Wien Tourismus zieht eine positive Halbjahresbilanz. 9,3 Millionen Nächtigungen wurden von Jänner bis Juni gezählt. Das ist ein Plus von 4% gegenüber dem Vergleichszeitraum des Vorjahres. Der Nächtigungsumsatz stieg auf über eine halbe Milliarde Euro. Katharina Pawlowski mit den Details.
5: Deutsche Touristen haben am häufigsten im ersten Halbjahr in Wien übernachtet. 1.775.000 Nächtigungen waren es, ein Plus von 10%, dicht gefolgt von heimischen Touristen, die Wien besucht haben. Auf Platz 3 der Top-10-Liste liegen US-amerikanische Gäste mit weit über einer halben Million Nächtigungen. Viele Touristen bringen auch viel Geld. So konnte mit insgesamt 9,3 Millionen Nächtigungen mehr als eine halbe Milliarde Euro umgesetzt werden. Die Ausrichtung auf Qualität, Tourismus, internationale Kongresse und kaufkräftige Zielgruppen sind laut Wien Tourismus Gründe dafür, dass Wien so beliebt ist. Und die Stadt verweist auf die Ganzjahresarbeitsplätze, die durch den Tourismus geschaffen werden und darauf, dass auch der Handel oder die Freizeitwirtschaft davon profitieren.
2: Der Sommer ist für viele die schönste Zeit des Jahres, für andere die traurigste. Mit ein Grund ist, dass zahlreiche Hilfsangebote Sommerpause machen, was bei vielen die Einsamkeit verstärkt. Mehr von Petra Thalhammer-Jeschek.
6: Sorgen fahren nicht auf Urlaub. Die Hitze drückt auf das Gemüt. Themen wie Einsamkeit, körperliche und psychische Erkrankungen sowie Beziehungsprobleme werden vielen Menschen im Sommer zur besonderen Belastung. Therapeutische oder ärztliche Entlastungsangebote befinden sich häufig in der Sommerpause, wodurch viele gewohnte Ansprechpartner vorübergehend nicht erreichbar sind. Hilfe bietet die Telefonseelsorge Wien. Maria-Therese Schramm ist Telefonseelsorgerin.
7: Das ist das Geniale an der Telefonseelsorge, dass man halt wirklich zu jeder Uhrzeit anrufen kann und diese verlässliche Einladung gibt. Da ist immer jemand, mit dem man reden kann, mit dem man seine Sorgen teilen kann.
6: Derzeit rufen täglich 130 Menschen die Nummer der Telefonseelsorge 142 an. Im Juni waren Belastungen durch die Hitzewelle besonders häufiges Thema.
2: Eine Meldung in eigener Sache. Radio Wien bleibt das meistgehörte regionale Radioprogramm in der Bundeshauptstadt. Laut aktuellem Radiotest schalten täglich rund 350.000 Hörerinnen und Hörer ein. Damit baut Radio Wien seinen Vorsprung gegenüber den Mitbewerbern weiter aus. Auch digital wächst das Angebot. Der Livestream von Radio Wien zählte zuletzt rund 1,7 Millionen Sessions pro Monat. In die Wirtschaft. Die Waschmaschine geht nicht mehr, der Geschirrspüler ist kaputt. Oft zahlt sich eine Reparatur nicht aus. Das soll sich ab Herbst ändern. Mit dem Recht auf Reparatur sollen Konsumentinnen und Konsumenten sich gutes Geld sparen können. Wie das funktioniert, berichtet Gerhard Janser aus der Konkretredaktion.
8: Reparieren statt wegwerfen, dafür soll es ab 1. Oktober Anreize geben, denn das Recht auf Reparatur tritt in Kraft. Hersteller sind dann verpflichtet, Haushaltsgeräte auch nach Ablauf der gesetzlichen Gewährleistung zu reparieren. Und zwar zu einem angemessenen Preis, heißt es aus den Werkstätten.
9: Außerhalb der Gewährleistung müssen Hersteller zukünftig 7 bis 10 Jahre lang reparieren. Hersteller müssen über diese Reparaturmöglichkeiten informieren. Sie müssen auch Richtpreise zukünftig für Reparaturen anbieten.
8: Dafür gibt es ein Reparaturformular, aus dem Mangel und Preis hervorgehen sollen. Das Recht auf Reparatur gilt künftig für Waschmaschinen, Kühlschränke oder Geschirrspüler, nicht aber für Kleingeräte wie Kaffeemaschinen oder Toaster.
2: Das war das Stadtjournal, damit zum Wiener Wetter und Carola Gausterer.
1: Die aktuelle Temperatur 20 bis 22 Grad, lebhafter bis kräftiger Nordwestwind bringt immer wieder Wolken und den einen oder anderen teils gewitterigen Regenschauer. Dazwischen gibt es sonnige Auflockerungen, die Temperatur schafft höchstens 25 Grad. Morgen tauchen im Laufe des Tages zwar auch einige Wolken auf, aus denen fallen aber höchstens vereinzelt Regentropfen. Meist ist es trocken und zeitweise auch sonnig, dazu windig, wieder bei rund 25 Grad. 6:56, angenehme Mittagsstunde mit Radio Wien. Auf den Straßen läuft es eigentlich ganz gut. Wir haben eine Meldung für Wien. Auf der Grünbergstraße gibt es stadtauswärts Stau und bis zu 10 Minuten Zeitverlust vor der Baustelle bei der Schönbrunner Brücke. Und Niederösterreich, A1 Westautobahn Richtung Salzburg. Zwischen Losdorf und Melk ist nach einem Unfall mit einem LKW nur die linke Fahrspur frei. 25 Minuten Zeitverlust, Tendenz weiter steigend. Wir bleiben da weiter dran für Sie. Ich wünsche eine angenehme Mittagsstunde mit einfach guter Musik.
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4: Angenehme Mittagsstunde an diesem Donnerstag. Radio Wien ist da, kurz vor 12.30 Uhr. Das Wiener Wetter wechselhaft windig, richtig aprilig heute bei höchstens 25 Grad. Auf den Straßen läuft es eigentlich ganz gut. Wir haben ein Problem in Wien. Auf der Grünbergstraße gibt es stadteinwärts Stau und bis zu 10 Minuten Zeitverlust vor der Baustelle bei der Schönbrunner Brücke. Und in Niederösterreich gibt es auch ein Problem. A1 Westautobahn Richtung Salzburg. Zwischen Losdorf und Melk ist nach einem Unfall mit einem LKW nur die linke Fahrspur frei. Die Feuerwehr ist eingetroffen, 45 Minuten Zeitverlust aktuell. Wir bleiben da natürlich weiter für Sie dran. Wir wünschen gute und sichere Fahrt. Kommen Sie gut durch die Mittagspause.
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0: Die Nummer könnte doch in der Endlosschleife laufen, oder? Police mit Every Breath You Take, hier bei uns auf Radio Wien in der Mittagspause.
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0: einmal um die Welt gemeinsam mit Lisa Steinfeld. Einfach gute Musik bei der Arbeit an diesem Donnerstagnachmittag. Es ist genau 13 Uhr. Hier sind die Nachrichten. Hier ist Doris Manola.
1: Schönen Nachmittag.
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3: Falsche Beauty-Ärztin vor Gericht, sie ist geständig. Österreichs Sommerforschungsbetrieb in der Arktis gestartet, das Wiener Wetter ist heute wechselhaft. In Wien hat der Prozess gegen eine falsche Beauty-Ärztin begonnen. Die Anklage lautet auf schwere Körperverletzung in 39 Fällen. Zum Auftakt hat sich die 46-Jährige schuldig bekannt, sie habe aber nicht vorsätzlich gehandelt, so ihr Anwalt. Thomas Edinger berichtet.
4: Die aus dem Iran stammende Angeklagte soll in großem Stil Behandlungen gemacht haben. Behandlungen, die eigentlich nur Ärzte machen dürfen, etwa Botox-Spritzen. Die Folge waren laut Anklage schwere Schäden bei den Patientinnen, von Infektionen über Schwellungen bis zu Narbenbildungen. Die Staatsanwaltschaft spricht von 39 Mal schwerer Körperverletzung, Minderschwere in über einem Dutzend weiteren Fällen. Darüber hinaus soll die 46-Jährige als Geschäftsführerin von drei Gesellschaften über 300.000 Euro abgezweigt haben für Restaurantbesuche und Shoppingtouren. In Sachen Kurpfuscherei und Körperverletzung zeigt sich die Angeklagte heute geständig, allerdings habe sie nicht vorsätzlich gehandelt, sagt ihr Anwalt. Im Fall einer Verurteilung laut Anklage drohen der Frau bis zu 10 Jahre Haft.
3: Der Wien-Tourismus zieht eine erfolgreiche Halbjahresbilanz. Mit 9,3 Millionen Gästenächtigungen gibt es in den ersten 6 Monaten ein Plus von 4% im Vergleich zum Vorjahr. Auch die Umsätze haben sich positiv entwickelt. Vor allem der Song Contest-Monat Mai hat für Zuwächse gesorgt. Die Europäische Union verhängt eine Strafe gegen Google in Höhe von 890 Millionen Euro wegen unfairer Geschäftspraktiken. Google wird vorgeworfen, Wettbewerbsregeln verletzt und eigene Angebote in den Suchergebnissen bevorzugt zu haben. Mit der Millionenstrafe riskiert die EU jetzt erneute Spannungen mit Washington. US-Präsident Donald Trump hatte die Digitalgesetze der Union zuletzt scharf kritisiert und mit Gegenmaßnahmen gedroht. Österreichs Forschungsstation in der Arktis startet in den intensiven Forschungssommer. Studierende der Universität Graz eröffnen die Saison. Von der sogenannten Sermilik-Station aus gehen sie ins Feld und sammeln Daten für ihre wissenschaftliche Forschung. Paul Sihorsch ist auf diesen kleinen Expeditionen auf der größten Insel der Welt dabei.
5: Es gibt viel zu entdecken in der Gegend. So treiben riesige Eisberge an der Station vorbei. Sie kommen teilweise von Grönlands Inlandseisschild. Mit dem Boot sind wir auf dem Weg genau dadurch.
6: Und wir sehen da ein bisschen das Eisschild von Grönland.
7: Ich war noch nie so weit im Norden, habe noch nie vorher Eisberge gesehen. Sehr beeindruckend.
5: Der Sermilik-Fjord hat dann noch eine Überraschung für uns bereitgehalten.
8: Jetzt kommt er gleich raus.
5: Ein Wal ist direkt vor unseren Booten aufgetaucht. Die Buckelwale haben unter anderem rund um Grönland ihr Sommerquartier. Nach einer kleinen Mittagspause dann Termin bei der Freiluftvorlesung zum Thema Grönlands Gletscher bei Gletscherforscher Wolfgang Schöner.
9: Und wenn man da schaut, sieht man, die Gletscher sind noch sehr viel mit Schnee bedeckt. Aber wir sind ja auch erst am Anfang der Abschmelzsaison.
5: Am Abend geht es zurück zur Station und am nächsten Tag wieder raus in Grönlands Natur.
3: Das waren die Nachrichten, damit zum Wiener Wetter und Carola Gausterer.
0: Aktuelle Temperatur 22 bis 23 Grad, lebhafter bis kräftiger Nordwestwind bringt immer wieder Wolken und den einen oder anderen teils gewitterigen Regenschauer. Dazwischen gibt es aber auch sonnige Auflockerungen, die Temperatur schafft höchstens 25 Grad. Morgen am Freitag tauchen im Laufe des Tages zwar auch einige Wolken auf, aus denen fallen aber höchstens vereinzelt Regentropfen. Meist ist es trocken, zeitweise auch sonnig, dazu windig, wieder bei rund 25 Grad. 3 Minuten nach 13 Uhr. 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Kommen Sie gut durch diesen Nachmittag. Auf der Grünbergstraße gibt es stadteinwärts Stau und bis zu 10 Minuten Zeitverlust vor der Baustelle bei der Schönbrunner Brücke. Und Niederösterreich A1 Westautobahn Richtung Salzburg. Zwischen Losdorf und Melk ist nach einem Unfall mit einem LKW nur die linke Fahrspur frei. Es gibt bereits 7 Kilometer Stau und rund 45 Minuten Zeitverlust. Gute und sichere Fahrt.
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0: Feinen Nachmittag.

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1: Ja, Wochenende voraus und vor allem der Samstag ist wettermäßig perfekt für einen schönen Ausflug, wenn Sie schon am Pläne schmieden sind. Da glaube ich, haben wir jetzt einen sehr, sehr feinen Familientipp. Bei Oberpullendorf im Mittelburgenland wird auf einer ehemaligen Bahnstrecke nicht mit der Lok gefahren, sondern mit der Draisine. Ja, da geht es um Ihre Muskelkraft und ich kann Ihnen aus Erfahrung sagen, das geht ordentlich rein. Spaß für die ganze Familie ist es auf jeden Fall und Kollegin Radewin-Reporterin Julia Paus ist bei so einem Draisinenausflug mit dabei gewesen.
2: Bei einer Draisine denken viele wohl an Schienenfahrzeuge, die man pumpend mit den Armen antreibt. Hier braucht man den Bizeps aber nicht, Günter Glöckl.
3: Wir haben ursprünglich wollen Pumpdraisine machen, haben das getestet und dann sind wir draufgekommen, da fallen auch die Hände ab. Das sind Bewegungen, die du nicht gewohnt bist.
2: Drum wird hier geradelt.
3: Es treten immer zwei genießende Landschaft.
2: Und die Landschaft zieht sich 23 Kilometer durchs schöne Mittelburgenland.
3: Ich beginne in Blaufränkischland von der einen Seite. Da habe ich links und rechts diese Weingärten. Im Frühjahr habe ich diese Rapsfelder. Und jetzt zum Beispiel sieht man Schieberalte Sonnenblumenfelder blühen. Und das ist schon einzigartig.
2: Ja, es geht am Anfang ganz minimal bergauf, dafür zum Schluss ganz leicht bergab. Das spürt man schon.
4: Ne, es ist schon anstrengend, man muss schon geübt sein, glaube ich.
5: Super war es bis jetzt, spitzenmäßig. Anstrengend tatsächlich, man unterschätzt das ein bisschen.
2: Also am besten, man wechselt sich schon ab oder man stärkt sich. Es gibt am Weg Pausenstationen mit super Essen. Mein Liebling, die süße Station.
3: Bei der süßen Station werden frische Palatschinken gemacht. Dort haben wir auch eine Konditorei, also werden täglich frische burgische Mehl

0: Speisen produziert.
1: Da kann man einen Ausflug eben auch in die kulinarische Seele des Burgenlandes machen, mit einer Draisinentour. Und nachher wieder abtrainieren beim Bergabfahren, oder wie?
0: Genau. Wir sagen immer zu unseren Kunden, iss lieber zwei Palatschinken, weil je schwerer es bist, desto schneller du es bergab.
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0: repariert.
1: Jetzt auf Radio Wien und am Sonntag dann live in der Metastadt. Josh gemeinsam mit Rian. Das Konzert startet um 18 Uhr. Viel Spaß, wenn Sie davor haben hinzuschauen. Schönen Nachmittag bei uns mit einfach guter Musik. Hier sind Erasure mit A Little Respect.

0: den Regenwolken tauchen Tavares auf. Heaven must be missing an angel hier bei uns auf Radio Wien. Einfach gute Musik, natürlich für Sie. Und auch die Infos. Wiener Wetter zum Beispiel, merkt man schon, sehr wechselhaft heute, sehr aprilig und vor allem auch windig bei höchstens 25 Grad dann am Nachmittag. Momentan haben wir um 22 Grad. Und auf den Straßen läuft es eigentlich ganz gut. Auf der Grünbergstraße gibt es nach wie vor Probleme, und zwar stadteinwärts Stau und bis zu 10 Minuten Zeitverlust vor der Baustelle bei der Schönbrunner Brücke, und Niederösterreich A1 Westautobahn Richtung Salzburg zwischen Losdorf und Melk ist nach einem Unfall mit einem LKW nur der linke Fahrspur frei, immer noch 7 Kilometer Stau und eine Stunde Zeitverlust. Gute Fahrt.
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0: von Zeitloser Schönheit, dieser Hit von Bruce Hornsby and The Range, The Way It Is. Das ist Radio Wien, angenehmen Nachmittag. Mit XOXO, die Insel der Muckis, Pick a Chicken, Umami und Daydream haben Spieleexperte Thomas Barrieder und Radio Wien-Reporter Robert Jahn in den ersten Ferienwochen Spiele vorgestellt, die wirklich perfekt für den Urlaub oder auch für Ausflüge sind. Eines haben wir noch für Sie. Bitte schön, Robert.
1: Thomas, ich sag mal, nochmal haben wir ein Reisespiel in unserer Spieleserie und das heißt nochmal X.
2: Ja, die Nochmal-Serie, da hat es schon einige Roll and Rides, also Würfel- und Kreuzspiele gegeben, hat wieder eine neue Variante gefunden und es ist für mich immer wieder faszinierend, dass es gelingt, ähnliche Spielkonzepte immer neu zu verändern. Das spielt sich sehr locker, flotter als die bestehenden. Man hat ein paar neue Ideen gefunden, wie man das denn machen kann mit den Farbwürfeln und den Zahlenwürfeln.
1: Wenn man es noch nicht kennt, die Serie, worum geht es da genau?
2: Wenn man es noch nicht kennt, ist überhaupt kein Problem. Es gibt keine Vorkenntnisse, die notwendig sind. Ein Spieler, der am Zug ist, würfelt seine 6 Würfeln. Da sind Farbwürfeln, da sind Zahlenwürfeln dabei. Er sucht sich eine Kombination aus, zum Beispiel 3 grün und dann kreuzt er 3 grüne Felder an auf seinem Block. Die müssen allerdings nebeneinander sein und auf dem Block sind viele, viele bunte Flächen drauf. Da gibt es 3er-Felder, 4er-, 5er-, 6er-Felder in jeder Farbe und mein Ziel ist, möglichst Spalten und Reihen fertig zu bekommen oder andere Bonuspunkte zu finden, um langsam an das eigentliche Ziel zu kommen, nämlich der Neuerung, meine Plättchen, X-Plättchen, umzudrehen. Und das mache ich, wenn ich eine Reihe fertig ausgekreuzt habe oder alle roten Felder, die da drauf sind.
1: Das Schöne an dem Spiel ist, man sieht ja gleich an der Farbpalette, wie gut man drauf ist und der Gegner auch. Für 2 oder mehr?
2: Ist für mehrere Personen, man hat sogar Solo-Variante drinnen und bis zu 6 Leute können es spielen, was doch eine beachtliche Zahl ist bei so einem kleinen Spiel. Und wenn natürlich 6 Leute drinnen sind, dann ist es schwierig, den Überblick zu behalten, auf was man denn gehen soll und was man lieber dem anderen überlassen sollte.
0: Aha, also wieder ein Spiel für den Urlaub oder für einen Ausflug. Infos zum Spiel natürlich bei uns beim Radio Wien Service Point 89 9 95 3.

0: Punkt 14 Uhr. Hier sind die Nachrichten mit Doris Manola.
1: Schönen Nachmittag.
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1: Wieder Einbrüche mit ätzender Salpetersäure in Wien. 18-Jähriger auf Innsbrucker Nordkette in den Tod gestürzt. Eine Wander-App war ausgefallen. Das Wiener Wetter ist heute wechselhaft. In Wien war offenbar wieder die Salpetersäurebande unterwegs. Seit dem Wochenende hat es 5 Einbrüche gegeben, die auf ihr Konto gehen sollen. Die betroffenen Wohnungen sind alle in Favoriten. Damit steigt die Zahl der Fälle heuer schon auf 15. Thomas Edinger berichtet.
3: Die 15 Einbrüche verteilen sich bisher auf 7 Bezirke. Der Modus operandi, also die Vorgangsweise der Bande, ist immer die gleiche, sagt Anna Gutt von der Wiener Polizei.
4: Die Täter bringen hier Salpetersäure in die Wohnungstürschlösser ein, öffnen damit die Türen und rauben dann die Wohnungen aus.
3: Gerade jetzt in der Urlaubszeit heißt es wachsam sein. Vorbote eines bevorstehenden Einbruchs könnten Klebefäden an der Wohnungstür sein.
4: Damit wollen die Täter sicherstellen, dass Personen länger abwesend sind und sie so ungestört in die Wohnungen eindringen können.
3: Ist man Opfer eines Einbruchs mit Salpetersäure geworden, bitte Vorsicht, die Säure hat ätzende Wirkung auf Haut und Atemwege. Bei Kontakt mit der Flüssigkeit sofort ohne Seife abwaschen und den Polizeinotruf 133 wählen.
1: Am Wiener Landesgericht ist vor kurzem der Prozess gegen eine falsche Beauty-Ärztin vertagt worden. Die Anklage lautet auf schwere Körperverletzungen in 39 Fällen. Zum heutigen Auftakt hat sich die 46-Jährige schuldig bekannt. Sie habe aber nicht vorsätzlich gehandelt, so ihr Anwalt. Der nächste Prozesstermin ist im September. Ein 18-jähriger Mann ist bei einer Wanderung auf der Innsbrucker Nordkette gestern in den Tod gestürzt. Er und seine beiden Begleiter haben bei der Tour auf eine Outdoor-App vertraut. Die ist dann allerdings ausgefallen. Aus Tirol berichtet Reingard Diermeier.
5: Die drei jungen Männer hatten bereits eine stundenlange Wanderung von Innsbruck aus auf die Nordkette und über 1000 Höhenmeter hinter sich. Den Weg durch steiles, wegloses Gelände zeigte ihnen eine Outdoor-App, die fiel dann allerdings aus. Verena Ehgartner, Leiterin der alpinen Einsatzgruppe Innsbruckland, verweist auf gute Tourenplanung, die bereits zu Hause beginnen sollte.
6: Die Jungs haben nicht gewusst, welchen Gipfel sie eigentlich nehmen wollen und dann haben sie sich ausschließlich an der App orientiert und diese ist dann ausgefallen.
5: Am Rückweg rutschte ein 18-Jähriger aus und stürzte 150 Meter ab. Er verstarb an der Unfallstelle.
1: Und im Tiergarten Schönbrunn sind 4 Straußenküken geschlüpft und werden dort von ihren Eltern aufgezogen. Es ist das erste Mal in der über 270-jährigen Geschichte des Tiergartens, dass nordafrikanische Rothalsstrauße ohne menschliches Eingreifen ausgebrütet worden sind. Das waren die Nachrichten damit zum Wiener Wetter und Carola Gausterer.
0: Die aktuelle Nachmittagstemperatur 23 Grad, lebhafter bis kräftiger Nordwestwind bringt immer wieder Wolken und den einen oder anderen teils gewittrigen Regenschauer. Dazwischen gibt es aber auch sonnige Auflockerungen heute Nachmittag. Die Temperatur schafft höchstens 25 Grad. Morgen am Freitag tauchen im Laufe des Tages zwar auch einige Wolken auf, aus denen fallen aber höchstens vereinzelt Regentropfen. Meist ist es trocken und zeitweise auch recht sonnig, dazu windig, wieder bei rund 25 Grad. 4 Minuten nach 14 Uhr. Radio Wien ist da mit der besten Verkehrsinformation der Stadt. In Wien läuft's gut. Sind uns keine Störungen gemeldet worden. Niederösterreich, A1 Westautobahn Richtung Salzburg zwischen Losdorf und Melk. Die Unfallstelle ist geräumt. Es sind wieder alle Fahrspuren frei. Aber es gibt immer noch 6 Kilometer Stau. Der löst sich jetzt aber schön langsam auf. Gute Fahrt, gute Nerven. Passen Sie gut auf sich auf.
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Es ist 14.52 Uhr. Wir unterbrechen unser Programm für eine Geisterfahrermeldung. Achtung in Niederösterreich. Auf der A2 der Südautobahn kommt im Raum Wiener Neustadt Ihnen ein Geisterfahrer entgegen. Vorsicht bitte in beiden Richtungen und überholen Sie nicht. Wir geben Entwarnung, sobald der Geisterfahrer die Autobahn verlassen hat.

Hitparade Wien am Donnerstagnachmittag um 14.57 Uhr mit der Wiederholung der Geisterfahrermeldung für Niederösterreich. Achtung bitte, auf der A2 der Südautobahn kommt Ihnen im Raum Wiener Neustadt ein Geisterfahrer entgegen. Vorsicht bitte in beiden Richtungen und überholen Sie nicht. Wir geben Entwarnung, sobald der Geisterfahrer die Autobahn verlassen hat.

0: Da sind Blondie am Donnerstagnachmittag. Es ist 15 Uhr im Nachrichtenstudio für Sie, Doris Manola.
1: Schönen Nachmittag.
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1: Keine einheitlichen Qualitätskriterien für Feriencamps. Achtung, Kostenfalle, ein Unfall oder eine Krankheit im Ausland kann teuer werden. Das Wiener Wetter ist heute sehr wechselhaft. In den Sommerferien wird die Kinderbetreuung für berufstätige Eltern oft zur Herausforderung. Durchschnittlich eine Woche im Jahr verbringt jedes Kind laut Arbeiterkammer in einem Feriencamp. Einheitliche und verpflichtende Qualitätsstandards gibt es aber nicht. Viktoria Waldhäusl, warum ist das so?
3: Das liegt wie so oft daran, dass hier nicht der Bund, sondern die Länder zuständig sind. Die Grünen haben trotzdem eine Anfrage an die Familienministerin gestellt und warnen vor, Zitat, esoterischen, freikirchlichen und sozial-utopischen Angeboten. Die Familienministerin Claudia Bauer von der ÖVP verweist da jetzt unter anderem auf ein österreichweites Gütesiegel, das an Organisationen, die Ferienbetreuung anbieten, vergeben werden kann.
1: Und ist dieses Gütesiegel verpflichtend?
3: Eben nicht. Dieses Gütesiegel wird für Kinderschutzkonzepte vergeben, die die Organisationen freiwillig machen können. Mit Stand heute wurden da 12 Organisationen zertifiziert und zumindest vorerst wird das aber auch freiwillig bleiben, denn schon zu Beginn der Sommerferien haben mehrere Jugendorganisationen, darunter die Kinderfreunde, Pfadfinder und Jungschar, verpflichtende Kinderschutzkonzepte gefordert. Von der Familienministerin wurde das aber abgelehnt mit dem Argument, dass der bürokratische Aufwand für kleinere Vereine zu groß sei.
1: Viktoria Waldhäusl hat informiert. Der ÖVP-interne Druck auf den Wiener Wirtschaftskammerpräsidenten Walter Ruck steigt weiter. Die Wiener Landtagsabgeordnete und Seniorenbundpräsidentin Ingrid Korosek sagt heute, sie würde einen Parteiausschluss unterstützen, wenn der mit der Causa befasste ÖVP-Ethikrat dies empfehle. Kritische Wortmeldungen kommen auch aus den Bundesländern. Die Salzburger ÖVP-Landeshauptfrau Caroline Edtstadler fordert Ruck heute zum Rücktritt auf. Die Wiener Polizei warnt erneut vor Einbrüchen mit ätzender Salpetersäure. Seit dem Wochenende hat es 5 solcher Einbrüche gegeben, alle in Favoriten. Damit steigt die Zahl der Säureeinbrüche-Fälle heuer bereits auf 15. Vorsicht geboten ist auch bei Krankheit oder Unfall im Ausland. Die Behandlungskosten können unter Umständen horrend hoch sein, denn nicht alle Leistungen in einem ausländischen Spital werden von der heimischen Krankenkasse übernommen. Auch nicht, wenn man sich in einem EU-Urlaubsland behandeln lässt. Sascha Stefanakis informiert.
4: Wer eine E-Card oder die europäische Krankenversicherungskarte besitzt, kann die Kosten eines Spitalsaufenthalts im Ausland direkt mit dem zuständigen Sozialversicherungsträger in Österreich verrechnen. Diese Regelung gilt innerhalb der EU, zudem im europäischen Wirtschaftsraum, in Großbritannien, in einigen Balkanstaaten und in der Türkei. Doch nur Leistungen in öffentlichen, aber nicht in privaten Krankeneinrichtungen werden übernommen. Und das kann teuer werden, warnt Axel Gimborn vom Versicherungsmaklerring.
5: Werden sie intensivmedizinisch in ein Privatkrankenhaus behandelt, belaufen sich die Kosten schnell einmal auf 10, 15, 20.000 Euro, bitte pro Tag.
4: Es gibt zwar Schutzbriefe oder Kreditkartenversicherungen, doch nicht für jeden Fall. Eigene Jahresreiseversicherungen decken das Kostenrisiko in der Höhe von 1 Million Euro und mehr, hingegen zu 100% ab, so der Versicherungsmakler.
1: Das waren die Nachrichten, damit zum Wiener Wetter und Lela Madavian.
6: Und davor schauen wir aber noch zum Verkehr, denn der Geisterfahrer ist immer noch unterwegs in Niederösterreich. Heidi Misow.
7: So ist es. Achtung, Autofahrer in Niederösterreich. Auf der A2 kommt Ihnen im Raum Wiener Neustadt weiterhin ein Geisterfahrer entgegen. Fahren Sie bitte in beiden Richtungen vorsichtig und überholen Sie nicht. Wir geben natürlich Entwarnung, sobald der Geisterfahrer die Autobahn verlassen hat. Nun zu den weiteren Meldungen. 20 Minuten sind es auf der Tangente in Richtung Kagran zwischen der Hansungkurve und dem Knoten Prater. In Richtung Graz 15 Minuten ab Hirschstetten. Und auf der Rosauerlände, da melden Radio Wien Staureporter bei der Maria-Theresien-Straße Stau nach einem Unfall. Ein Fahrstreifen ist blockiert.
6: So, und jetzt schauen wir zu diesem recht wechselhaften Wetter. 18 bis 20 Grad messen wir. Lebhafter bis kräftiger Nordwestwind bringt wiederholt Wolken und jederzeit eben auch Regenschauer und Gewitter zu uns. Dazwischen gibt es sonnige Auflockerungen. Die Temperatur schafft höchstens 25 Grad. Morgen am Freitag tauchen nach einem oft sonnigen Start bis Mittag vermehrt Wolken auf, aus denen aber höchstens vereinzelt Regentropfen fallen. Meist ist es trocken, später am Nachmittag werden die Wolken wieder weniger und am Abend klart es ganz auf. Der Nordwestwind wird tagsüber für einige Stunden sehr lebhaft, teils kräftig. Das alles auch bei einem Höchstwert von 25 Grad. Badewetter haben wir dann am Samstag. Da scheint von früh bis spät die Sonne bei Höchstwerten um 29 Grad. Am Sonntag wird es dann wahrscheinlich richtig heiß mit einem Höchstwert zwischen 30 und 32 Grad. Haben wir neben der Sonne auch wieder einige Wolkenfelder und eine leicht erhöhte Schauer- und Gewitterwahrscheinlichkeit.
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6: Da kann man wohl sagen, dass es wechselhaft ist. Bist gescheit.
9: Ja.
6: Da im 19. hat es auch schon, weiß ich nicht, runtergeblasht, noch vor einer halben Stunde. Da haben wir schon gedacht, was ist denn hier los? A Sky Full of Stars? Singen jetzt Coldplay. Wir haben ein paar Wolken am Himmel. Macht nichts. Genießen wir die Sonne, wenn sie da ist.
9: Ja.
6: Vielleicht gibt es auch irgendwo einen Regenbogen. Schönen Donnerstagnachmittag mit Radio-Magazin.

0: Sie hören Radio Wien am Donnerstagnachmittag um 15.12 Uhr. Wir haben immer noch die Wiederholung der Geisterfahrermeldung für Niederösterreich. Heidi Miesow.
1: Achtung, Autofahrer auf der A2 bzw. mittlerweile auf der S4. Da kommt Ihnen im Raum Wiener Neustadt weiterhin ein Geisterfahrer entgegen. Fahren Sie bitte in beiden Richtungen vorsichtig und überholen Sie nicht. Wir geben natürlich Entwarnung, sobald der Geisterfahrer die Schnellstraße verlassen hat.

0: oder eigentlich
1: Symbol mit The Most Beautiful Girl in the World. Aus dem, kann man eigentlich fast sagen, Diddle-Jahrzehnt, ja, aus den 90er Jahren. Mir tut es ja fast schon leid, dass ich damals irgendwie aus diesem Alter rausgewachsen bin, in den späten 90er und frühen 2000er Jahren. Damals eben, als die Diddle-Maus wirklich jeder und jede zu Hause hatte, ja, oder am Block, am Bleistift, Käseblatt und so weiter, also alles von der Diddle-Maus. Ich habe das irgendwie verpasst, aber wenn es Ihnen genauso geht wie mir, wir können diesen Hype wieder erleben, denn die Diddle-Maus ist zurück. Es gibt sie wieder. War Thema heute früh natürlich auch bei uns in Guten Morgen Wien und dazu gab es auch unsere Frage zum Tag kurz nach 9. Etwas für Diddle-Maus-Spezialistinnen.
2: Da sind sie auch schon, Caro, Tom, Kevin.
3: Hallo.
4: Hallo. Ja, hallo nochmal.
2: Und ich und die Nora. Es geht jetzt um eine berühmte Maus.
3: Ja, es geht um die Diddle-Maus. Ich glaube, alle wissen mal, wie die ausschaut. Ja. In den späten 90ern und frühen 2000er Jahren Kult geworden, die Diddle-Maus.
5: Entworfen vom Zeichner Thomas Goletz gab es die erste Diddle-Skizze schon am 24. August 1990.
4: Ja, da war Diddle aber noch keine Maus, sondern ein anderes Tier. Liebe Nora, welches denn?
5: Tja.
6: Ja, die Diddle-Maus war vorher ein ganz entzückendes Känguru.
2: Voll ja, richtig, genau Känguru. Deshalb habe ich es googeln müssen, weil ich mir nicht vorstellen konnte. Wissen Sie auch den Unterschied? Was hat es denn vom Känguru mitgeschafft?
6: Nein, das kann ich Ihnen leider nicht
2: deshalb
6: sagen.
2: Deshalb habe ich gegoogelt. Die Füße. Ja. Die Füße sind
4: sehr, sehr groß. Sehr große Füße.
5: Und die Ohren.
6: Die langen Haxen. Ja. Ja.
2: Die Haxen, das ist super, genau, ja.
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0: Mit Sixpence None the Richer kommt die Geisterfahrer Entwarnung, Heidi Miso.
1: Und zwar für Niederösterreich, S4 im Raum Wiener Neustadt. Der Geisterfahrer hat die Schnellstraße verlassen.

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2: Schönen Donnerstagnachmittag mit Radio Wien 15:31. Wir schauen auf das Wetter. Das zeigt sich recht wechselhaft bei Temperaturen zwischen 21 und 23 Grad. In den Abendstunden geht die Schauerneigung langsam zurück. Stellenweise kann es aber noch kurz nass werden. Der Nordwestwind bleibt spürbar, lässt jedoch etwas nach. Die tiefste Temperatur liegt in der Nacht zwischen 12 und 16 Grad. Morgen Freitag Sonne, Wolken und Wind bei höchstens 25 Grad. Und am Samstag warme Badewetter, viel Sonne und 29 Grad. 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
3: Und 20 Minuten länger dauert es auf der Tangente in Richtung Kagran zwischen der Hansonkurve und der Praterbrücke. In Richtung Graz von Hirschstetten bis zum Knotenprater. 10 Minuten sind es auf der Grünbergstraße stadteinwärts. Und noch Niederösterreich, S5 Richtung Krems zwischen Tulln und Königsbrunn. Im Baustellenbereich blockiert ein defekter PKW die rechte Fahrspur. Gute Fahrt.
2: Mit Europe.
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1: Ja, diese Woche gibt es eine bunte Mischung an neuen Filmen in unseren Kinos. So gibt es eine Portion Drama. Es gibt etwas für Horrorfans, aber auch Spaß für die ganze Familie in einem neuen Animationsabenteuer. Radio Wien-Redakteurin Andrea Rosenberger hat einen Überblick für uns.
2: Trauerarbeit und Selbsttherapie verpackt mit wunderschönen Landschaftsaufnahmen warten in dem Drama Haar wie Habicht mit Claire Foy in der Titelrolle der Helen MacDonald, die nach dem Tod ihres Vaters völlig den Halt verliert und beschließt, einen wilden Habicht zu zähmen.
3: Wenn ich sie rufe, lässt du sie fliegen. Gutes Mädchen. Ich nenne dich Mabel.
2: Zwischen den beiden entsteht ein besonderes Band, das sie wieder zurück ins Leben bringt.
3: Mabel schenkt mir eine tiefe Verbindung mit dem Leben. Jetzt erkenne ich, mit wie viel Leidenschaft mein Vater am Leben teilgenommen hat. Das Leben ist wahrhaftig, ernst und schön.
2: Das Drama Haar wie Habicht, basierend auf dem gleichnamigen autobiografischen Buch von Helen MacDonald.
4: Und Klappe. Klappe!
2: Der Horrorstreifen Kraken, Erwachen der Tiefe, führt Meeresbiologin Joanne zum tiefsten Fjord Norwegens. Denn dort passieren rätselhafte Dinge, Menschen verschwinden und Wildlachse sterben in großer Zahl.
5: Du musst sie dicht machen, bevor es zu spät ist. Der Fjord ist nicht mehr wie früher.
2: Die für die Lachszucht eingesetzte Schalltechnologie hat nämlich ein uraltes Monster aus der Tiefe erweckt, das alles vernichtet, was sich bewegt.
6: Es wird nicht aufgeben.
2: Kraken, Erwachen der Tiefe.
4: Und Klappe. Klappe!
2: 30 Jahre nach dem ersten Animationsabenteuer von Toy Story erwartet das zum Leben erweckte Spielzeug ihr fünftes Abenteuer. Analoge Spielzeuge treffen auf digitales Spielzeug. Cowgirl-Puppe Jessie und Astronaut Buzz Lightyear bekommen Konkurrenz vom neuen froschförmigen Tablet.
7: Hi, ich bin Lilypad. Lass uns spielen!
2: Ein Kampf um die Aufmerksamkeit der kleinen Bonnie beginnt. So will sich Jessie mal das Tablet Lilypad so richtig vorknöpfen.
8: Ich will mit dir reden. Grant.
9: Bitte, nenn mich Lilly.
8: Jetzt hör mal zu. Wir alle hier haben den ganzen Sommer Freunde für Bonnie gesucht. Zum Beispiel die Jordan Kids von gegenüber. Ja. Aber dann hast du hier alles ruiniert.
9: Verstehe.
8: Mit deinen Doofen. Du hörst mir überhaupt nicht zu.
9: Oh doch.
2: Selbst Cowboy Woody kommt zur Unterstützung zurück in sein altes Zuhause. Denn es steht viel auf dem Spiel. In Toy Story 5.
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jetzt geht die Fete weiter, ja? Aus Labum 2, Cook the Books, Your Eyes. Das sind die 80er. Schön war's.

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2: Das ist der Donnerstagnachmittag auf Radio Wien. Es ist 16 Uhr im Nachrichtenstudio für Sie, Doris Manula.
3: Angenehmen Nachmittag.
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3: Wien verzeichnet im ersten Halbjahr ein Plus bei den Nächtigungen. Prozessauftakt gegen falsche Beauty-Ärztin in Wien. Das Wetter ist heute sehr wechselhaft. Wien-Tourismus zieht eine positive Halbjahresbilanz. 9,3 Millionen Nächtigungen wurden von Jänner bis Juni gezählt. Das ist ein Plus von 4% gegenüber dem Vorjahr. Der Nächtigungsumsatz ist auf über 500 Millionen Euro gestiegen. Katharina Pawlowski mit den Details.
5: Deutsche Touristen haben am häufigsten im ersten Halbjahr in Wien übernachtet. 1.775.000 Nächtigungen waren es, ein Plus von 10%, dicht gefolgt von heimischen Touristen, die Wien besucht haben. Auf Platz 3 der Top-10-Liste liegen US-amerikanische Gäste mit weit über 500.000 Nächtigungen. Viele Touristen bringen auch viel Geld. So konnte mit insgesamt 9,3 Millionen Nächtigungen mehr als 500 Millionen Euro umgesetzt werden. Die Ausrichtung auf Qualität, Tourismus, internationale Kongresse und kaufkräftige Zielgruppen sind laut Wien Tourismus Gründe dafür, dass Wien so beliebt ist. Und die Stadt verweist auf die Ganzjahresarbeitsplätze, die durch den Tourismus geschaffen werden und darauf, dass auch der Handel oder die Freizeitwirtschaft davon profitieren.
3: Bei der Kollision eines Reisebusses mit einer Straßenbahn auf dem Gürtel in Mariahilf sind in der Früh 3 Menschen leicht verletzt worden. Der Bus ist beim Abbiegen gegen die Straßenbahngarnitur geprallt. Eine Notbremsung des BIM-Fahrers konnte den Zusammenstoß nicht verhindern. 2 Frauen im Alter von 31 und 40 Jahren und eine 4-Jährige wurden leicht verletzt. Die im Reisebus befindliche Schülergruppe aus Deutschland, ihre Begleitpersonen und der Buslenker sind unverletzt geblieben. In Wien ist heute der Prozess gegen eine falsche Beauty-Ärztin nach den ersten Einvernahmen vertagt worden. Die Anklage lautet auf schwere Körperverletzung in 39 Fällen. Zum Auftakt hat sich die 46-Jährige schuldig bekannt. Sie habe aber nicht vorsätzlich gehandelt, so ihr Anwalt Thomas Edinger berichtet.
6: Die aus dem Iran stammende Angeklagte soll in großem Stil Behandlungen gemacht haben. Behandlungen, die eigentlich nur Ärzte machen dürfen, etwa Botox-Spritzen. Die Folge waren laut Anklage schwere Schäden bei den Patientinnen, von Infektionen über Schwellungen bis zu Narbenbildungen. Die Staatsanwaltschaft spricht von 39 Mal schwerer Körperverletzung, Minderschwere in über 12 weiteren Fällen. Darüber hinaus soll die 46-Jährige als Geschäftsführerin von 3 Gesellschaften über 300.000 Euro abgezweigt haben für Restaurantbesuche und Shoppingtouren. In Sachen Kurpfuscherei und Körperverletzung zeigt sich die Angeklagte heute geständig, allerdings habe sie nicht vorsätzlich gehandelt, sagt ihr Anwalt. Im Fall einer Verurteilung laut Anklage drohen der Frau bis zu 10 Jahre Haft.
3: Und fortgesetzt wird der Prozess am 24. September. Die Leitzinsen im Euroraum bleiben unverändert. Der für Banken und Sparer wichtige Einlagenzins liegt weiterhin bei 2,25%, wie der Rat der Europäischen Zentralbank vor kurzem in Frankfurt mitgeteilt hat. Fachleute rechnen allerdings nach dem neuerlichen Anstieg der Energiepreise damit, dass die EZB den Leitzins im September auf 2,5% erhöhen wird. Das waren die Nachrichten, damit zum Wiener Wetter und Lela Madavian.
2: Sehr angenehm von den Temperaturen her, 22 bis 24 Grad messen wir. In den Abendstunden geht die Schauerneigung langsam zurück, stellenweise kann es aber auch noch kurz nass werden. Der Nordwestwind bleibt spürbar, lässt jedoch etwas nach. Die tiefste Temperatur liegt in der Nacht zwischen 12 und 16 Grad. Morgen Freitag tauchen nach einem oft sonnigen Start bis Mittag vermehrt Wolken auf, aus denen aber höchstens vereinzelt Regentropfen fallen. Meist ist es trocken. Später am Nachmittag werden die Wolken dann wieder weniger und am Abend klart es ganz auf. Der Nordwestwind wird tagsüber für einige Stunden sehr lebhaft, teils kräftig. Höchste Temperatur um 25 Grad. Übermorgen Samstag haben wir Badewetter. Da scheint von früh bis spät die Sonne bei rund 29 Grad. Und am Sonntag Da wird es wahrscheinlich wieder heiß mit einem Höchstwert zwischen 30 und 32 Grad. Neben der Sonne gibt es einige Wolkenfelder, jedoch nur leicht erhöhte Schauer- und Gewitterwahrscheinlichkeit am Nachmittag oder Abend. Zeitweise auflebender Wind aus Süd bis West. Damit schauen wir auf die Straßen um 16.04 Uhr und da dauert es schon 20 Minuten länger auf der Tangente. Heidi Misoff.
7: Und zwar in Richtung Herr Gran zwischen der Hansungkurve und der Praterbrücke. In Richtung Graz von Hirschstetten bis zum Knoten Prater. 10 Minuten sind es auch auf der Grünbergstraße stadteinwärts. Und noch Burgenland, S31 bei Eisenstadt Ost. Sperre in beiden Richtungen wegen einer defekten Schrankenanlage kurz vor der B50. Ausweichen ist möglich über Eisenstadt Süd und das Stadtgebiet. Gute Fahrt.
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2: Und einfach gute Musik, gleich von The Weeknd mit Daft Punk und Alana Miles. Und wir schauen gleich einmal vor auf Dienstag, unser Radio Wien Afterwork. Freut sich schon auf Ihren Besuch. Und auch die Künstlerin, die auftreten wird. Wir berichten gleich mehr darüber.
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2: Und Elena Mals. Schönen Nachmittag.

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0: 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Und dieser Hit ist am kommenden Dienstag auch fix dabei. Hier ist Tina Turner mit The

0: Tina Turner und The Best, auch live gesungen von Stella Jones. 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Jetzt schauen wir aber erstmal auf die Straßen. Heidi Misow, 25 Minuten dauert es auf länger auf der Tangente. So.
1: Und zwar in Richtung Kagran zwischen der Hansonkurve und Stadlau. In Richtung Graz sind es 15 Minuten von Hirschstetten bis zum Knoten Prater. 10 Minuten auf der Floridsdorfer Hauptstraße stadtauswärts und auch auf der Grünbergstraße stadteinwärts. Und noch Burgenland, S31 bei Eisenstadt Ost. Weiterhin Sperre in beiden Richtungen wegen einer defekten Schrankenanlage kurz vor der B50. Ausweichen ist möglich über Eisenstadt Süd und das Stadtgebiet. Allerdings müssen Sie da mit längeren Verzögerungen rechnen. Gute Fahrt.

0: 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Es ist 16.30 Uhr, die Radio Wien Schlagzeilen mit Doris Manola.
1: Angenehmen Nachmittag. Die erneute Eskalation im Iran-Krieg hat die Öl- und Spritpreise wieder stark steigen lassen. Der Preis für Rohöl der Referenzsorte Brent ist am Nachmittag auf über 100 Dollar, das sind 87,7 Euro je Barrel, gestiegen. Die EU-Kommission verhängt eine 890 Millionen Euro Strafe gegen Google. Der Grund: Google habe durch unfaire Geschäftspraktiken EU-Wettbewerbsregeln verletzt und Konkurrenten benachteiligt. Und der Wien-Tourismus zieht eine erfolgreiche Halbjahresbilanz mit 9,3 Millionen Gästenächtigungen. Gibt es ein Plus von 4% im Vergleich zum Vorjahr. Auch die Umsätze haben sich positiv entwickelt. Vor allem der Song Contest-Monat Mai hat für die Zuwächse gesorgt. Soweit die Schlagzeilen, weiter zum Wetter und Lila Madavian.
0: 20 bis 23 Grad messen wir. Heute Abend geht dann die Schauerneigung langsam zurück. Stellenweise kann es aber noch einmal kurz nass werden. Der Nordwestwind bleibt spürbar, lässt jedoch etwas nach und die tiefste Temperatur liegt zwischen 12 und 16 Grad. Morgen Freitag tauchen nach einem sonnigen Start bis Mittag vermehrt Wolken auf, aus denen aber höchstens vereinzelt Regentropfen fallen. Meist ist es trocken. Später am Nachmittag werden die Wolken wieder weniger und am Abend klart es dann ganz auf. Der Nordwestwind wird tagsüber für einige Stunden sehr lebhaft, teils kräftig. Höchste Temperatur liegt um 25 Grad. Unser Blick auf die Straßen mit der besten Verkehrsinformation der Stadt und Heidi Miesow, da dauert es 25 Minuten länger auf der Tangente.
2: Nämlich in Richtung Kagran zwischen der Hansung-Kurve und der Praterbrücke. In Richtung Graz sind es 15 Minuten von Hirschstetten bis zum Knoten Prater. 15 Minuten außerdem auf der Floridsdorfer Hauptstraße stadtauswärts und auch auf der Grünbergstraße stadteinwärts. Und noch Burgenland, S31 bei Eisenstadt Ost. Weiterhin Sperre in beiden Richtungen wegen einer defekten Schrankenanlage kurz vor der B50. Ausweichen ist möglich über Eisenstadt Süd und das Stadtgebiet. Da gibt's allerdings Stau. Gute und sichere Fahrt.
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0: Mit David Bowie und China Girl geht's durch diesen Donnerstagnachmittag hier bei uns auf Radio Wien und damit schauen wir zum Sport. Martin Lang, die Wiener Clubs spielen heute in der Conference League.
1: Ja, für die Austria geht's in 20 Minuten in Lettland los gegen Liepāja. Die Violetten mussten ja umdisponieren, haben doch nicht in Liepāja jetzt gespielt, sondern in Jurmala in der Nähe von Riga. Und fliegen nach dem Match nach Hause, haben ja am Sonntag schon wieder das nächste wichtige Spiel zum Auftakt des ÖFB-Cups am Sportclubplatz, der übrigens ausgebucht, / ausverkauft ist. Dort laufen die Vorbereitungsarbeiten, genauso wie am Wienerbergplatz. Hab gerade mit dem Obmann Gerhard Saurer telefoniert, der kommt vor lauter Arbeiten eigentlich gar nicht zum Reden. Und Rapid bereitet sich auf dieses Cup-Spiel am Wienerbergplatz am Sonntagabend gegen den Wiener Ligameister in Andorra vor. Zum ersten Mal spielt Rapid in Andorra gegen Santa Coloma. Die haben im letzten Jahr einen Rapid-Konkurrenten, den man vorher auch besiegt hat, Banja Luka, hinausgeworfen. Also Achtung in dem Fall. Aber es gibt ja trotzdem die Rückspiele nächste Woche dann in Wien. Also spätestens dort fällt die Entscheidung, sollte heute noch keine fallen. Damit sind wir beim Tennis. In Kitzbühel ist ja Herrenwoche und der Franzose Halis und der Deutsche Jannik Hanfmann spielen morgen zum Beispiel im Semifinale gegeneinander. Und Lili Tagger erreicht beim Turnier in Prag das Viertelfinale. Und im Fußball, noch als Nachtrag, hat sie in den letzten Tagen abgezeichnet, ÖFB-Teamspieler Xaver Schlager wechselt zu Oliver Glasner nach England in die Premier League von Leipzig zu Nottingham Forest. Und bei der Leichtathletik-Europameisterschaft heuer wird Speerwerferin und Europameisterin Viktoria Hudson nicht dabei sein, und zwar aufgrund ihrer Schwangerschaft, muss sie kurz passieren. Und am kommenden Wochenende ist schon wieder Formel-1-Wochenende, dann kommt ja die große Pause im August und das ist sozusagen nach 40 Jahren das Jubiläumsrennen zum 40er am Hungaroring in Ungarn in der Nähe von Budapest.
0: Dankeschön, Martin.

0: Masterclass mit What Can I Do? Auf James Cottrell gleich bei uns, Musik aus Österreich. Aber zuvor schauen wir noch auf die Straßen mit Heidi Misow. Und da dauert es nach wie vor 25 Minuten länger auf der Tangente.
1: Und zwar in Richtung Kagran von der Sterngasse bis zur Praterbrücke. In Richtung Graz sind es 15 Minuten von Stadlau bis zum Knoten Prater. 15 Minuten auch auf der Grünbergstraße stadteinwärts. In Niederösterreich ebenfalls 15 Minuten auf der S1 in Richtung Schwechat von Vösendorf bis Rustenfeld. Und noch Burgenland, S31 bei Eisenstadt Ost. Weiterhin Sperre in beiden Richtungen wegen einer defekten Schrankenanlage kurz vor der B50. Ausweichen ist möglich über Eisenstadt Süd und das Stadtgebiet. Allerdings müssen Sie da mit Verzögerungen rechnen. Gute Fahrt.

gestern zu sehen gewesen als Vorgruppe von Roxette, James Cottrell auf der Donauinsel. Jetzt mit Give It Up hier bei uns auf Radio Wien. Wir schauen, was es im Radio Wien Stadtjournal um 17 Uhr für Sie zu hören gibt. Da wächst der Druck auf Wirtschaftskammerpräsident Walter Ruck weiter. Mehr dazu hören Sie gleich im Stadtjournal um 17 Uhr. Die Eurythmics davor noch und Climie Fischer mit Love Changes Everything. Schönen Nachmittag mit Radio Wien.

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6: Druck auf Wirtschaftskammerpräsident Walter Ruck wird immer stärker. Polizei verbietet Demo der Identitären am Samstag. Das Wiener Wetter bringt morgen Sonne, Wind und Wolken. Besonders innerhalb der ÖVP nimmt die Kritik am Wiener Wirtschaftskammerchef Walter Ruck zu. Morgen Abend will sich nun der Bundesparteivorstand mit der Causa befassen. Als wahrscheinlich gilt ein Parteiausschluss, berichtet Volker Obermeier.
7: Machtmissbrauch, Postenschacher oder frauenfeindliches Verhalten. Die kolportierten Aussagen von Walter Ruck haben weit über die Wiener Landesgrenzen Kritik ausgelöst. Die negative Wirkung sei bundesweit groß, so Stimmen aus dem ÖVP-Führungskreis. Daher werde der Bundesparteivorstand Ruck wegen parteischädigenden Verhaltens ausschließen. Auch heute haben hochrangige ÖVP-Politiker dem Wiener empfohlen zu gehen, so auch Ministerin Claudia Bauer.
8: Dieses Bild, das hier gezeichnet wurde in diesen Aufnahmen, wenn sich das bestätigt, dann ist es alternativlos, dass man hier auch die Konsequenzen daraus personell zieht.
7: Sollte der ÖVP-Bundesparteivorstand Walter Ruck morgen ausschließen, kann er dennoch als außerordentliches Mitglied Teil des Wirtschaftsbundes bleiben und ebenso Präsident der Wiener Wirtschaftskammer.
6: Die Polizei hat die Demo der rechtsextremen Identitären am Samstag verboten. Spekulationen über ein Verbot hat es schon länger gegeben. Die Polizei begründet es damit, dass für die Route schon eine Gegendemonstration angemeldet war. Barbara Ganzfuß informiert.
9: Seit heute Nachmittag ist es fix, die Demo der Identitären darf nicht stattfinden. Denn die Route hätte durch die Schutzzone der Gegendemo geführt und laut Versammlungsgesetz gibt es rund um eine angemeldete Versammlung einen gesetzlichen Schutzbereich, in dem keine anderen Versammlungen stattfinden dürfen. Laut Polizei haben die Identitären allerdings auf diese erste Route bestanden. Das Verbot sei die Folge gewesen. Diese Demo findet jeden Sommer in Wien statt. Laut Dokumentationsarchiv des Widerstands ist sie ein Tummelplatz der Rechtsextremisten. Im Vorjahr gab es Sitzblockaden von Gegendemonstranten und 56 Festnahmen und mehr als 200 Anzeigen. Trotz der Absage heuer will die Polizei mit einem größeren Aufgebot präsent sein.
6: Die erneute Eskalation im Iran-Krieg hat die Öl- und Spritpreise wieder stark steigen lassen. Der Preis für Rohöl der Referenzsorte Brent ist am Nachmittag auf über 100 Dollar, das sind 87,7 Euro je Barrel, gestiegen. Angesichts der jüngsten Preissteigerungen werden die Rufe nach einer neuerlichen Ausweitung der Spritpreisbremse wieder lauter. Google muss in der EU knapp 1 Milliarde Euro Strafe zahlen, weil der US-Tech-Gigant gegen europäische Digitalregeln verstößt. Es geht um Verstöße im Google Play Store und bei der Google-Suche. Eine Folge davon ist, dass bestimmte Ergebnisse beim Googlen künftig wohl anders ausschauen werden, berichtet aus Brüssel Verena Sophie Meyer.
10: Wer etwa nach Flügen googelt, findet weit oben in der Ergebnisliste eine Box von Google Flights, einem eigenen Google-Service, der im Vergleich zu anderen Reiseplattformen hervorgehoben wird, weil man gleich direkt Reisedaten und Preise checken kann. Damit nutzt Google seine Marktmacht im Internet aus und verstößt gegen EU-Digitalgesetze, heißt es heute von der EU-Kommission. Der US-Riese muss jetzt sein Angebot in Europa anpassen und zeigt sich laut Insidern in der Kommission kooperativ. Das heißt, dass andere Reiseservices wie Skyscanner, Booking oder Expedia genauso dargestellt werden können wie Google Flights oder dass das eigene Angebot weniger prominent erscheint. Google wirft in einer Reaktion der EU vor, mit den Digitalregeln Produkte schlechter zu machen, weil beliebte Suchfunktionen wie der sofortige Preischeck für Flüge dadurch in der EU gestrichen werden müssen.
6: Und die Familie jener geflüchteten, selbsternannten Schamanin aus Niederösterreich, die ihre Opfer um Millionen gebracht hat, sieht ihr beschlagnahmtes Vermögen nicht wieder. Das hat der Verfassungsgerichtshof heute entschieden. Die Beschwerde der verurteilten Angehörigen wurde abgewiesen. Verena Bruha mit den Einzelheiten.
3: Konkret geht es um knapp 6 Millionen Euro an Bargeld und Wertsachen. Die Familie der gesuchten 45-jährigen mutmaßlichen Haupttäterin hat sich beim Verfassungsgerichtshof gegen die Beschlagnahmung gewehrt. Doch der VfGH hat jetzt klargestellt, die Maßnahme ist verfassungskonform. Wenn eine illegale Herkunft überwiegend wahrscheinlich ist, darf der Staat verdächtiges Vermögen rechtmäßig einziehen. Die selbsternannte Schamanin soll ihren Opfern Millionen für angebliche Reinigungsrituale abgeknöpft haben. Die Frau befindet sich nach wie vor auf der Flucht. Ihr Ex-Mann und ihr Sohn sind im vergangenen Dezember zu jeweils 3 Jahren Haft verurteilt worden, der Großteil davon bedingt. Die Schwiegertochter, die ebenfalls als angebliche Schamanin tätig war, ist zu 4 Jahren unbedingter Haft verurteilt worden.
6: Das war das Stadtjournal, damit zum Wiener Wetter und Lela Madavian.
5: 22, 23 Grad messen wir. In den Abendstunden geht die Schauerneigung langsam zurück. Stellenweise kann es aber noch kurz nass werden. Der Nordwestwind bleibt spürbar, lässt jedoch etwas nach. Die tiefste Temperatur liegt zwischen 12 und 16 Grad. Morgen Freitag tauchen nach einem sonnigen Start bis Mittag vermehrt Wolken auf, aus denen aber höchstens vereinzelt Regentropfen fallen. Meist ist es trocken. Spät am Nachmittag werden die Wolken wieder weniger und am Abend klart es dann ganz auf. Der Nordwestwind wird tagsüber für einige Stunden sehr lebhaft, heiß kräftig. Die höchste Temperatur liegt um 25 Grad. Schauen wir noch geschwind aufs Wochenende. Badewetter dann am Samstag. Von früh bis spät haben wir Sonne und Temperaturen um 29 Grad. Und am Sonntag, ja, da wird es wahrscheinlich wieder heiß mit einem Höchstwert zwischen 30 und 32 Grad. Neben der Sonne gibt es einige Wolkenfelder, jedoch nur leicht erhöhte Schauer- und Gewitterwahrscheinlichkeit am Nachmittag oder Abend. 17.05 Uhr, das ist Radio Wien mit der besten Verkehrsinformation der Stadt. Und Heidi Miesow, eine halbe Stunde länger dauert es auf der Tangente.
11: Und zwar in Richtung Kagran von Inzersdorf bis Stadlau. In Richtung Graz sind es 20 Minuten von Stadlau bis zum Knoten Prater. 15 Minuten auf der Grünbergstraße stadteinwärts. Und noch Burgenland, der Defekt an der Schrankenanlage auf der S31 zwischen Eisenstadt Süd und Ost ist behoben. Der Schranken funktioniert jetzt wieder, das heißt die Sperre ist aufgehoben. Noch gibt's aber Stau durch Eisenstadt, der sich aber jetzt nach und nach auflösen wird. Gute Fahrt.
5: Und schönen Nachmittag.
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0: Donnerstagnachmittag hier bei uns auf Radio Wien. Strada del Sole hören Sie auch gleich bei uns, Reinhard Fendrich. Aber jetzt erstmal Heidi Miesow, sie schaut für Sie auf die Straße und Heidi, eine halbe Stunde länger dauert es nach wie vor auf der Tangente.
1: Nämlich in Richtung Kagran von Inzersdorf bis Stadlau. In Richtung Graz sind es 20 Minuten von Stadlau bis zum Knoten Prater. 20 Minuten auch auf der Grünbergstraße stadteinwärts und 10 Minuten auf der Brigitte-Nauer-Lände und auch auf der Weißgerber- und Erdberger-Lände. Gute Fahrt!

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2: 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Die Schlagzeilen hat Doris Manola.
3: Angenehmen Nachmittag. In der Causa Walter Ruck wächst der parteiinterne Druck auf den Wirtschaftskammerpräsidenten. Morgen Abend will sich der Bundesparteivorstand damit befassen, als wahrscheinlich gilt ein Parteiausschluss. Die seit Juli geltende Mehrwertsteuersenkung für ausgewählte Grundnahrungsmittel dürfte von vielen Supermärkten an die Kunden weitergegeben werden. Zu dem Schluss kommen zwei Überprüfungen der Arbeiterkammern Wien und Steiermark. Und die Wiener Austria spielt heute auswärts die zweite Quali-Runde für die Conference League gegen den lettischen Club Liepāja. Anpfiff war vor einer halben Stunde, derzeit steht es noch 0:0. Soweit die Schlagzeilen, weiter zum Wetter und Leila Madavian.
2: 22, 23 Grad messen wir. In den Abendstunden geht die Schauerneigung langsam zurück. Stellenweise kann es aber noch kurz nass werden. Der Nordwestwind bleibt spürbar, lässt jedoch etwas nach und die tiefste Temperatur liegt zwischen 12 und 16 Grad. Morgen Freitag tauchen nach einem oft sonnigen Start bis Mittag vermehrt Wolken auf, aus denen aber höchstens vereinzelt Regentropfen fallen. Meist ist es trocken. Später am Nachmittag werden die Wolken wieder weniger und am Abend klart es dann ganz auf. Der Nordwestwind wird tagsüber für einige Stunden sehr lebhaft, teils kräftig und die höchste Temperatur liegt um 25 Grad.
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2: Eine halbe Stunde dauert es länger auf der Tangente. Heidi Misow.
4: Und zwar in Richtung Herr Gran von Inzersdorf bis Stadlau. In Richtung Graz sind es 15 Minuten von Stadlau bis zum Knoten Prater. Stau außerdem noch auf der Grünbergstraße stadteinwärts vor der Baustelle bei der Schönbrunner Brücke und auch auf der Weißgerber- und Erdbergerlände. Kommen Sie gut an Ihr Ziel.
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0: alle haben dann sofort das Video vom geistigen Auge, oder?
1: Vollkommen richtig, ja.
0: Elton John, ja. Eine tolle Nummer. Wir schauen auf die Straßen mit der Heidi, 25 Minuten länger dauert es auf der Tangente nach wie vor.
1: Und zwar in Richtung Herr Gran von der Sterngasse bis Stadlau. In Richtung Graz sind es nur mehr 15 Minuten von Stadlau bis zum Knoten Prater. Stau außerdem noch auf der Grünbergstraße stadteinwärts vor der Baustelle bei der Schönbrunner Brücke und auch noch auf der Weißgerber und Erdberger Lände. Gute Fahrt.
0: Dankeschön, Heidi. Und da schauen wir jetzt rüber zum Conference League-Spiel. Martin Lang, die Austria spielt heute.
2: In Lettland, in Jurmala, das ist bei Riga, hat zwar mehr Trainingsplatzcharakter, das Spiel gegen Lier Bayer, die mussten ausweichen, weil sie ein Konzert in ihrem eigenen Stadion haben, aber die Austria führt jetzt ganz knapp vor der Pause, ist gleich Pausenpfiff, 1:0 nach einem Freistoß, flankenden Strafumschuss aus der Denk von Wustinger, also im Moment führen die Austrianer 1:0.

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1: servus.
0: Lukas. Der Prozess gegen eine mutmaßliche falsche Ärztin hat heute begonnen, ihr berichtet drüber.
1: Ja, es geht um eine 45-Jährige, die als falsche Beauty-Ärztin bei zahllosen Opfern ohne Ausbildung in großem Stil Schönheitsoperationen und Behandlungen durchgeführt haben soll. Es gibt zig Opfer. Dabei sollen die Patientinnen gesundheitlich geschädigt und zudem auch Geld veruntreut worden sein.
0: Und ihr berichtet auch vom Popfest.
1: Ja, pünktlich zur Eröffnung schalten wir zum Popfest am Karlsplatz. Das Musikfestival geht bei freiem Eintritt bis Sonntag. 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Ja, und den musikalischen Auftakt macht dann Austropop-Pionierin Marianne Ment.
0: Zu sehen dann bei euch um 19 Uhr in Wien heute in ORF 2 mit Lukas Lattinger.
1: Ich freue mich auf Sie.

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1: Der Donnerstagabend, es ist 18 Uhr im Nachrichtenstudio für Sie, Doris Manola.
2: Guten Abend.
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4: Die Mehrwertsteuersenkung wird weitergegeben, zeigen Überprüfungen der Arbeiterkammer. Ein Blick in die Sicherheitsmaßnahmen in der Auszeit-WG für straffällig gewordene Kinder. Und das Wiener Wetter bringt morgen Sonne, Wind und Wolken. Seit Juli gilt auf ausgewählte Grundnahrungsmittel ein niedrigerer Mehrwertsteuersatz. Aus 10% wurden 4,9%. Überprüfungen zeigen nun, viele Supermärkte haben die Senkung an ihre Kundinnen und Kunden weitergegeben. Der Preisvorteil dürfte allerdings nur von kurzer Dauer sein, berichten Paula Schönberger und Vanessa Gruber.
5: Milch, Joghurt sowie ausgewählte Obst- und Gemüsesorten sind seit Juli günstiger. Das zeigen Untersuchungen der Arbeiterkammern Wien und Steiermark. Demnach haben viele Supermärkte die Steuersenkung an ihre Kundinnen und Kunden weitergegeben. Die günstigeren Preise seien aber nur von kurzer Dauer, sagt WIFO-Ökonom Josef Baumgartner.
6: Aufgrund der Effekte durch den Iran-Krieg. Die Nahrungsmittelproduktion in Österreich ist sehr maschinenintensiv und damit energieintensiv. Damit werden sich die höheren Treibstoffkosten auch bei den Endproduktpreisen wiederfinden.
5: Die hohen Treibstoffpreise würden erst mit einer gewissen Verzögerung in den Supermärkten ankommen, also ab Herbst. Daher rechnen Fachleute wieder mit steigenden Lebensmittelpreisen.
4: In der Causa Walter Ruck wächst der parteiinterne Druck auf den Wirtschaftskammerpräsidenten. Bundeskanzler Christian Stocker beruft morgen Abend den ÖVP-Bundesparteivorstand ein. Danach soll die Öffentlichkeit informiert werden. Ein Parteiausschluss gilt als wahrscheinlich. Die Wiener Landtagsabgeordnete und Seniorenbundpräsidentin Ingrid Korosek etwa sagte heute, sie würde einen Parteiausschluss unterstützen, wenn der ÖVP-Ethikrat dies empfehle. Kritische Wortmeldungen sind heute auch aus den Bundesländern gekommen. Die Salzburger ÖVP-Landeshauptfrau Caroline Edtstadler forderte Ruck zum Rücktritt auf. Der Simmeringer Bezirksvorsteher Thomas Steinhardt von der SPÖ hat aufhorchen lassen, in der Auszeit-WG für schwer straffällig gewordene Kinder gebe es kein Sicherheitskonzept. Stimmt nicht, heißt es indes aus dem Rathaus. Ein Blick in das Konzept der WG in Simmering bestätigt das. Thomas Edinger.
7: Herzstück der Einrichtung ist ein Alarmsystem, das auf Anraten der Polizei installiert worden ist. Im Fall des Falles können es die Betreuerinnen und Betreuer aktivieren. Zusätzlich sind alle von ihnen auf spezielle Festhaltetechniken und Selbstverteidigung geschult worden. Unterstützt wird das Team von Security-Personal. Der für die Auszeit-WG zuständige Verein rechnet vor allem am Beginn, wenn die Kinder kommen, mit stärkerem Widerstand. Digitale Medien sind im Haus, das bruchsichere Fenster und Türen hat nicht erlaubt. Der erste 13-Jährige, der vor rund einer Woche aufgenommen worden ist, musste sein Handy abgeben. Er kann aber jederzeit mit seinen Eltern sowie der Kinder- und Jugendanwaltschaft reden. Ein Aufenthalt in der WG dauert bis zu 12 Wochen. In der Zeit gibt es Unterricht.
4: Und ein Zug mit rund 500 bis 600 Fahrgästen ist heute in der Nähe des Bahnhofs Prinzersdorf im Bezirk St. Pölten evakuiert worden. Aufgrund eines technischen Problems mit dem Stromabnehmer war ein Railjet auf der Weststrecke stehen geblieben. Weil dort kein Bahnsteig vorhanden war, wurden die Fahrgäste mit Hilfe der Feuerwehr zum Bahnhof gebracht. Die Strecke wurde am Nachmittag wieder freigegeben. Das waren die Nachrichten, damit zum Wiener Wetter und Lela Madavian.
1: 22, 23 Grad messen wir sehr angenehm. Jetzt in den Abendstunden geht die Schauerneigung langsam zurück. Stellenweise kann es aber noch ganz kurz nass werden. Der Nordwestwind bleibt spürbar, lässt jedoch etwas nach und die tiefste Temperatur liegt zwischen 12 und 16 Grad. Morgen Freitag tauchen nach einem oft sonnigen Start bis Mittag vermehrt Wolken auf, aus denen aber höchstens vereinzelt Regentropfen fallen. Meist ist es trocken. Später am Nachmittag werden die Wolken wieder weniger und am Abend klart es ganz auf. Der Nordwestwind wird tagsüber für einige Stunden sehr lebhaft, teils kräftig. Die höchste Temperatur liegt um 25 Grad. 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Heidi Mies, auf 20 Minuten dauert es noch länger auf der Tangente.
8: Nämlich in Richtung Kagran von der Sterngasse bis Stadlau. In Richtung Graz, da sind es nur mehr 10 Minuten von Stadlau bis zum Knoten Prater. 20 Minuten noch auf der Grünbergstraße stadteinwärts vor der Baustelle bei der Schönbrunner Brücke und 10 Minuten auch noch am inneren Maria-Hilfer-Gürtel. Gute Fahrt!
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1: Total angenehmer Abend ist das, finde ich. Da kann man vielleicht ein kleines Jäckchen anziehen und dann raus zu einem Open Air. Vielleicht wollen Sie ja zum Popfest schauen. In einer halben Stunde circa geht's da los. Mit der großen Eröffnung und Marianne Ment. Wir begleiten Sie sehr gerne auch bis dahin. Mit Thomas David und Cher. Schönen Donnerstagabend.

0: Musik aus Österreich von Thomas David hören Sie bei uns auf Radio Wien am Donnerstagabend. Thomas David, Jahrgang 1985. Also ich könnte mir gut vorstellen, dass Thomas David schon in seinem Kinderzimmer eine Diddlmaus hatte. Ja, das geht sich, glaube ich, vom Alter her aus. So Ende 90er, Anfang 2000er Jahre war das ja ein Riesenhype. Alle hatten eine Diddlmaus, weiß ich nicht, als Stofftier, Stifte, Blöcke, Käseblatt und so weiter. An mir ist ja dieser Hype ein bisschen vorbeigegangen, weil ich war schon ein bisschen zu alt dafür. Könnten wir aber jetzt nachholen. Ja, die Diddlmaus ist nämlich wieder zurück, feiert ein Comeback. Kollegin Kerstin Neulinger hat in der Stadt nachgefragt bei den Fans.
1: Ich kenne die aus meiner Kindheit selber.

0: wenn einem nichts einfiel zum Herschenken, dann war man mit der Diddlmaus ganz gut unterwegs.
1: Die Zettel, also diese Block, also die Blätter von Blöcken. Ich hatte Federbinale, ich hatte Mistkübel, ich hatte Diddlmäuse, also ja.
2: Ich selber früher nicht, meine Schwester, die ein bisschen älter ist, hat alles gehabt, von Plüschtier über Zettel. Und ich dachte mir, jetzt kaufe ich hier was als kleines Nostalgie-Geschenk wieder.
3: Trend, wo jeder Diddlblätter gesammelt hat und man untereinander dann getauscht hat und die Sammlung erweitert hat, aber mittlerweile hat man davon, glaube ich, nichts mehr, leider.
4: Leider habe ich nichts mehr von den Sachen, aber es kommt ja Gott sei Dank wieder.
5: Kaufen Sie irgendwas?
4: Habe ich gerade. 2 Stifte.
6: Oh, das ist schön. Aber schauen Sie mal vielleicht in Ihrem alten Kinderzimmer, vielleicht finden Sie noch alte Sammlerstücke, sind da schon hunderte, teilweise sogar bis zu 1.000 Euro wert. Ohne Diddlmaus, bist gescheit. Wir hören aber jetzt zurück in die 80er mit Laura Branigan und Self Control. Schönen Donnerstagabend mit Radio Wien.

0: Laura Bennigan und Barry Manilow hören Sie auch gleich bei uns auf Radio Wien, aber wir schauen jetzt wieder auf die Straßen und es sind noch 15 Minuten, die Sie länger brauchen auf der Tangente. Heidi Misow.
1: Und zwar in Richtung Kagran von der Hansonkurve bis zum Knoten Prater. Stau außerdem noch auf der linken Windseile ab dem Gürtel, dann auf der Grünbergstraße stadteinwärts und auch noch am inneren Maria-Hilfer-Gürtel. Gute Fahrt.

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3: 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Die Schlagzeilen hat Doris Manola.
4: Guten Abend. In der Causa Walter Ruck wächst der parteiinterne Druck auf den Wirtschaftskammerpräsidenten. Morgen Abend will sich der Bundesparteivorstand damit befassen. Als wahrscheinlich gilt ein Parteiausschluss. Die Wiener Polizei warnt heute erneut vor Einbrüchen mit ätzender Salpetersäure. Seit dem Wochenende hat es 5 solcher Einbrüche gegeben, alle in Favoriten. Und die Wiener Austria spielt heute auswärts die 2. Qualifikationsrunde für die Conference League gegen den lettischen Club Liepāja. Am Pfiff um 17 Uhr in der 2. Halbzeit steht es mittlerweile 2:0 für die Austria. Soweit die Schlagzeilen, weiter zum Wetter und Lela Madavian.
3: 22, 23 Grad messen wir. Die Schauerneigung geht jetzt langsam zurück. Stellenweise kann es aber noch ganz kurz nass werden. Der Nordwestwind bleibt spürbar, lässt jedoch etwas nach und die tiefste Temperatur liegt zwischen 12 und 16 Grad. Morgen am Freitag tauchen nach einem sonnigen Start bis Mittag vermehrt Wolken auf, aus denen aber höchstens vereinzelt Regentropfen fallen. Meist ist es trocken. Später am Nachmittag werden die Wolken wieder weniger und am Abend klart es ganz auf. Der Nordwestwind wird tagsüber für einige Stunden sehr lebhaft, teils kräftig, bei einem Höchstwert um 25 Grad. 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Heidi Misoffi schaut's aus auf der Tangente.
5: Es wird jetzt immer besser und besser. Nur mehr 10 Minuten und zwar in Richtung Kagran. Vom Lahrbergtunnel bis zum Handelskai. Stau auch noch auf der Grünbergstraße, stadteinwärts und auch am inneren Maria-Hilfer-Gürtel. Gute Fahrt.
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0: Smokey. It's Your Life. Einfach gute Musik für Ihren Donnerstagabend, 18.46 Uhr. Und auf den Straßen schaut es auch schon ganz gut aus, Heidi Miesow, oder?
1: Allerdings. Ah. Dort und da vielleicht noch kurze Verzögerungen. Aber im Großen und Ganzen sollten Sie gut vorankommen. Gute Fahrt.

0: Wir sind schon in den letzten Zügen des Conference League-Spiels mit der Austria. Stimmt's, Martin Lang?
1: Ja, also zweite Minute der Nachspielzeit, drei Minuten sind angezeigt. Also es wird sich ausgehen, die Austria führt 2:0, wird dieses Spiel gewinnen. Moritz Wels macht gleich nach Wiederbeginn in Hälfte 2 den zweiten Treffer. Also für die Austria einmal Pflichtaufgabe Teil 1 erledigt. Nächste Woche am Donnerstag am Abend ist ja dann das Heimspiel und ja, man muss auch ein Europapokalspiel in dieser Form nehmen als Sieg. Letztes Jahr war es in Tiflis auch ein klarer Sieg, aber über diese Gegner muss man halt trotzdem einmal drüber kommen. Man muss auch schauen, dass man selbst in den Spielrhythmus kommt. Die Austrianer haben sicherlich die nächste schwere Partie, dem sie heute Abend ja auch jetzt dann auch wieder nach Hause fliegen. Irgendwann nach Mitternacht, schätze ich, in Wien schwächer landen werden. Dann am Sonntag am Sportclubplatz im ÖFB Cup gegen den Regionalligisten. Und es beginnt dann Rapid in Andorra. Da werden wir sie auch kurz in aller Kürze auf dem Laufenden halten. Chris Lachmuth wird dazu tanzen.
0: Oder, meinst du?
1: Ja,
0: ich werde ihn gleich einmal fragen.
1: Weißt, also er spielt ja Tanzmusik auf Bestellung, ja? Also wird er ja wohl auch tanzen dazu. Spaß beiseite. Also die Austria gewinnt einmal jetzt 2:0 und startet so in die Wettbewerbssaison.

0: Mit den Doobie Brothers geht's doch diesen Donnerstagabend. Es ist schon kurz vor 7, das heißt 19 Uhr heißt bei uns Donnerstagabend Tanzmusik auf Bestellung mit Chris Lachmuth. Einen schönen guten Abend, mein
1: Hallo,
0: Lieber.
1: Hallo, schönen guten Abend. Wird wieder getanzt, heute wieder 2 Stunden lang.
0: Oh, das ist schön. Natürlich im Sommer ist das bei uns so. Bestes Wetter haben wir auch dazu. Sie können auch im Freien tanzen mit dem Chris und natürlich Ihre Tanzmusik bestellen unter 89.9, 95.3. Aber nicht nur das, Sie können auch einen Tanzkurs gewinnen.
1: So ist es. Wir gehen heute in die 2. Runde unseres großen Radio Wien Sommer-Tanzquizzes. Letzte Woche war Premiere, war wirklich sensationell. Also schon erstaunlich, was die Radio Wien-Hörerinnen und Radio Wien-Hörer alles an Wissen mitbringen. Heute geht es in die 2. Runde und es gibt wieder 500 € Tanzgutschein einer Wiener Tanzschule zu gewinnen.
0: Also machen Sie mit. Und probieren Sie Ihr Glück, tanzen Sie mit dem Chris. Letzte Frage an dich, The Edge of Heaven von Wham. Was ja. Tanzt man dazu? Freestyle.
1: Freestyle geht immer natürlich, ja. Aber ich glaube, das ist ein Jive.
0: Na dann geht's los.

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1: Es ist 19 Uhr im Nachrichtenstudio für Sie, Doris Manola.
2: Guten Abend.
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2: Druck auf Wirtschaftskammerpräsident Walter Ruck wird immer stärker. Morgen tagt der ÖVP-Parteivorstand. Wieder Einbrüche mit ätzender Salpetersäure in Wien. Das Wetter bringt morgen Sonne, Wind und Wolken. Besonders innerhalb der ÖVP nimmt die Kritik am Wiener Wirtschaftskammerchef Walter Ruck zu. Morgen Abend wird sich der Bundesparteivorstand mit der Causa befassen. Als wahrscheinlich gilt ein Parteiausschluss, mehr von Volker Obermeier.
4: Machtmissbrauch, Postenschacher oder frauenfeindliches Verhalten. Die kolportierten Aussagen von Walter Ruck haben weit über die Wiener Landesgrenzen Kritik ausgelöst. Die negative Wirkung sei bundesweit groß, so Stimmen aus dem ÖVP-Führungskreis. Daher werde der Bundesparteivorstand Ruck wegen parteischädigenden Verhaltens ausschließen. Auch heute haben hochrangige VP-Politiker dem Wiener empfohlen zu gehen, so auch Ministerin Claudia Bauer.
5: Dieses Bild, das hier gezeichnet wurde in diesen Aufnahmen, wenn sich das bestätigt, dann ist es alternativlos, dass man hier auch die Konsequenzen daraus personell zieht.
4: Sollte der ÖVP-Bundesparteivorstand Walter Ruck morgen ausschließen, kann er dennoch als außerordentliches Mitglied Teil des Wirtschaftsbundes bleiben und ebenso Präsident der Wiener Wirtschaftskammer.
2: Und Kanzler Christian Stocker sagt dazu heute in Innsbruck:
6: Es ist so, dass ich gesagt habe, dass es zwei Möglichkeiten gibt. Entweder stimmen alle diese veröffentlichten Aussagen nicht, das ist eine Möglichkeit, sollte aber klargestellt werden, dass das so ist. Oder wenn sie stimmen, dann kann es nicht ohne Konsequenzen sein. Jetzt ist eine Woche vergangen, es ist Zeit, dass man eine Entscheidung trifft. Und am Freitag, wird der Parteivorstand dazu tagen. Ich habe eine klare Meinung, aber die werde ich zuerst den Mitgliedern des Vorstandes unterbreiten.
2: Sagt Kanzler Christian Stocker. Die Wiener Polizei hat die Demo der rechtsextremen Identitären am Samstag verboten. Spekulationen über ein Verbot hat es schon länger gegeben. Die Polizei begründet es damit, dass für die Route schon eine Gegendemonstration angemeldet war. Und in Wien ist offenbar wieder die Salpetersäurebande unterwegs. Seit dem Wochenende hat es 5 Einbrüche gegeben, die auf ihr Konto gehen sollten. Die betroffenen Wohnungen sind alle in Favoriten. Damit steigt die Zahl der Fälle heuer schon auf 15. Thomas Edinger berichtet.
7: Die 15 Einbrüche verteilen sich bisher auf 7 Bezirke. Der Modus operandi, also die Vorgangsweise der Bande, ist immer die gleiche, sagt Anna Gutt von der Wiener Polizei.
8: Die Täter bringen hier Salpetersäure in die Wohnungstürschlösser ein, öffnen damit die Türen und rauben dann die Wohnungen aus.
7: Gerade jetzt in der Urlaubszeit heißt es wachsam sein. Vorbote eines bevorstehenden Einbruchs könnten Klebefäden an der Wohnungstür sein.
8: Damit wollen die Täter sicherstellen, dass Personen länger abwesend sind und diese ungestört in die Wohnungen eindringen können.
7: Ist man Opfer eines Einbruchs mit Salpetersäure geworden, bitte Vorsicht, die Säure hat ätzende Wirkung auf Haut und Atemwege. Bei Kontakt mit der Flüssigkeit sofort ohne Seife abwaschen und den Polizeinotruf 133 wählen.
2: Zum Schluss noch eine Meldung aus dem Sport. Die Wiener Austria gewinnt heute auswärts die 2. Qualifikationsrunde für die Conference League gegen den lettischen Club Liepāja mit 2:0. Das waren die Nachrichten, damit zum Wiener Wetter und Chris Lachmuth.
1: Am Abend ziehen sich die Schauer nach und nach zurück. Vereinzelt kann es zwar noch einmal kurz nass werden, insgesamt wird das Wetter aber ruhiger. Der Nordwestwind bleibt spürbar, lässt im Laufe der Nacht jedoch etwas nach. Die Tiefstwerte liegen zwischen 12 und 16 Grad. Der Freitag startet häufig sonnig. Im Laufe des Vormittags ziehen mehr Wolken auf, aus denen höchstens vereinzelt ein paar Tropfen fallen. Meist bleibt es aber trocken. Und am Nachmittag lockert es dann wieder zunehmend auf und bis zum Abend zeigt sich der Himmel vielerorts wieder klar. Der Nordwestwind frischt tagsüber zeitweise kräftig auf. Die Höchsttemperaturen erreichen rund 25 Grad. Soweit zum Wetter. Der gemeinsame Blick auf die Straßen. 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Und da benötigen Sie noch 10 Minuten länger im Abendverkehr auf der Tangente Richtung Kagran vom Labergtunnel bis zur Praterbrücke und Stau wegen Bauarbeiten außerdem auf der Grünbergstraße stadteinwärts vor der Baustelle bei der Schönbrunner Brücke. Wir wünschen weiterhin gute und vor allem sichere Fahrt.
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1: Herzlich willkommen zu Tanzmusik auf Bestellung auf Radio Wien. Schön, dass Sie wieder mit dabei sind. Ja, machen Sie es sich gemütlich oder noch besser, schieben Sie den Couchtisch zur Seite, denn in den nächsten 2 Stunden, ja, Sie haben richtig gehört, auch heute wieder wird 1 Stunde länger getanzt, gibt es jede Menge Musik zum Mitsingen, Mitwippen und natürlich auch zum Tanzen. Auch heute heißt es wieder, mitraten lohnt sich bei unserem großen Radio Wien Sommertanzquiz. Da geht es um Wissen, Bauchgefühl und ein bisschen Glück. Zu gewinnen gibt es einen Gutschein für eine Wiener Tanzschule. Heute treten Elisabeth und Thomas gegeneinander an. Wer hat die Nase vorn und wer kennt sich rund ums Tanzen besser aus? Das werden wir gleich herausfinden bei Runde 1. Ja, und wenn Sie sich auch denken, das kann ich auch, dann bewerben Sie sich jetzt einfach auf radiowien.orf.at und sind vielleicht schon in einer der nächsten Sendungen mit dabei. Und natürlich freue ich mich auch wieder heute auf Ihre Musikwünsche und die Geschichten, die Sie mit den Liedern verbinden. Rufen Sie mich an unter der Wiener Rufnummer 89 9 95 3. Jetzt starten wir aber gleich mit einem flotten Cha-Cha-Cha. All I Wanna Do von Sheryl Crow. Let's Dance.
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1: Ja, nochmal herzlich willkommen bei Tanzmusik auf Bestellung. Heute wird 2 Stunden lang getanzt. Wir tanzen durch den Sommer und nach dem nächsten Titel darf ich Ihnen auch heute bereits meine beiden Kandidatinnen und Kandidaten vorstellen. Die Elisabeth aus Clement und den Thomas aus dem 21. Bezirk. Die beiden werden heute gegeneinander antreten beim großen Radio Wien Sommertanzquiz. Jetzt darf zunächst mal weiter getanzt werden. Wir wärmen uns sozusagen gemeinsam auf mit einer Square-Rumba. Sie wissen, der einfache Schritt, unser Kastel, das wir auf dem Boden zeichnen mit den Füßen. Eine Square-Rumba, die einfachste Rumba, die es gibt. Shaken Stevens, Give Me Your Heart Tonight. Let's Dance.

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2: Ja, und heute gibt es wieder 500 Euro Tanzgutschein zu gewinnen von einer der Wiener Tanzschulen und bei mir jetzt in der Leitung die Elisabeth und der Thomas. Schönen guten Abend.
3: Schönen Abend.
2: Ich fange mit der Elisabeth an. Schönen guten Abend, Elisabeth. Sie sind eine begeisterte Tänzerin. Erzählen Sie ein bisschen was Persönliches von Ihnen.
4: Genau, ich habe vor 5 Jahren zum Tanzen begonnen und eigentlich nicht mehr aufgehört. Also hauptsächlich Standard und Latein, aber auch ein bisschen Salsa, Bachata.
2: Wenn man einmal damit begonnen hat, kann man nicht mehr loslassen.

0: Dann schon langsam wieder. Okay, das heißt, die Kinder sind aus dem Alter heraus. Elisabeth, haben Sie auch Kinder?
1: Nein, ich habe keine Kinder.
0: Noch zu jung.
1: Ja.
0: Gut, dann gehen wir gleich in die erste Runde. In dem Fall starte ich jetzt mal mit der Elisabeth. Sie haben natürlich, bevor es losgeht mit Runde 1, unseren Tanzbasics, noch einen Musikwunsch offen. Was darf es denn sein für Sie heute Abend?
1: Für mich gerne Murder on the Dance Floor.
0: Von Sophie Alice Baxter. Wissen Sie auch, was man dazu tanzen kann?
1: Cha-cha-cha.
0: Cha-cha oder Disco Fox, genau, wunderbar. Lieber Thomas, liebe Elisabeth, bitte in der Leitung bleiben. Nach dem nächsten Titel, da wird es ernst. Wir starten dann gleich mit Runde 1. Jetzt in der Zwischenzeit für alle Radio Wien-Hörerinnen und Radio Wien-Hörer, Murder on the Dance Floor, Sophie Alice Baxter, Let's Dance.

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1: Ja, schönen guten Abend und nochmal herzlich willkommen zu Tanzmusik auf Bestellung. Und es geht bereits los mit der ersten Runde. Bei mir in der Leitung die Elisabeth und der Thomas. Nochmal schönen guten Abend.
2: Hallo. Guten Abend.
1: Sind Sie bereit für Runde 1?
2: Ja, ich bin bereit.
1: Wunderbar, dann legen wir los.
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1: Ich stelle Ihnen beiden jetzt abwechselnd Fragen rund ums Tanzen. Für jede richtige

0: Antwort, gibt es einen Punkt. Ist die Antwort falsch, geht die Frage an die andere Kandidatin, den anderen Kandidaten weiter. Es gibt jeweils drei Fragen, die rasch zu beantworten sind, mit Schwierigkeitsgrad leicht, mittel und schwer. Für eine leichte Frage gibt es einen Punkt, für eine mittelschwere Frage 2 Punkte und für eine schwierige Frage 3 Punkte. Alles klar?
1: Mhm.
0: Ja. Gut, dann würde ich mal sagen, ich starte mit Elisabeth. Frage 1. Welcher Tanz gilt als der schnellste Standardtanz?
1: Der Child. Entschuldigung, Standardtanz. Der
0: Quickstep. Ei, der Wiener Walzer. Damit geht's weiter mit dem Thomas. Frage 1. Zu welcher Tanzkategorie gehört die Rumba?
2: Latein.
0: Richtig, damit einen Punkt für den Thomas. Frage 2 geht wieder weiter mit Elisabeth. Welcher Lateintanz ist vom spanischen Stierkampf inspiriert?
1: Das ist der Paso Doble.
0: Richtig, 2 Punkte für die Elisabeth. Frage 2 auch an den Thomas. Nennen Sie die 5 Standardtänze.
2: Langsamer Walzer, Wiener Walzer, Tango und Slow Fox.
0: Und einer fällt.
2: Big Step.
0: Richtig. 5 Tänze, auch 2 Punkte für den Thomas. Damit kommen wir zum letzten Schwierigkeitsgrad und Frage 3. Ich richte die erste Frage wieder an Elisabeth. Aus welchem Volkstanz entwickelte sich der Wiener Walzer hauptsächlich? Ist etwas schwierig, aber deswegen gibt es auch 3 Punkte.
1: Aus dem Ländler?
0: Richtig! Wow, das war gar nicht so einfach. Der Landl, ein traditionsreicher österreichischer Volkstanz im Dreivierteltakt, gilt tatsächlich als Vorläufer des Wiener Walzers und wird natürlich heute noch bei Brauchtumsveranstaltungen und Volksfesten getanzt. Man kennt ihn vielleicht mit dem vielen Drehen, Klatschen und Stampfen. Aber er gilt tatsächlich als Vorreiter des Wiener Walzer. 3 Punkte für die Elisabeth. Frage 3 auch an den Thomas. Welcher Standardtanz zeichnet sich durch den sogenannten Rise and Fall aus?
2: Ich müsste Rise and Fall, der langsame Walzer dann.
0: Richtig! Ihr seid ja beide wirklich gut unterwegs. Rise and Fall versteht man das richtige Heben und Senken, das natürlich gerade beim langsamen Walzer stark ausgeprägt ist. Ja, der Thomas geht leicht in Führung mit 1 Punkt, aber das heißt noch gar nichts, Elisabeth. Wir kommen nämlich gleich auch zu Runde 2. Jetzt geht's mal weiter. Apropos langsamer Walzer, wenn wir schon über das richtige Heben und Senken sprechen, dann würde ich sagen, wir spielen jetzt auch einen langsamen Walzer. Tanzen Sie beide gern langsamen Walzer?
2: Ja.
1: Ja, das ist ein Klassiker.
0: Klassiker, oder? Tanzen wir immer wieder gern?
1: Auf jeden Fall.
0: Okay, dann spielen wir jetzt von Simply Red. If you don't know me by now, Elisabeth Thomas nicht auflegen. Wir sind gleich wieder zurück mit Runde 2.
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1: Ja, und nach Simply Red und einem langsamen Walzer geht's jetzt weiter mit der Elisabeth und dem Thomas. Der Thomas geht mit einem Punkt in Führung. Schönen guten Abend nochmal, Thomas und Elisabeth. Ich muss ja wirklich sagen, ich habe es mit absoluten Tanzprofis zu tun. Also wir hätten uns von der Redaktion hier nicht gedacht, dass die Fragen so gut und so richtig beantwortet werden. Nämlich vor allem mit dem Landler, das war schon eine knifflige Frage, oder Elisabeth? Also war nicht ganz so einfach.
2: Nein, das war nicht so einfach.
1: Aber wunderbar gemeistert. Seid ihr bereit für Runde 2, dem Soundcheck?
3: Solange es nicht ein Landler wird, schaffe ich es, glaube ich.
1: Gut, dann legen wir los. Hier kommt Runde 2.
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1: In dieser Runde geht es um Schnelligkeit. Ich spiele Ihnen zwei kurze Musikausschnitte vor. Ihre Aufgabe ist es, den Songtitel, den Interpreten und den Tanz zu erkennen, der am besten zu diesem Lied passt. Wenn Sie die Antwort wissen, rufen Sie bitte zuerst deutlich Ihren Namen. Erst danach nennen Sie Ihre Antwort, nur dann ist sie gültig. Für jede richtige Antwort gibt es einen Punkt. Alles klar?
2: Ja.
3: Ja.
1: Das heißt, Schnelligkeit ist wirklich gefragt. Hier kommt Song Nummer 1. Thomas war der Erste. Gut, Thomas, bitte sehr, Ihre Antwort.
3: Tom Jones, Sex Bomb, Cha Cha Cha.
1: Richtig, und damit gibt es einen Punkt für den Thomas. Hier kommt Song Nummer 2.
3: Thomas.
1: Und wieder der Thomas dran. Thomas, bitte sehr.
3: How deep is your love? Ich glaube, von das Original von den Bee Gees und dann wäre es eine Rumba dazu.
1: Wahnsinn, auch das ist richtig. Gratuliere. Danke. Damit gibt es noch einen Punkt für den Thomas. Liebe Elisabeth, nicht traurig sein, Sie können noch aufholen. Also es ist noch nicht gesagt, dass Thomas jetzt den Gutschein mit nach Hause nimmt heute. Letzte Woche gab es dann außerdem etwas Interessantes. Da hat der Wolfgang, der gewonnen hat, dann den Gutschein geteilt mit seiner Gegnerin. Ja, in der nächsten Runde können beide nochmal punkten, denn da geht es um Persönliches. Und jetzt sind auch alle Radio Wien-Hörerinnen und Radio Wien-Hörer wieder gefragt, denn nach der nächsten persönlichen Runde gibt es einen Sympathiepunkt von den Radio Wien-Hörerinnen und Radio Wien hören, also rufen Sie mich an unter 89 995 3 nach dem nächsten Durchgang und passen Sie gut auf, wieso die Antworten erfolgen. Ja, Elisabeth, Sie dürfen sich den Titel jetzt aussuchen. Ich habe zwei Titel angespielt, How Deep Is Your Love von den Bee Gees oder Tom Jones mit Sex Bomb.
2: Ich nehme den Chatter.
1: Sex Bomb.
2: Ja.
1: Ja, wunderbar. Da freuen wir uns, denn auch Tom Jones gibt demnächst ein Konzert in Mörbisch, Anfang August beim großen Radio Wien Konzert. Vielleicht sind Sie ja auch mit dabei, aber er macht immer gute Laune, oder?
2: Auf jeden Fall, ja.
1: Ja, ein alter Klassiker. Ja, dann hören wir uns gleich in der nächsten Runde. Bitte dranbleiben und jetzt für alle Radio Wien Hörerinnen und Radio Wien Hörer Tom Jones mit Sex Bomb. Let's Dance.

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2: Ja, herzlich willkommen zurück zur Tanzmusik auf Bestellung. Der Thomas aus dem 10. Bezirk hat sich schon angemeldet. Der wird Ihnen jetzt beiden gut zuhören. Bei mir in der Leitung der Thomas und die Elisabeth. Der Thomas geht leicht in Führung bei unserem heutigen Sommertanzquiz. Wir kommen jetzt zu Runde 3.
0: Runde 3. Entweder oder.
2: In dieser Runde geht es ganz persönlich zu. Ich stelle Ihnen kurze Fragen zu Ihren Vorlieben und Meinungen. So können sich die Hörerinnen und Hörer, in dem Fall der Thomas aus dem 10. Bezirk, ein Bild von Ihnen machen. Anschließend hat der nächste Anrufer die Möglichkeit, Ihnen einen Sympathiepunkt zu geben an den Kandidaten oder an die Kandidaten, der sympathischer rüberkommt. Ich stelle Ihnen einfach abwechselnd Fragen, starte diesmal mit dem Thomas und Sie antworten so spontan wie möglich. Lieber Thomas, lieber mit dem Chef tanzen oder mit der Schwiegermutter?
3: Lieber mit der Schwiegermutter. Und auch wenn ich nicht weiß, ob es mir einen Sympathiepunkt bringt, ich bin aus dem 21., nicht aus dem 10.
2: Na, der andere Thomas ist aus dem 10., der Ihnen jetzt gerade zuhört. Hallo. Ja, ja, es gibt noch einen Thomas, das ist jetzt der Anrufer, der Ihnen gleich die Sympathiepunkte vergeben wird. Ah. Wir haben jetzt 2 Thomas in der Leitung. Ja, Elisabeth, lieber geschniegelt zum Ball oder barfuß am Strand tanzen?
4: Barfuß am Strand.
2: Thomas, lieber auf einer großen Tanzfläche oder in einer kleinen Bar tanzen?
3: Auf einer großen Tanzfläche.
2: Elisabeth, führen oder geführt werden?
4: Geführt werden.
2: Thomas, elegante Tanzschuhe oder bequeme Sneakers?
3: Elegante Tanzschuhe zum Tanzen.
2: Und Elisabeth, lieber mit Johann Strauss einen Walzer tanzen oder mit Elvis Presley Rock'n'Roll?
4: Eindeutig Elvis Presley.
2: Ja, das hätte ich mir fast gedacht. Ja, dann sage ich mal Danke und wir schauen mal natürlich dann, wie sich der Thomas entschieden hat. Und ja, apropos Elvis Presley, ich würde mal sagen, es gibt keinen größeren Interpreten, der die Rock'n'Roll-Szene so stark geprägt hat wie Elvis Presley. Und deswegen spielen wir jetzt natürlich auch einen Titel von Elvis zum Mitschicken, nämlich Hound Dog. Hier ist Mr. Elvis Presley. Dranbleiben, bis gleich. Let's Dance. So, das ist natürlich nicht Elvis Presley, aber jetzt kommt er. Ja, da hat das System mir einen Strich durch die Rechnung gemacht. Ja, so ist das einfach mit einer Live-Sendung, kann immer mal passieren. Aber jetzt schauen wir mal, ob das System es will oder nicht. Falls nicht, dann spielen wir natürlich jetzt dann How Deep Is Your Love und anschließend Elvis Presley. Also, dranbleiben bis gleich. Gleich geht's weiter und wir sind schon mal gespannt mit dem Thomas aus dem 10. Bezirk, wem er den Sympathiepunkt vergibt.

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1: So, und da sind wir auch schon wieder und bei mir in der Leitung ist jetzt der Thomas aus dem 10. Bezirk, nicht zu verwechseln mit dem Kandidaten, der heute mitspielt, dem Thomas aus dem 21. Bezirk. Es ging sehr persönlich zu bei unserer schnellen Entscheidungsfrage und lieber Thomas, Sie haben gut aufgepasst?
2: Ja, hallo.
1: Ja, dann bin ich mal gespannt, wem Sie denn heute Abend Ihren Sympathiepunkt vergeben.
2: Also ich mag beide Kandidaten, das ist eine tolle Sendung und Elisabeth und Thomas geben Vollgas. Und ich mag Elvis total, aber die Schwiegermutter, die hat den Thomas Sympathiepunkte geöffnet.
1: Ja, würde ich auch mal sagen. Sind Sie auch ein begeisterter Tänzer, Thomas?
2: Ja, ich mag Zumba und ich mag lateinamerikanische Tänze, die in so Gymnastikprogrammen inkludiert sind. Das habe ich schon sehr gerne.
1: Aber Sie mögen auch U2, haben Sie mir vorhin verraten.
2: Ja, die habe ich auch sehr gern.
1: Wünschen Sie sich nämlich jetzt auch einen Titel?
2: Die kommen ja auch wieder.
1: Ja, da sind Sie mit dabei?
2: Ja.
1: Wunderbar. Welchen Titel darf ich denn heute Abend für Sie noch spielen?
2: Also es wäre schön, wenn ihr One spielen könntet.
1: Mary G. Blige and U2. Ich habe den Titel auch schon gefunden. Lieber Thomas, danke fürs Anrufen, fürs Mitspielen und für den Musikwunsch. Und weiterhin viel Vergnügen mit unserer Sendung heute, die übrigens zwei Dankeschön. Stunden geht, bis 21
2: Schönen
1: Uhr.
2: Abend.
1: Ja, ebenfalls. Danke. Schönen.

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2: Ja, gleich geht's weiter mit Tanzmusik auf Bestellung und natürlich auch in der zweiten Stunde dann heute weiter mit unserem großen Radio Wien Tanzquiz und heute, vier Tage nach dem WM-Finale, da startet für Rapid und Austria am heutigen Donnerstag auch das Abenteuer Europacup. Wir unterhalten uns gleich mit Sportexperten Martin Lang. Jetzt wird nochmal flott getanzt. Hier ist ein Quickstep, Amy McDonald. This is the life. Let's dance.

0: Amy MacDonald mit This is the Life, einem Quickstep. Ja, und wir schauen jetzt gemeinsam zum Fußball, Martin Lang.
1: Conference League, Rapid in Andorra, 0:0 zur Pause, kein Tor versäumt, einige gute Chancen für Düdeldorfer, ein oder andere auch für die Mannschaft aus Andorra, Santa Coloma. Nächste Woche kommen sie nach Düdeldorf. Also, wie gesagt, kann nur mehr werden an Toren. Die Austria hat ja 2:0 in Lettland gewonnen, ist schon auf dem Weg zum Flughafen. Und Amy MacDonald, weiß ich gar nicht, spürt das gleich, großer Fußballfan, singt beim schottischen Nationalteam im Hampden Park bei Heimspielen relativ oft die Hymne.
0: Hast du mir vorhin verraten, ja.
1: Und ist mit meinem Ex-Profi-Fußballer aus Aberdeen verheiratet.
0: Na bitte, wieder was dazugelernt. Danke Martin für dieses Update. Ja, wir blicken nicht nur spannend auf den Fußball. Bei mir in der Leitung ist jetzt auch die Eva. Schönen guten Abend. Hallo Eva.
2: Grüß dich.
0: Eva, Sie sind noch durchgekommen. Ja, haben Sie heute unser Sommertanzquiz mitverfolgt?
2: Immer, jeden Donnerstag.
0: Ja, heute waren ja auch zwei Kandidaten, die gegeneinander gespielt haben, nämlich die Elisabeth und der Thomas. Die treten dann noch in den letzten Runden gegeneinander an. Welchen von den beiden würden Sie Ihren Sympathiepunkt vergeben?
2: Ah, oh, jeder, der es verdient. Ich bin da nicht neidig, sag ich dir
0: ja.
2: Ehrlich.
0: Also, komisch, wenn Sie sich entscheiden müssten, einen Punkt vergeben, vielleicht, wenn die Frauen zusammenhalten?
2: Ja, der Dame, gut.
0: Dann geben wir der Elisabeth einen Punkt, oder?
2: Ja,
0: wunderbar, gut. Hat sich auch verdient. Was darf ich denn heute noch für Sie spielen, liebe Eva?
2: Ich möchte gerne die neue Insel hören. Ich habe sie noch nicht gehört. Sie hat den Titel schön geheißen.
0: Daylight in Your Eyes. Wie
2: jawohl,
0: kommen Sie zu
2: jawohl.
0: Den No Angels? Sind Sie Fan der No Angels?
2: Ich war so, meine Tochter war im Sacré-Cœur. Und meine große Tochter hat geübt mit ihr in der Tanzschule im 7. Bezirk, die No Angels, und wir haben geprobt und so weiter, und die haben dann beim Schulfest das aufgeführt, ihr fünf Damen von ihnen, also fünf Mädchen von ihnen, und die haben das sehr gut gemacht, und das erinnert mich sehr an meine Tochter.
0: Wie alt ist die Tochter jetzt? Schon ein paar Jahre her?
2: 36.
0: Also ist tatsächlich schon ein paar Jahre her. Ja, dann richten wir der Tochter liebe Grüße aus. Wie heißt denn die Tochter?
2: Nina.
0: Liebe Nina, jetzt gibt es für dich und alle Kolleginnen, die damals dabei waren, No Angels, Daylight in Your Eyes. Eva, ich sage danke fürs Anrufen.
2: Chris.
0: Ja,
2: danke
0: schönen Abend
2: vielmals.
0: Noch.
2: Danke.

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2: Das waren die No Angels für die Eva und weiter geht's in der Leitung mit der Ruth. Schönen guten Abend, Ruth.
3: Hallo.
2: Schönen guten Abend, schön, dass Sie noch durchgekommen sind. Liebe Ruth, Sie möchten auch noch einen Sympathiepunkt vergeben. Warum und weshalb und an wen?
3: Auf jeden Fall. Genau, nachdem ich auch jederzeit mit Elvis Presley abschicken würde, möchte ich gerne der Elisabeth einen Sympathiepunkt geben.
2: Sehr gerne, wunderbar. Und Sie selbst haben auch noch einen Musikwunsch über, natürlich.
3: Genau, ich würde mir wünschen, für mich soll es große Rosen regnen von der Hildegard Knef.
2: Ein wunderschöner, langsamer Walzer. Liebe Ruth, ist das einer Ihrer Lieblingstänze? Also besuchen Sie überhaupt eine Tanzschule gerade aktuell oder nicht?
3: Leider nicht. Ich habe einen Tanzkurs besucht und würde meinen Mann jederzeit wieder überzeugen wollen, einen Tanzkurs mit mir zu absolvieren. Der sagt mir leider nicht.
2: Der ist ein bisschen hartnäckig, oder wie, der Mann?
3: Der ist okay.
2: Wie heißt er denn?
3: Daniel.
2: Der Daniel. Dann lassen wir doch den Daniel jetzt schon grüßen, oder? Hier kollektiv auf Radio Wien. Lieber Daniel, also wenn Sie schon eine Frau zu Hause haben, die gerne tanzen würde, es gibt kein besseres Hobby zu zweit. Also lieber Daniel, bitte einfach den Mut packen und nochmal in die Tanzschule gehen mit der Ruth und vielleicht jetzt schon mal ein bisschen einschwingen. Liebe Ruth, danke für den Sympathiepunkt und jetzt auch für den Musikwunsch Für mich soll's rote Rosen regnen von Hildegard Knef. Danke fürs Anrufen. Baba.
3: Ciao.
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1: Hildegard Knef mit einem wunderschönen Titel. Für mich soll es rote Rosen regnen, einem langsamen Walzer. Wir sind auch gleich wieder zurück mit Tanzmusik auf Bestellung, die Sommerausgabe, die heute 2 Stunden lang dauert, und dem großen Finale vom großen Radio Wien Sommertanzquiz. Also dranbleiben, wir hören uns in Kürze. Und jetzt, bevor wir wieder zu den Nachrichten kommen, einen Titel von Harry Belafonte. Jump in Line, Let's Dance.
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1: Am Mikrofon Arthur Treinacher. Die FPÖ darf das Dokumentationsarchiv des österreichischen Widerstands doch nicht als pseudowissenschaftlich bezeichnen. Das hat der Oberste Gerichtshof entschieden. Das Höchstgericht hebt damit anderslautende Urteile des Handelsgerichts und des Oberlandesgerichts Wien auf. Felix Nowak berichtet.
2: Der Rechtsstreit geht auf den August 2023 zurück. Anlass war der Rechtsextremismusbericht, den das Dokumentationsarchiv, kurz DÖF, für das Innenministerium erstellen sollte und in dem die freiheitlichen regelmäßig vorkommen. Die FPÖ hat das DÖF in einer Aussendung damals als ideologisch geprägte pseudowissenschaftliche Institution bezeichnet. Das DÖF hat daraufhin geklagt und in erster und zweiter Instanz vor Gericht verloren. Mit einer außerordentlichen Revision hat sich das DÖF an den Obersten Gerichtshof gewandt und der hat ihm jetzt Recht gegeben. Für die Behauptung bestehe auch keine schmale Tatsachengrundlage, so die Begründung. Die FPÖ darf die Aussagen nicht wiederholen, sie muss einen Widerruf veröffentlichen und die Verfahrenskosten zahlen.
1: Die Regierung ringt weiter um eine Einigung bei der Wehrdienstreform. Im Fokus steht das von Bundeskanzler Stocker vorgeschlagene 6+3 Modell für die Wehrpflicht. Laut SPÖ und NEOS werde dessen Umsetzung nicht an ihnen scheitern. Strittig bleibt eine Verlängerung des Zivildienstes, die vor allem die NEOS ablehnen. Ziel ist, die Reform beim Sommerministerrat am Montag zu präsentieren. Das Atomabkommen zwischen den USA und Saudi-Arabien dürfte doch an politische Forderungen geknüpft sein. Saudi-Arabien müsse dafür die Beziehungen zu Israel normalisieren, fordern jetzt die USA. Aus Washington, Markus Müller.
3: Das Atomabkommen hängt davon ab, ob Saudi-Arabien den Abraham Accords beitritt, also normale diplomatische und wirtschaftliche Beziehungen zu Israel aufnimmt. Das schreibt Präsident Donald Trump auf seinem Kanal True Social. Die USA hatten vor wenigen Tagen ein Abkommen mit Saudi-Arabien zur zivilen Nutzung von Atomenergie abgeschlossen, also zum Bau von Atomkraftwerken. Darin wurde die Anreicherung von Nuklearmaterial aber nicht explizit ausgeschlossen. Das wäre die Vorstufe zum Bau einer Atombombe. Dieser Teil des Abkommens hat vor allem in Israel zu massiver Kritik geführt. Israel ist bisher das einzige Land in der Region mit eigenen Atomwaffen. Was die Aussagen des Präsidenten für das Abkommen bedeuten, das bereits unterschrieben worden ist, ohne Erwähnung der Abraham Accords, ist vorerst offen.
1: Am Flughafen von Mallorca sind Teilstreiks angekündigt worden. Die Beschäftigten der Bodenabfertigung fordern bessere Arbeitsbedingungen. Am kommenden Dienstag und an mehreren Tagen im August sollen jeweils stundenweise gestreikt werden. Reisende müssen mit Verzögerungen rechnen. Das waren die Nachrichten mit Arthur Treinacher.
4: Ja, und damit kommen wir zum Wetter. Am Abend ziehen sich die Schauer nach und nach zurück. Vereinzelt kann es zwar noch einmal kurz nass werden, insgesamt wird das Wetter aber ruhiger. Der Nordwestwind bleibt spürbar, lässt im Laufe der Nacht jedoch etwas nach. Die Tiefstwerte liegen zwischen 12 und 16 Grad. Der Freitag startet häufig sonnig. Im Laufe des Vormittags ziehen mehr Wolken auf, aus denen höchstens vereinzelt ein paar Tropfen fallen. Meist bleibt es aber trocken. Am Nachmittag lockert es dann wieder zunehmend auf und bis zum Abend zeigt sich der Himmel vielerorts wieder klar. Der Nordwestwind frischt tagsüber zeitweise kräftig auf. Die Höchsttemperaturen erreichen rund 25 Grad. Soweit zum Wetter. Nun der gemeinsame Blick auf die Straßen. 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Und hier haben wir gute Nachrichten für Sie. Es sind uns derzeit keine Störungen gemeldet. Sie kommen überall gut voran. Wir wünschen weiterhin gute und vor allem sichere Fahrt.
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4: Ja, nochmal herzlich willkommen zu Tanzmusik auf Bestellung am Donnerstagabend im Sommer. Da wird 2 Stunden lang getanzt. Heute die 2. Ausgabe vom großen Radio Wien Sommertanzquiz. Und auch heute gibt es wieder einen Gutschein für eine Wiener Tanzschule zu gewinnen im Wert von 500 Euro. Ja, Sie haben richtig gehört, 500 Euro. Da geht sich schon ein großer Kurs bzw. mehrere Spezialkurse aus. Es geht heute wieder um ein bisschen Bauchgefühl und ein bisschen Glück. Bei mir heute schon die ersten Runden absolviert. Die Elisabeth und der Thomas. Wir kommen in Kürze zur Runde 4 und 5 und zum großen Finale. Wenn Sie in der Zwischenzeit sich den einen oder anderen Titel wünschen wollen, dann rufen Sie mich an unter der Wiener Rufnummer 89 9 95 3. Ja, und jetzt starten wir mal gleich mit den Eagles. Heartache Tonight, einem Jive. Let's Dance!

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1: Nochmal herzlich willkommen zurück zu Tanzmusik auf Bestellung. Runde 2, zweite Stunde heute von 20 bis 21 Uhr. Wir verlängern im Sommer Ihren Tanzabend. Schön, dass Sie mit dabei sind auf Radio Wien. Ja, gleich, nämlich nach dem nächsten Titel, da treten nochmal Elisabeth und Thomas gegeneinander an. Es kommt zur Runde 4 und Runde 5. Zwei Runden sind noch ausständig beim großen Radio Wien Sommerquiz. Und 500 Euro gibt es zu gewinnen von einer Wiener Tanzschule. Also, es zahlt sich auf jeden Fall aus, mitzumachen. 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Ja, ich freue mich jetzt auf den ersten Anruf in der zweiten Stunde. Herzlich willkommen, Franz. Schönen guten Abend.
2: Hallo?
1: Ja, hallo Franz. Schönen guten Abend. Sie sind tatsächlich durchgekommen. Schön, dass Sie wieder angerufen haben. Was darf ich denn heute für Sie spielen?
2: Also ich hätte wirklich ganz, ganz was Nettes für so ein Lied für Schmuselchen.
1: Für was?
2: Also zum Kuscheln und so richtig.
1: Zum Schmusen, haben Sie gesagt?
2: Und das wäre von Jason Donovan. Seal it with a kiss.
1: Ja, das haben wir natürlich auf Radio Wien.
2: Schmuselchen.
1: Lieber Franz, haben Sie jemanden zum Schmusen zu Hause? Ist zwar sehr indiskret,
2: ja,
1: aber
2: meine Frau, mit
1: ja,
2: der
1: wunderbar. Die hört jetzt mit.
2: Ja, die hört das. Ja,
1: dann bitte auf zum Lamour Hatscher, da kann man nämlich wunderbar schmusen und ich spiele es für Sie sehr gerne. Hätten Sie übrigens die Fragen gewusst?
2: Für alle, die gerne Schmuselchen machen. Und es ist was Schönes.
1: Der Titel ist natürlich wirklich ein toller Titel. Hätten Sie die Fragen gewusst heute schon, die wir so gestellt haben, unseren Kandidatinnen und Kandidaten?
2: Was war das?
1: Haben Sie noch nicht mitgehört? Ja, da gab es ja einiges rund ums Tanzen, aber jetzt in der zweiten Stunde auch ordentlich mithören und mitraten. Es ist auf jeden Fall interessant. Ja. Elisabeth und Thomas werden gleich wieder antreten. Lieber Franz, danke für den Anruf. Und Okay. Jetzt gibt's, wie haben Sie gesagt, Schmuselchen. Jason Donovan mit Sealed with a Kiss. Liebe Grüße nach Klosterneuburg. Baba.
2: Danke, ciao.
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2: Und bei mir zurück in der Leitung der Thomas und die Elisabeth. Schönen guten Abend.
3: Schönen Abend.
4: Hallo.
2: Wie war es denn bis jetzt? Nicht zu anspruchsvoll. Also ich glaube, ich habe es ja wirklich mit Tanzprofis zu tun. Elisabeth, Sie haben gesagt, Sie haben erst kürzlich oder noch nicht so lange, also ein paar Jahre, aber nicht so lange wie der Thomas. Der Thomas tanzt ja schon länger, aber Sie haben ja auch die Fragen wunderbar beantworten können. Also auch mit dem Landl, ich bin nach wie vor begeistert, dass Sie das so ad hoc gleich beantworten haben können. Wie ist Ihnen es bisher ergangen, liebe Elisabeth?
4: Eigentlich ganz gut. Also die Aufregung war am Anfang schon da, aber es macht schon Spaß. Man kommt rein.
2: John, oder? Und Thomas, wie sehen Sie das?
3: Ich bin immer noch überrascht, dass ich drangekommen bin und finde es schön, den Abend mit euch zu verbringen.
2: Ja, wunderbar. Auch schön, dass Sie weiterhin bei uns auf Radio Wien mit dabei sind. 2 Sympathiepunkte hat es gegeben, nämlich für die Elisabeth, einen Sympathiepunkt für den Thomas. Damit liegt nach wie vor der Thomas in Führung, aber das Rennen wird knapp, sage ich einmal. Also es ist möglich, Elisabeth, auch noch den 500-Euro-Gutschein mit nach Hause zu nehmen.

0: Der Anfänger in der Tanzschule.
1: Ja.
0: Okay, wunderbar. Ja, dann spielen wir den auch. Wir spielen ihn allerdings in der Originalfassung, das heißt nicht als langsamer Walzer, aber ich glaube, der Originaltitel ist ja auch ganz nett, oder?
1: Ist auch ganz nett und ist eine sehr gemütliche Rumba, wenn ich es richtig im Kopf habe.
0: Das ist richtig, das ist richtig. Ja, und bevor wir zum Earth Song und Michael Jackson kommen, schalten wir nochmal ganz kurz zu Martin Lang, denn da, glaube ich, gibt es ein Update.
2: Ja, wir geben dem Walter Zeit zum Aufstellen. Man muss sich ja da richtig aufstellen. Und ja. 2-1 führt Rapid in Andorra gegen Santa Coloma. 1-0 Kopftor, Roja O. Und dann kriegen sie gleich drauf, in der Abwehr hinten nicht aufgepasst, den Ausgleich. Aber Yusuf Demir mit einem Solo über die rechte Seite schlägt zurück. Rapid führt 2-1 und langsamen Walzer kann man nicht Fußball spielen, aber dafür sicher bei Michael Jackson, wenn er jetzt aufgestellt ist, super mittanzen.
0: Martin, danke fürs Update. Wir hören uns vielleicht nochmal etwas später. Ja, und jetzt für den Thomas, Michael Jackson, hier ist der Earth Song.
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2: Ja, herzlich willkommen zurück auf Radio Wien bei der großen Radio Wien Sommertanz-Challenge. Bei mir in der Leitung der Thomas und die Elisabeth. Schönen guten Abend.
3: Schönen Abend.
2: Hallo. Ja. Danke nochmal für den tollen Wunsch auch. Earth Song von Michael Jackson ist wirklich eine wunderbare Nummer. Auch, glaube ich, eine meiner Lieblingsnummern von Michael Jackson. Wir kommen zu Runde 4. Sind Sie bereit?
3: Ja.
2: Okay, dann will ich mal sagen, wir starten los. Hier kommt Runde 4.
1: Runde 4, die Schätzfrage.
2: In dieser Runde sind Ihr Schätzvermögen und ein gutes Bauchgefühl gefragt. Ich stelle Ihnen eine Schätzfrage und wer mit seiner Antwort am nächsten am richtigen Ergebnis liegt, gewinnt zusätzlich 2 Punkte. Bereit?
4: Ja.
2: Dann kommt hier die Schätzfrage. Wie viele Walzer hat Johann Strauss Sohn komponiert? Und ich starte mit der Elisabeth. Momentan liegt der Thomas mit einem Punkt in Führung. Elisabeth, wie viele Walzer hat Johann Strauss Sohn komponiert?
4: Gute Frage.
2: Ich weiß.
4: Die Antwort. aber ich würde sagen, 140.
2: Thomas, was ist Ihre Antwort?
3: Ich schätze, dass es ein paar mehr waren. Ich sag 50.
2: Sie sagen 150?
3: 50.
2: 50 oder 150?
3: 50.
2: 5-0.
3: 5-0, jawohl.
2: 5-0. Und Elisabeth, Ihre Antwort war nochmal?
4: 140.
2: 140. 140 sagt Elisabeth, 50. 5-0 sagt der Thomas. Die richtige Antwort lautet, Johann Strauss Sohn komponierte rund 170 Walzer. Sein Vater Johann Strauss schrieb ebenfalls zahlreiche Walzer, nämlich 150. Gemeinsam haben die beiden mehr als 300 Walzer geschafft und Wien zur Welthauptstadt des Walzers gemacht. Kein Wunder also, dass man zu Johann Strauss Sohn nach wie vor sagt, er sei der Walzerkönig. Damit geht der Punkt bzw. die 2 Punkte an die Elisabeth, denn 140 liegt näher an 170 als 50. Gratuliere! Ja, also es wird wirklich spannend. Jetzt hat die Elisabeth sogar den Thomas überholt, nach den beiden Sympathiepunkten, die noch dazu addiert worden sind. Also derzeit Elisabeth mit einem Punkt im Rennen voraus. Lieber Thomas, aber es kann sich noch alles drehen natürlich. Kennen Sie berühmte Walzer von Johann Strauss Sohn? Elisabeth, kennen Sie einen berühmten Walzer oder Thomas?
3: Peinlich, wenn der Donauwalzer nicht vom Sohn ist.
2: Nein, das stimmt schon, vom Sohn, ja.
4: Also,
2: An der schönen blauen Donau stammt natürlich von Johann Strauss Sohn oder Geschichten aus dem Wienerwald, Kaiserwalzer, Frühlingsstimmen, Weinweibgesang. Also als Tanzlehrer muss man das ja wissen. Rosen aus dem Süden zum Beispiel. Oder was fällt mir noch ein, so ein Klassiker auf jeden Fall. Wiener Blut, auch von Johann Strauss Sohn. Waren Sie schon auf Urlaub? Elisabeth?
4: Ja, ich war schon auf Urlaub.
2: Wo ging es denn hin?
4: Nach Australien.
2: Oh, nach Australien, ja. Und? War toll, oder?
4: Sehr schön, sehr cool, mit meiner Schwester, ja.
2: Aber mindestens 2 Wochen, weil sonst zahlt sich wahrscheinlich der lange Flug ja auch nicht aus, oder?
4: Waren es gerade 2 Monate.
2: 2 Monate? Na wow. Und Thomas, wie schaut es bei Ihnen aus? Sie haben ja 2 Kinder, die lassen wir jetzt auch an dieser Stelle lieb grüßen, nämlich den Elias und den Jonas. Ich glaube, einer zumindest von beiden hört noch zu. Waren Sie schon mit der Familie auf Urlaub oder steht der Urlaub noch an?
3: Wir freuen uns noch auf den Urlaub.
2: Und wo geht's hin?
3: Es geht bei uns heuer nach Frankreich.
2: Nach Frankreich, ah, okay, bien. Sehr schön, wunderbar. Apropos Walzer, wenn wir schon beim Walzer sind und von Johann Strauss Sohn und Vater plaudern, dann gibt es jetzt auch einen Wiener Walzer. Tanzen Sie gerne Wiener Walzer?
3: Ja, lieber als meine Frau.
2: Ja, da ist man sich meistens in der Paarkonstellation oder in der Beziehung auch nicht immer ganz einig. Ich würde aber vorschlagen, wir spielen keinen klassischen Walzer, sondern noch als Vorfreude vielleicht auf den nächsten Urlaub nach Italien. Ti amo von Umberto Tozzi. Bitte dranbleiben, wir kommen gleich zur letzten Runde. Jetzt heißt es allerdings alles Walzer.
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2: Ja, und bevor wir gleich zum großen Finale kommen, heute beim großen Radio Wien Sommerquiz, begrüße ich jetzt in der Leitung die Helene. Schönen guten Abend. Hallo Helene.
3: Guten Abend.
2: Hallo Helene. Woher rufen Sie denn an?
3: Ich rufe aus Wien aus dem 6. Bezirk.
2: Aus dem 6. Bezirk. Und haben fleißig mitgehört, das Radio Wien Sommerquiz.
3: Selbstverständlich.
2: Hätten alle Fragen beantworten können. Ja, wunderbar. Dann bitte anmelden auf radiowien.orf.at und dann sind Sie schon vielleicht mit dabei in der nächsten Sendung. Was darf ich denn spielen für Sie heute noch?
3: Ich würde mir einen Boogie wünschen. Ein richtiges Tanzlied zum Shaken.
2: Zum Abgehen.
3: Zum Abgehen, genau. Ich hätte gern Ritzbezieht.
2: Okay. Können Sie heute noch so richtig abgehen? Wo gehen Sie denn ab heute noch? Zu Hause?
3: Na, heute.
2: In der
3: heute
2: Küche, im Wohnzimmer?
3: Aber, ja, nein, also heute nicht, aber wir sind eine sehr nette Boogie-Gruppe in Jensendorf und wir treffen uns regelmäßig zum Boogie-Tanzen und die Leute sind sehr nett und die haben auch sehr viel Spaß miteinander.
2: Dann lassen wir die auch grüßen, oder? Liebe Gruppe da draußen in Gensandorf, falls ihr jetzt die Helene hört, die lässt euch schön grüßen. Und da gibt es jetzt einen bestimmten Titel, nehme ich mal an.
3: Richtig. Ich würde gern Reed Petit hören.
2: Reed Petit von Jackie Wilson?
3: Ja, ganz richtig.
2: Ja, wunderbar. Helene, noch eine Frage abschließend. Waren Sie schon auf Urlaub?
3: Nein, ich fahre am Samstag.
2: Oh, das heißt, der Urlaub steht noch bevor. Darf ich fragen, wo es hingeht?
3: Nach Kärnten an den Klubeinersee.
2: Auch schön. Wenn das Wetter passt, Kärnten immer wieder, oder? Ein heißer Tipp.
3: Das ist richtig, ja. Das ist immer eine schöne Sache, ja.
2: Gut, dann wünsche ich jetzt viel Spaß beim Mittanzen und weiterhin beim Mitraten. Danke fürs Anrufen, Helene. Bis zum nächsten Mal. Baba.
3: Vielen Dank.
2: Schönen Abend.
3: Auf Wiedersehen.

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2: Ja, herzlich willkommen zurück auf Radio Wien, Tanzmusik auf Bestellung und das große Radio Wien Sommerquiz. Heute bei mir in der Leitung der Thomas und die Elisabeth. Derzeit steht es 9:8. Die Elisabeth ist mit einem Punkt in Führung gegangen. Schönen guten Abend nochmal, Elisabeth und Thomas. Auf in die letzte Runde, würde ich sagen.
3: Ja, auch in die letzte Runde.
2: Also nochmal mein Kompliment, großartig, großartig. Ihr wart beide wirklich tolle Teilnehmerinnen und Teilnehmer, würde ich sagen. Also ja, sowas habe ich nicht erwartet, dass die Fragen wirklich so toll beantwortet werden heute hier. Wir kommen damit zu Runde 5.
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2: Nicht nur auf der Tanzfläche sind schnelle Beine gefragt, auch heute Abend kommt es aufs Tempo an. Ich stelle Ihnen abwechselnd an Aussagen rund ums Tanzen, die Sie bitte einfach mit richtig oder falsch beantworten. Für jede richtige Antwort gibt es einen Punkt, also nicht lange überlegen, sondern möglichst schnell antworten. Alles klar?
3: Ja. Richtig.
2: Wunderbar. Ja, das war richtig gekontert hier. Ich starte mit dem Thomas. Thomas, die Rumba stammt ursprünglich aus Kuba.
3: Richtig.
2: Richtig. Elisabeth, der Slow Fox gehört zu den Standardtänzen.
4: Richtig.
2: Jawohl, auch das ist richtig. Einen Punkt für die Elisabeth. Und damit natürlich auf zur nächsten Runde. Auf zur nächsten Runde. Seid ihr bereit?
4: Ja.
3: Ja.
2: Wunderbar. Das heißt, eine Frage haben wir schon gemeistert. Jetzt kommt die nächste Frage. Und zwar starte ich wieder mit dem Thomas. Der Jive entwickelte sich aus dem Rock'n'Roll. Richtig oder falsch?
3: Richtig.
2: Richtig. Elisabeth, der Disco Fox ist ein Paartanz.
4: Richtig.
2: Ja, auch richtig. Na, ihr seid ja wirklich gut drauf. Thomas, der Cha-Cha-Cha wird im Dreivierteltakt getanzt.
3: Falsch.
2: Ja, richtig. Also es ist richtig, weil es ist falsche Antwort. Wunderbar, auch der Punkt geht an den Thomas. Tanzen verbessert Gleichgewicht und Koordination. Richtig oder falsch?
4: Das ist richtig.
2: Stimmt. Also Tanzen verbessert immer natürlich auch die Koordination. Ja, und dann hätten wir noch eine Frage. Eine Frage hätten wir noch. Bereit?
4: Ja.
2: Wunderbar, richtig. Dann auf zur letzten Frage. Ich starte mit dem Thomas. Der langsame Walzer ist älter als der Wiener Walzer.
3: Falsch.
2: Und das ist richtig, denn der Wiener Walzer ist tatsächlich älter, natürlich. Elisabeth, die letzte Frage für Sie. Der Paso Doble gehört zu den Standardtänzen.
4: Das ist richtig.
2: Ah, der Paso Doble gehört leider zu den lateinamerikanischen Tänzen.
4: Oh je.
2: Ja. Aber macht ja nichts, macht ja nichts. Wir sind gespannt. Wir sind gespannt, wie das Ergebnis ausgeht. Nach der nächsten Runde, nach dem nächsten Titel werden wir zum Endergebnis kommen. Jetzt gibt es mal apropos langsamen Walzer, denn tatsächlich ist der Wiener Walzer, der ja im 18. Jahrhundert bereits entstanden ist, älter als der heutige langsame Walzer. Der hat sich erst Anfang des 20. Jahrhunderts entwickelt. Also Thomas, völlig richtig geantwortet. Und ja, bevor wir zur großen Ergebnisrunde kommen, gibt es jetzt Michael Bublé mit At This Moment. Ein langsamer Walzer. Let's Dance. Bleiben Sie dran. Bis gleich.

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1: Ja, und jetzt sind wir tatsächlich dran. Na, gut, dass wir auch im Hintergrund eine Redaktion haben, die mitarbeitet. In Runde 5 sind beide gleich gestartet mit 9 Punkten und in dem Fall gab es jetzt dann auch noch das spannende Ergebnis. Ich habe jetzt beide nochmal in der Leitung, die Elisabeth und den Thomas. Und wir kommen jetzt zum großen Ergebnis heute bei Ausgabe 2 vom großen Radio Wien Sommertanzquiz. So, und gewonnen hat heute beim großen Radio Wien Sommertanzquiz in der zweiten Ausgabe. Ta-da-da-da, es wird spannend. Der Thomas mit 13 Punkten. Ein Punkt leider Unterschied, aber dennoch in Führung der Thomas. Gratulation. Wirklich juhu, toll gemacht. Danke. Ja, juhu und Jubel, Jubel, Jubel. Vielen herzlichen Dank. Liebe Elisabeth, ein Punkt war sehr knapp. Also Sie haben sich wirklich tapfer geschlagen, muss ich sagen.
2: Aber auch sehr gut vom Thomas, also sehr stark.
1: Ja, das stimmt. Ja, dann gratulieren wir nochmal herzlich. Der Gutschein wird zugesendet. Jetzt.
3: Aber nachdem das letzte Woche schon funktioniert hat und Tanzen ja ein Paarsport ist, würde ich mich gerne dem Beispiel von der letzten Woche anschließen und auch den Gutschein teilen.
1: Oh, Sie sind wirklich ein Gentleman. Elisabeth, was sagen Sie dazu?
2: Das ist sehr lieb, Dankeschön. Das
1: toll, oder?
2: Natürlich, ja.
1: Wunderbar. Ja, also Thomas, Sie sind wirklich ein wahrer Gentleman, so wie es gehört auf dem Parkett. Herzlichen Dank, dann schicken wir natürlich den Gutschein beiden zu. Und vielleicht noch eine kleine Überraschung dazu. Dann sage ich danke fürs Mitspielen und ich hoffe natürlich, dass wir, sobald Tanzmusik auf Bestellung wieder off-air geht, beim großen Radio Wien Sommer 5 Uhr Tee zum Beispiel, ab Herbst dann die neuen Ausgaben, dann vielleicht, dass wir uns persönlich auch kennenlernen. Wenn Sie Lust und Zeit haben, am 14. August bei der großen Notte Italiana im Salettl am Campus, dort darf ich auch auflegen, Tanzmusik, vielleicht lernen wir uns dort kennen. Ansonsten gibt es auch noch die große Tanzreise mit mir vom 22. bis 26. Oktober im Parkhotel Börtschach. Da gibt es natürlich Tanzworkshops 5 Uhr Tee und die Tanzparty mit DJ Mel Mario. Also auch da könnten Sie mitfahren. Falls nicht, irgendwann rufen Sie mich wieder an. Ich sage auf jeden Fall danke Elisabeth, danke Thomas. Sie waren wirklich großartig. Vielen herzlichen Dank und weiterhin viel Spaß beim Tanzen. Keep on dancing. Es gibt, glaube ich, kein schöneres Hobby. Danke. Baba. Danke.
2: Ciao.
1: Ja, das war sie, die große Radio Wien Sommer Tanz Challenge, Runde 2. Nächste Woche geht's weiter. Sollten Sie mitspielen wollen, dann können Sie sich natürlich bewerben auf radiowien.orf.at. Es erwarten Sie wieder spannende Fragen rund ums Tanzen. Jetzt, weil beide so super drauf waren, gibt's jetzt mal einen Titel, der, finde ich, perfekt heute zum Abend passt. Super Trooper, hier ist ABBA. Let's Dance.

0: So, und wir gehen ein bisschen früher raus, denn Tor, Martin Lang, Tor heißt es bei der Conference League.
1: Ja, 3-1 für Rapid durch Haidara, den neuen Spieler aus kurzer Distanz und ja, super Trooper für Rapid, hätte ich fast gesagt. Ja. Also kannst du Samba oder was ist das jetzt?
0: Da kannst du Samba, Disco Fox tanzen und da passt alles.
1: Ja, dann gleich weiterspielen lassen, dann werden sie einen netten Heimflug von Girona haben, also Rückspiel nächste Woche in Wien in Hütteldorf, aber 3-1 Auswärtssieg beim ersten Europacup-Spiel von Rapid in Andorra.
0: Ja, nicht schlecht. Danke fürs Update. Und hier geht's weiter natürlich mit der Tanzmusik, mit der besten Tanzmusik der Stadt. Gewünscht würde vom Franz eine alte, klassische Nummer. Hier ist Charles Trent mit La Mer.

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2: Die Karin hat angerufen und festgestellt, dass ich Charles Trent gesagt habe statt Charles Trenet. Bonsoir, genau. Karin.
3: Bonsoir.
2: Sie haben natürlich völlig recht, aber ich sehe schon ein bisschen schlecht jetzt um diese Uhrzeit, muss ich sagen, weil ich bin ein bisschen gestresst mit den Filmbildschirmen hier im Studio. Aber Sie haben natürlich wirklich recht. Das heißt Charles Trenet.
3: Ja, gut.
2: Ja.
3: Perfekt.
2: Wunderbar. Karin, aber Sie hören auch gerne Slowfox und tanzen gerne Slowfox.
3: Ja, ich tanze sehr gerne Slowfox.
2: Dann spielen wir noch einen für Sie heute Abend. Was darf es denn sein?
3: Ja, wie gesagt, von Robbie Williams, aber ich glaube, das ist dasselbe Lied, bin ich gerade drauf gekommen. Beyond the Sea.
2: Ja, das hat so ein bisschen
3: mehr, glaube ich.
2: Ja, stimmt.
3: Aber
2: hat
3: es kann
2: ein bisschen
3: ruhig ein anderes Lied auch sein. Ein Slowfox wäre halt schön.
2: Mhm. Naja, da müssen wir jetzt nachdenken gemeinsam, oder? Was kann es denn sein? Ein Slowfox. Ja, was haben wir denn da noch? Haben Sie einen anderen Titel für mich?
3: Nein. Mir fällt jetzt überhaupt nichts ein.
2: Ich habe einen wunderschönen Titel, glaube ich, der mir jetzt so gerade an die einfällt gerade. Schauen wir mal, ob wir den noch für Sie heute Abend parat haben. Falls nicht, erzählen Sie ein bisschen was von Ihnen. Sie tanzen gerne, hören gerne Radio Wien, passen gut auf, wie man hört.
3: Ja.
2: Ja.
3: Naja, ich gehe schon sehr lange tanzen und ich habe meinen Mann in der Tanzschule kennengelernt.
2: Ja.
3: Und dann wie viele Paare eine Pause gemacht, wenn halt Kinder kommen und so weiter.
2: Okay.
3: Und die Arbeit sehr viel Zeit fordert und haben dann vor 15 Jahren wieder begonnen mit Gold Goldstar und gehen in einen sogenannten Tanzkreis.
2: Ja.
3: Wo wir mit ungefähr ein bisschen über 60 eher ja so die zu den Jüngeren gehören, also wo es sogar noch ein paar ältere Paare gibt. Und wir lernen immer über einen Monat verteilt eine Figur. Und ja, das ist sehr herausfordernd für Geist und auch für den Körper teilweise. Und ist auch immer aber ein schöner, lustiger Abend, wenn man natürlich schon mittlerweile viele Freunde gewonnen hat in der Tanzschule.
2: Schon, oder?
3: In der Tanzschule Wagner, die, glaube ich, auch einmal schon bei Ihnen auf Sendung war. Da
2: immer wieder. Wir haben natürlich alle hier auch genau. Mit dabei, mit an Bord. Sind ja auch toll zusammen organisiert in Wien, muss ich sagen. Also einen Slowfox und erzählt definitiv zu Ihnen, zu den Lieblingstänzen.
3: Ja, genau. Zu meinem und auch zu den Lieblingstänzen meines Mannes.
2: Ja, wunderbar. Dann spielen wir jetzt einen, würde ich sagen, oder?
3: Super. Gut,
2: ja.
3: Dankeschön.
2: Dann sage ich danke fürs Anrufen. Bonsoir et à bientôt.
3: Bonsoir.
2: Und jetzt für Sie und alle Radio Wien-Hörerinnen und Hörer, Stevie Wonder mit Isn't She Lovely? Let's Dance.

0: War's auch schon wieder mit Tanzmusik auf Bestellung. 2 Stunden lang heute die Sommerausgabe. Und wir gratulieren nochmal natürlich recht herzlich heute dem Thomas, der den Gutschein auch teilt mit der Elisabeth. Wenn Sie mitmachen wollen, dann bewerben Sie sich auf radiowien.orf.at. Für heute sage ich danke. Eine geruhsame Nacht. Ich freue mich schon auf nächste Woche. Und nicht vergessen, keep on dancing.
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1: Am Mikrofon Arthur Treinacher. Seit 1. Juli gilt auf ausgewählte Grundnahrungsmittel ein niedrigerer Mehrwertsteuersatz. Statt 10% sind es 4,9%. Überprüfungen zeigen nun, viele Supermärkte haben die Senkung an ihre Kundinnen und Kunden weitergegeben. Vanessa Gruber berichtet.
2: Milch, Joghurt sowie ausgewählte Obst- und Gemüsesorten sind seit Juli günstiger. Das zeigen Untersuchungen der Arbeiterkammern Wien und Steiermark. Demnach haben viele Supermärkte die Steuersenkung an ihre Kundinnen und Kunden weitergegeben. Die günstigeren Preise seien aber nur von kurzer Dauer, sagt WIFO-Ökonom Josef Baumgartner.
3: Aufgrund der Effekte durch den Iran-Krieg, die Nahrungsmittelproduktion in Österreich ist sehr maschinenintensiv und damit energieintensiv. Damit werden sich die höheren Treibstoffkosten auch bei den Endproduktpreisen wiederfinden.
2: Die hohen Treibstoffpreise würden erst mit einer gewissen Verzögerung in den Supermärkten ankommen, also ab Herbst. Daher rechnen Fachleute wieder mit steigenden Lebensmittelpreisen.
1: Die Kärntner FPÖ hat ihren Jugendobmann Viktor Erdes aus der Partei ausgeschlossen. Auslöser sind Rechtsextremismusvorwürfe. Erdes soll vor 6 Jahren mit einem Wehrmachtsfoto zu einer Veranstaltung eingeladen haben. Nach einem persönlichen Gespräch habe die Vertrauensbasis nicht mehr bestanden, begründen die Kärntner Freiheitlichen den Ausschluss. Der entlassene ukrainische Verteidigungsminister Fedorow will in sein Amt zurück. Ein anderes Regierungsamt habe er abgelehnt, erklärte der 35-Jährige. Nur als Verteidigungsminister könne er Korruption bekämpfen und die Reform der Armee fortsetzen. Fedorow war vergangene Woche im Zuge einer Regierungsumbildung entlassen worden. Seine Absetzung löste Proteste in der Ukraine aus. Die Waldbrände im Süden Europas weiten sich weiter aus. Besonders betroffen ist neben Spanien und Italien die Region um Bordeaux im Westen Frankreichs. Dort mussten inzwischen bis zu 20.000 Bewohner und Touristen in Sicherheit gebracht werden. Auf Sizilien facht der starke Scirocco-Wind zahlreiche Waldbrände immer wieder an. Zum Fußball. Auswärtssiege gibt es heute für Rapid und Austria in der zweiten Quali-Runde für die Conference League. Wolfgang Eichinger, die Austria gewinnt in Lettland und Rapid vor kurzem in Andorra gegen Santa Coloma.
4: Im Endeffekt geht der Erfolg der Hütteldorfer in Ordnung, aber Rapid hat sich lange schwer getan, ein Tor zu erzielen. Kurz nach der Pause ist es Royao, der einen Eckball per Kopf zur Führung verwandelt. Kurzfristig trifft die Mannschaft aus Andorra zum Ausgleich. Aber dann ist es Yusuf Demir, der im Strafraum genau ins Eck trifft zum 2:1. Und kurz vor Schluss erzielt Haidara das Tor zum Endstand von 3:1. Die Austria feiert in Lettland gegen Liepāja einen souveränen 2:0 Erfolg. Die Torschützen Wustinger und Wels. Damit sollten beide Wiener Mannschaften souverän in die dritte Conference League Qualifikation aufsteigen. Die Rückspiele am nächsten Mittwoch zu Hause für Rapid. Am Donnerstag ist dann die Austria wieder dran.
1: Das waren die Nachrichten mit Arthur Treinacher. Zum Wetter.
5: Die letzten Schauer und Gewitter in der Osthälfte klingen bald ab und dann wird es frisch. Die Temperaturen sinken auf 15 bis 5 Grad, die 15 in der Wiener Innenstadt. Morgen am Freitag nähert sich ein Hochdruckgebiet von Westen her und das bringt viel Sonne und vielerorts sogar wolkenlosen Himmel von Vorarlberg bis Kärnten. Auch weiter im Norden und im Osten wird das Wetter ruhiger als heute, zwar immer wieder mit Wolken, aber diesmal höchstens vereinzelt mit Regentropfen. Die Höchstwerte so wie heute 20 bis 28 Grad. So viel zum Wetter von Daniels Danker.
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1: Am Mikrofon ist Konstantin Hahn. Die Europäische Union hat neue Strafen gegen Russland beschlossen. Die neuen Strafen betreffen unter anderem russische Banken und russische Energiefirmen. Außerdem dürfen russische Soldaten nicht mehr in die EU einreisen. Die EU will damit die Wirtschaft in Russland schwächen. Damit soll Russland der Krieg gegen die Ukraine erschwert werden. Der Waldbrand an der Atlantikküste im Südwesten von Frankreich hat sich weiter ausgebreitet. Die Behörden haben in diesem Gebiet schon 20.000 Touristen aus Ferienzentren und Campingplätzen in Sicherheit gebracht. Außerdem wurden mehrere Orte geräumt. Der Brand hat sich schon auf eine Fläche von 2.400 Hektar ausgebreitet. 500 Feuerwehrleute sind im Einsatz gegen das Feuer. Auch in Italien sind wegen der großen Hitze mehrere Waldbrände ausgebrochen. Ein 18-jähriger Ungar ist gestern bei einer Bergtour in Tirol tödlich verunglückt. Der junge Mann war gemeinsam mit zwei Freunden auf der Innsbrucker Nordkette unterwegs. Beim Abstieg in sehr steilem Gelände ist er fast 200 Meter abgerutscht und ist leblos liegen geblieben. Einer seiner Freunde hat den Notruf gewählt. Der Notarzt konnte aber keine Lebenszeichen mehr feststellen. Die drei Männer waren in den Bergen mit Hilfe einer App am Handy unterwegs. Im steilen Gelände ist die App plötzlich ausgefallen und die Männer haben die Orientierung verloren. Im Wiener Tiergarten Schönbrunn sind 4 Straußenküken geschlüpft. Es sind Küken der seltenen nordafrikanischen Rothalsstraußen. Die Straußeneltern haben die Küken auf natürliche Weise ausgebrütet. Das ist etwas Besonderes für den Zoo. Der nordafrikanische Rothalsstrauß ist der größte und schwerste Vogel der Welt. Die Männchen können bis zu 150 Kilogramm schwer werden. Das waren die Nachrichten in einfacher Sprache, gelesen von Konstantin Hahn.
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1: Zum Nachtjournal begrüßt sie Arthur Treinacher. Das sind einige der Themen. Die ÖVP berät morgen über einen möglichen Parteiausschluss von Wiens Wirtschaftskammerchef Ruck. Die Bundesregierung könnte am kommenden Montag das neue Wehrdienstmodell präsentieren. Im Irankrieg droht eine weitere Front, und zwar im Roten Meer durch die Houthi-Miliz, und das Wetter morgen bringt viel Sonnenschein. Von Tag zu Tag wächst die Kritik am Wiener Wirtschaftskammerpräsidenten Walter Ruck. Besonders innerhalb der ÖVP ist der Unmut bereits groß. Morgen Abend will sich der Bundesparteivorstand mit der Causa befassen. Volker Obermeier berichtet.
2: Machtmissbrauch, Postenschacher oder frauenfeindliches Verhalten. Die kolportierten Aussagen von Walter Ruck haben weit über die Wiener Landesgrenzen Kritik ausgelöst. Die negative Wirkung sei bundesweit groß, so Stimmen aus dem ÖVP-Führungskreis. Daher werde der Bundespartei Verstand Ruck wegen parteischädigenden Verhaltens ausschließen. Auch heute haben hochrangige VP-Politiker dem Wiener empfohlen zu gehen, so auch Ministerin Claudia Bauer.
3: Dieses Bild, das hier gezeichnet wurde in diesen Aufnahmen, wenn sich das bestätigt, dann ist es alternativlos, dass man hier auch die Konsequenzen daraus personell zieht.
2: Sollte der ÖVP-Bundesparteivorstand Walter Ruck morgen ausschließen, kann er dennoch als außerordentliches Mitglied Teil des Wirtschaftsbundes bleiben und ebenso Präsident der Wiener Wirtschaftskammer.
1: Bundeskanzler Stocker hat den morgigen ÖVP-Bundesparteivorstand bestätigt und sagt dazu:
4: Jetzt ist eine Woche vergangen. Es ist Zeit, dass man eine Entscheidung trifft. Und morgen am Freitag wird der Parteivorstand dazu tagen. Ich habe eine klare Meinung, aber die werde ich zuerst den Mitgliedern des Vorstandes unterbreiten.
1: So der Bundeskanzler. In die gefühlt ewige Debatte um die Wehrdienstreform dürfte nun aber wirklich Bewegung kommen. Die Dreierkoalition soll bei der Verlängerung des Wehrdienstes knapp vor einer Einigung stehen. Beim Zivildienst dürfte es allerdings weiter Gesprächsbedarf geben. Mehr von Niklas Lercher.
5: Beim Wehrdienst stehen die Zeichen auf Verlängerung um 6+3, also 6 Monate Grundwehrdienst wie bisher und 3 Monate Milizübungen. Das ist der Kompromissvorschlag von Kanzler Christian Stocker von der ÖVP. Von den Koalitionspartnern hat die SPÖ bereits durchblicken lassen, dass sie sich damit anfreunden kann. Die Neos waren hier bisher auf der Bremse. Nun dürften sie ebenfalls eingelenkt haben, ist aus Verhandlerkreisen zu hören. Knackpunkt ist allerdings der Zivildienst, den vor allem die Neos bei 9 Monaten belassen und nicht verlängern wollen. Für die ÖVP kommt das wiederum nicht in Frage, weil Wehr- und Zivildienst dann gleich lang dauern und sich damit mehr junge Männer gegen das Bundesheer entscheiden würden. Und so wackelt der Zeitplan. Die Regierung will eigentlich am Montag in einer Kaserne in Salzburg die Reform beim Sommerministerrat präsentieren.
1: Im Irankrieg zeichnet sich eine weitere Front ab, und zwar im Jemen. US-Präsident Trump hat den jemenitischen Houthi-Rebellen eine bedeutende militärische Bestrafung angedroht, nachdem die Miliz 2 saudi-arabische Öltanker im Roten Meer attackiert hat. Rafaela Steinbach.
6: Von der Houthi-Miliz sei er sehr enttäuscht, schreibt Trump auf seiner Online-Plattform. Sollten die pro-iranischen Islamisten erneut Schiffe angreifen, würden sie und auch der Iran militärisch bestraft. Die Houthis hätten sich von den Iranern zu ihren Angriffen im Roten Meer verleiten lassen, meint dazu US-Außenminister Rubio. Zuvor hatten die Houthi-Rebellen den Beschuss von 2 saudi-arabischen Öltankern in der Meerenge von Bab al-Mandab im Roten Meer bekannt gegeben. Neben der Straße von Hormus ist diese Meerenge eine der wichtigsten Seewege weltweit. Nun droht auch hier die Schifffahrt einzubrechen. Mit der Aktion wollen die Houthis ihren Erzfeind Saudi-Arabien weiter vom Ölexport abschneiden. Für den weltweiten Handel bedeutet das nichts Gutes. Der Ölpreis hat wieder die 100-Dollar-Marke erreicht.
1: Die Wiener Polizei hat die Demonstration der rechtsextremen Identitären am kommenden Samstag verboten. Begründet wird das Verbot damit, dass für die geplante Route bereits eine Gegendemonstration angemeldet war. Barbara Ganzfuß informiert.
7: Seit heute Nachmittag ist es fix, die Demo der Identitären darf nicht stattfinden. Denn die Route hätte durch die Schutzzone der Gegendemo geführt und laut Versammlungsgesetz gibt es rund um eine angemeldete Versammlung einen gesetzlichen Schutzbereich, in dem keine anderen Versammlungen stattfinden dürfen. Laut Polizei haben die Identitären allerdings auf diese erste Route bestanden. Das Verbot sei die Folge gewesen. Diese Demo findet jeden Sommer in Wien statt, laut Dokumentationsarchiv des Österreichischen griechischen Widerstands ist sie ein Tummelplatz der Rechtsextremisten. Im Vorjahr gab es Sitzblockaden von Gegendemonstranten und 56 Festnahmen und mehr als 200 Anzeigen. Trotz der Absage heuer will die Polizei mit einem größeren Aufgebot präsent sein.
1: Österreichs Forschungsstation in der Arktis startet in den intensiven Forschungssommer. Studierende der Universität Graz eröffnen die Saison. Von der sogenannten Sermilik-Station aus gehen sie ins Gelände und sammeln Daten für ihre Forschung. Paul Siehorsch ist bei den Expeditionen auf der größten Insel der Welt dabei.
8: Es gibt viel zu entdecken in der Gegend. So treiben riesige Eisberge an der Station vorbei. Sie kommen teilweise von Grönlands Inlands-Eisschild. Mit dem Boot sind wir auf dem Weg genau dadurch.
9: Und wir sehen da ein bisschen das Eisschild von Grönland.
10: Ich war noch nie so weit im Norden, habe noch nie vorher Eisberge gesehen. Sehr beeindruckend.
8: Der Sermilik-Fjord hat dann noch eine Überraschung für uns bereitgehalten.
11: Was kommt da gleich raus?
8: Ein Wal ist direkt vor unseren Booten aufgetaucht. Die Buckelwale haben unter anderem rund um Grönland ihr Sommerquartier. Nach einer kleinen Mittagspause dann Termin bei der Freiluftvorlesung zum Thema Grönlands Gletscher bei Gletscherforscher Wolfgang Schöner.
12: Und wenn man da schaut, sieht man, die Gletscher sind noch sehr viel mit Schnee bedeckt. Aber wir sind ja auch erst am Anfang der Abschmelzsaison.
13: Am Abend geht es zurück zur Station und am nächsten Tag wieder raus in Grönlands Natur.
1: Berichtet aus der Arktis Paul Siehorsch. Die Sportmeldungen jetzt von Wolfgang Eichinger.
14: Ja, souveräne Auswärtssiege für die Wiener Clubs in der zweiten Qualifikationsrunde für die Conference League. Rapid gewinnt in Andorra gegen Santa Coloma 3:1 durch Tore von Rojao, Yusuf Demir und Haidara. Die Austria siegt in Lettland gegen Liepāja ebenfalls souverän 2:0, die Treffer durch die jungen Wustinger und Wels. Die Rückspiele zu Hause dann nächste Woche, Rapid am Mittwoch, die Austria am Donnerstag. Teamspieler Xaver Schlager wechselt von Red Bull Leipzig in die englische Premier League zu Nottingham Forest. Schlager unterzeichnet einen 2-Jahres-Vertrag und trifft in Nottingham auf den österreichischen Trainer Oliver Glasner. Im Tennis erreicht Jüngster Lili Tacker beim WTA-Turnier in Prag das Viertelfinale. Die Osttirolerin besiegt Mai Hontam aus Japan mit 6:4 und 6:4. Beim Turnier in Amstetten stürmt Julia Grabja durch ein 6:1 und 6:0 über die Kroatin Primorac ins Viertelfinale. Und bei der Tour de France gewinnt Richard Carapaz aus Ecuador die 18. Etappe mit einer Bergankunft. Der in der Gesamtwertung führende Slowene Tadej Pogacar hat im Hauptfeld seine Kräfte für die Königsetappe gespart. Morgen geht's rauf nach Alpe d'Huez.
1: Zum Abschluss noch die Wetteraussichten von und mit Daniel Stanker.
15: Großteils ruhig geht es weiter durch die Nacht. Vereinzelt fallen in der Steiermark und im Burgenland noch ein paar Regentropfen. Bis morgen in der Früh wird es frisch. Die Tiefstwerte liegen zwischen 15 Grad in Wien und 5 Grad zum Beispiel im Lungau. Der morgige Freitag bringt einige Sonnenstunden, ganz besonders von Vorarlberg bis Kärnten. Hier zeigt sich der Himmel meist strahlend blau. Ein paar Wolken mischen hingegen weiter im Norden und im Osten mit, und zwar im Bereich von Oberösterreich bis ins Burgenland. Hier wird es außerdem windig. Das Ganze bei 20 bis 28 Grad.
1: Vielen Dank, Daniel Stanker. Und das war ein Nachtjournal mit Arthur Treinacher. Es ist 22.08 Uhr.
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1: Von Arthur Treinacher. Die FPÖ darf das Dokumentationsarchiv des österreichischen Widerstands doch nicht als pseudowissenschaftlich bezeichnen. Das hat der Oberste Gerichtshof entschieden. Das Höchstgericht hebt damit anderslautende Urteile des Handelsgerichts und des Oberlandesgerichts Wien auf. Felix Nowak berichtet.
2: Der Rechtsstreit geht auf den August 2023 zurück. Anlass war der Rechtsextremismusbericht, den das Dokumentationsarchiv, kurz DÖF, für das Innenministerium erstellen sollte und in dem die Freiheitlichen regelmäßig vorkommen. Die FPÖ hat das DÖF in einer Aussendung damals als ideologisch geprägte pseudowissenschaftliche Institution bezeichnet. Das DÖF hat daraufhin geklagt und in erster und zweiter Instanz vor Gericht verloren. Mit einer außerordentlichen Revision hat sich das DÖF an den Obersten Gerichtshof gewandt und der hat ihm jetzt Recht gegeben. Für die Behauptung bestehe auch keine schmale Tatsachengrundlage, so die Begründung. Die FPÖ darf die Aussagen nicht wiederholen, sie muss einen Widerruf veröffentlichen und die Verfahrenskosten zahlen.
1: Das US-Repräsentantenhaus hat Präsident Trump erneut zum Ende des Iran-Krieges aufgefordert. Mit knapper Mehrheit verabschiedeten die Abgeordneten eine Resolution, die den Militäreinsatz begrenzen soll. Rechtliche Folgen hat das Votum aber nicht, weil eine ähnliche Vorlage im Senat gescheitert ist. Hintergrund ist die Kritik, dass Trump den Einsatz ohne Zustimmung des Kongresses angeordnet hat. Grünes Licht gibt es für das 21. EU-Sanktionspaket gegen Russland. Nach 10 Verhandlungen haben sich die EU-Botschafter in Brüssel auf neue Strafmaßnahmen geeinigt. Sie richten sich vor allem gegen russische Finanz- und Energieunternehmen. Die Eckpunkte fasst Tim Kupal zusammen.
3: Russisches Öl kann weiter nur unter den Weltmarktpreisen verkauft werden. Der Ölpreisdeckel ist um 12 Monate verlängert worden. Auf der EU-Sanktionenliste finden sich mehr als 100 Banken und Kryptoanbieter, 50 Unternehmen der Rüstungsindustrie sowie 40 Schiffe der russischen Schattenflotte. Allerdings, einzelne Punkte sind stark abgeschwächt worden. Für russische Ex-Soldaten wird es vorerst keine Einreiseverbote in die EU geben. Hier hatten sich Frankreich und Italien quergelegt. Der Patriarch der russisch-orthodoxen Kirche Kyrill ist nach Widerstand Bulgariens von der Sanktionenliste gestrichen worden. Griechenland hatte bis zuletzt blockiert. Der Grund? Drohende Milliardenverluste für eine griechische Reederei. Der Kompromiss, die Reederei darf weiter russisches Flüssiggas transportieren, aber nur im Rahmen von Lieferverträgen, die vor Beginn des Ukraine-Kriegs abgeschlossen worden sind.
1: Ein Railjet mit bis zu 600 Fahrgästen ist am Nachmittag in der Nähe des Bahnhofs Prinzersdorf im Bezirk St. Pölten evakuiert worden. Wegen eines technischen Problems mit dem Stromabnehmer war der Zug auf der Weststrecke stehen geblieben. Die Fahrgäste wurden mit Hilfe der Feuerwehr zum Bahnhof Prinzersdorf gebracht. Nach etwa 45 Minuten wurde die Strecke wieder freigegeben. Das waren die Nachrichten mit Arthur Treinacher. Zum Wetter.
4: Die Nacht verläuft ruhig und es wird frisch in den frühen Morgenstunden. Die Temperaturen sinken auf 15 bis 5 Grad. Morgen am Freitag scheint die Sonne für viele Stunden, von Vorarlberg bis Kärnten sogar ohne Unterbrechung. Weiter im Norden und im Osten hingegen sind zwar ein paar Wolken dabei, aber die verdichten sich höchstens für wenige Stunden. Es wird wieder warm mit 20 bis 28 Grad. Noch wärmer bzw. heiß wird es am Samstag mit bis zu 32 Grad und viel Sonne. Der Sonntag wird unbeständig mit Schauern und Gewittern. Soviel zum Wetter. Von Daniel Stanker.
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1: Freitag, der 24. Juli im Nachrichtenstudio Arthur Dreinacher. Die US-Regierung kündigt neue Einfuhrzölle gegen 60 Handelspartner an, darunter auch auf bestimmte Produkte aus der Europäischen Union. Das ist vor kurzem bekannt geworden. Je nach Produkt sollen künftig Zölle von 10 oder 12,5% gelten. Washington begründet den Schritt mit aus seiner Sicht unzureichenden Maßnahmen der betroffenen Staaten gegen Zwangsarbeit. Die ÖVP-Bundesspitze beschäftigt sich heute mit der Causa Walter Ruck. Der Bundesparteivorstand soll den Wiener Wirtschaftskammerpräsidenten wegen parteischädigenden Verhaltens aus der Bundespartei ausschließen. Der Schritt folgt auf deutliche Kritik aus den eigenen Reihen. Peter Unger aus unserer Innenpolitikredaktion. Spät aber doch zieht die ÖVP die Notbremse.
2: Nach den Causen Wöginger und Mara hat der ÖVP ein weiterer Imageverlust gedroht und auch die Autorität von Parteichef Christian Stocker, die ist ein Stück weit in Frage gestellt. Er hat am Montag Konsequenzen gefordert. Bis heute sind die nicht eingetreten. Walter Ruck hat sich nicht einmal öffentlich entschuldigt. Sein Frauenbild zum Beispiel und eben diese Haltung des Einbetonierens, die ist viel in der ÖVP sauer aufgestoßen und so sind die Wortmeldungen von Tag zu Tag klarer geworden.
1: Sagt Peter Unger. Sollte der ÖVP-Bundesparteivorstand Walter Ruck ausschließen, kann er dennoch als außerordentliches Mitglied Teil des Wirtschaftsbundes bleiben und ebenso Präsident der Wiener Wirtschaftskammer. Bei einem russischen Bombenangriff auf die südukrainische Stadt Saporischschja sind mindestens 25 Menschen verletzt worden. Unter den Verletzten sind nach ukrainischen Angaben auch 6 Kinder, darunter ein 3 Monate altes Baby. Das russische Militär soll 5 Gleitbomben auf die Stadt abgeworfen haben. Unterdessen will der entlassene ukrainische Verteidigungsminister Fedorow in sein Amt zurück. Ein anderes Regierungsamt habe er abgelehnt, erklärte der 35-Jährige. Nur als Verteidigungsminister könne er Korruption bekämpfen und die Reform der Armee fortsetzen. Das Atomabkommen zwischen den USA und Saudi-Arabien dürfte doch an politische Forderungen geknüpft sein. Saudi-Arabien müsse dafür die Beziehungen zu Israel normalisieren, fordern jetzt die USA. Aus Washington, Markus Müller.
3: Das Atomabkommen hängt davon ab, ob Saudi-Arabien den Abraham Accords beitritt, also normale diplomatische und wirtschaftliche Beziehungen zu Israel aufnimmt. Das schreibt Präsident Donald Trump auf seinem Kanal True Social. Die USA hatten vor wenigen Tagen ein Abkommen mit Saudi-Arabien zur zivilen Nutzung von Atomenergie abgeschlossen, also zum Bau von Atomkraftwerken. Darin wurde die Anreicherung von Nuklearmaterial aber nicht explizit ausgeschlossen. Das wäre die Vorstufe zum Bau einer Atombombe. Dieser Teil des Abkommens hat vor allem in Israel zu massiver Kritik geführt. Israel ist bisher das einzige Land in der Region mit eigenen Atomwaffen. Was die Aussagen des Präsidenten für das Abkommen bedeuten, das bereits unterschrieben worden ist, ohne Erwähnung der Abraham Accords, ist vorerst offen.
1: Nach der tödlichen Messerattacke in einer Bankfiliale in Regensburg steht fest, das Opfer war ein Mitarbeiter der Bank. Ein 20-jähriger Deutscher soll mehrfach auf den Mann eingestochen haben, der später im Krankenhaus starb. Der Tatverdächtige wird heute dem Haftrichter vorgeführt. Die Ermittler vermuten einen versuchten Raubüberfall als Hintergrund der Tat und ermitteln wegen eines Tötungsdeliktes. Nachdem in der Gemeinde Dunkelsteiner Wald in Niederösterreich eine Verunreinigung im Trinkwasser festgestellt worden ist, konnte nun großteils Entwarnung gegeben werden. Nur für die Katastralgemeinde Krapfenberg liegt noch kein Ergebnis vor. Tobias Hollerer.
4: Am Montag wurden in den Orten Himberg, Gansbach, Hessendorf und Krapfenberg Darmbakterien im Trinkwasser festgestellt. Die Bewohnerinnen und Bewohner mussten das Wasser abkochen. Die Gemeinde hat unterdessen an der Behebung des Problems gearbeitet. Jetzt wurde das Trinkwasser erneut getestet und in den Orten Himberg, Gansbach und Hessendorf liegt auch schon das Ergebnis vor. Dort ist laut Bürgermeister Josef Berger keine Verunreinigung mehr festgestellt worden. Das Wasser kann also wieder ganz normal verwendet werden. Ausständig ist noch das Ergebnis für Krapfenberg.
1: Das waren die Nachrichten mit Arthur Dreinacher. Zum Wetter.
5: Frisch wird die zweite Nachthälfte mit Tiefstwerten zwischen 15 Grad in der Wiener Innenstadt und 5 Grad in höher gelegenen Tälern. Heute tagsüber erwartet uns einiges an Sonnenschein, besonders im Bereich von Vorarlberg bis Kärnten. Hier zeigt sich der Himmel strahlend blau. Ein paar Wolken mischen hingegen weiter im Norden und im Osten mit, von Oberösterreich bis ins Burgenland. Hier wird es auch wieder windig. Die Höchstwerte 20 bis 28 Grad. Der morgige Samstag ist im ganzen Land sonnig von früh bis spät und heiß mit bis zu 32 Grad. So viel zum Wetter von Daniel Stanker.
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1: Am Mikrofon Adam Michalech. Es ist 1 Uhr. Wegen eines außer Kontrolle geratenen Waldbrandes ruft Spanien in der Region Madrid und einer benachbarten Provinz jetzt den nationalen Notstand aus. Mehr als 3.500 Menschen mussten bereits aus einer Gemeinde nahe Madrid in Sicherheit gebracht werden. Zehntausende Hektar Land sind verwüstet worden. Weil nach den Hitzewellen eine enorme Trockenheit herrscht, breiten sich die Flammen derzeit schnell aus. Schweden will jetzt PFAS, also Ewigkeitschemikalien, in Alltagsprodukten wie Kleidung, Geschirr, Make-up oder Skiwachs verbieten lassen, Moritz Strobel.
2: Ewigkeitschemikalien hätten in Alltagsprodukten nichts zu suchen, wenn es wirksame Alternativen gibt, begründet die schwedische Umweltministerin Romina Pourmokhtari das Verbot. Schweden wolle nicht länger akzeptieren, dass sich die Chemikalien in unseren Häusern, in der Natur und in unseren Körpern ausbreiten, so die Ministerin. Das Verbot soll 2028 in Kraft treten. Frankreich verbietet bereits seit Jänner den Einsatz bestimmter PFAS in Kleidung, Kosmetika und Skiwachs. Auch die EU-Kommission dürfte nächstes Jahr einen entsprechenden Vorschlag vorlegen. Wird dieser umgesetzt, soll er das schwedische Verbot ersetzen.
1: In die Debatte um die Wehrdienstreform kommt offenbar Bewegung. Die Dreierkoalition soll bei der Verlängerung des Wehrdienstes kurz vor einer Einigung stehen. Beim Zivildienst dürfte es aber weiterhin Gesprächsbedarf geben. Ob sich damit bis zur geplanten Präsentation am Montag beim Sommerministerrat eine Einigung ausgeht, bleibt fraglich. Niklas Lercher berichtet.
3: Beim Wehrdienst stehen die Zeichen auf Verlängerung um 6+3, also 6 Monate Grundwehrdienst wie bisher und 3 Monate Milizübungen. Das ist der Kompromissvorschlag von Kanzler Christian Stocker von der ÖVP. Von den Koalitionspartnern hat die SPÖ bereits durchblicken lassen, dass sie sich damit anfreunden kann. Die Neos waren hier bisher auf der Bremse. Nun dürften sie ebenfalls eingelenkt haben, ist aus Verhandlerkreisen zu hören. Knackpunkt ist allerdings der Zivildienst, den vor allem die Neos bei 9 Monaten belasten und nicht verlängern wollen. Für die ÖVP kommt das wiederum nicht in Frage, weil Wehr und Zivildienst dann gleich lang dauern und sich damit mehr junge Männer gegen das Bundesheer entscheiden würden. Und so wackelt der Zeitplan. Die Regierung will eigentlich am Montag in einer Kaserne in Salzburg die Reform beim Sommerministerrat präsentieren.
1: In der Nähe des Bahnhofs Prinzersdorf in Niederösterreich musste ein Zug mit mehr als 500 Fahrgästen auf der Weststrecke evakuiert werden. Der Railjet war wegen einer technischen Störung mit dem Stromabnehmer stehen geblieben. Und jetzt zum Wetter mit Thomas Wostal.
4: Noch ist es relativ kühl, aber heute setzt sich bald überall die Sonne durch und es wird dann warm mit Höchstwerten von 20 bis 28 Grad. Einige dichte Wolken ziehen gelegentlich heute mit dem lebhaften Nordwestwind noch im Norden und im Osten von Österreich durch. Ein paar Regentropfen gibt es aber nur noch vereinzelt und kurz. Am Samstag noch etwas wärmer und viel Sonne, am Abend im Westen dann teils gewittrig und am Sonntag breiten sich von Westen her kräftige Schauer und Gewitter auf den Großteil Österreichs aus. Trocken bleiben könnte es ganz im Osten.
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1: Im Studio Adam Michalech, es ist 2 Uhr. Ein neues KI-Warnsystem namens Collision Eye soll die Leben von Pannenhelfern und Arbeitskräften schützen, die auf Autobahnen im Einsatz sind. Der Testbetrieb läuft bereits und wird jetzt ausgeweitet, berichtet Bernhard Walter.
2: Das System erkennt mithilfe künstlicher Intelligenz, wenn ein Fahrzeug direkt auf eine Baustellenabsicherung oder eine Panne zurast und schlägt 5 Sekunden vor der Kollision Alarm durch einen lauten Hubton und durch eine Vibration an der Kleidung der Arbeiter und Pannenhelfer, die sich so noch in Sicherheit bringen können. Bei der ASFINAG, die gemeinsam mit dem ÖAMTC diese österreichische Erfindung mitentwickelt hat, ist man stolz auf die bisherigen Testergebnisse, sagt ASFINAG-Sicherheitsexperte Bernhard Lautner.
3: Ja, die Tests laufen sehr gut und wir haben im Juni alleine schon bei uns 10 beinahe Unfälle damit verhindern können.
2: Jetzt sollen in Österreich 20 weitere Fahrzeuge ausgerüstet werden. Insgesamt sind in Europa und Nordamerika bereits 250 solcher Systeme im Testeinsatz.
1: Die US-Regierung hat neue Einfuhrzölle gegen 60 Handelspartner angekündigt, darunter auch auf Produkte aus der EU. Je nach Produkt sollen künftig Zölle von 10 oder 12,5% gelten. Als Grund für die Zölle nennt Washington unzureichende Maßnahmen der betroffenen Staaten gegen Zwangsarbeit. Marie Curie, Beethoven oder ein Eisvogel. Diese Motive könnten in Zukunft auf unseren Euroscheinen zu sehen sein. Europäerinnen und Europäer können jetzt für ihre liebsten Geldscheindesigns abstimmen. Moritz Strobel berichtet.
4: 10 Entwürfe für neue Geldscheine hat die Europäische Zentralbank präsentiert. In einer Online-Umfrage sollen bis 21. September die EU-Bürgerinnen und Bürger für das beste Design abstimmen. Dabei gibt es 2 grundsätzliche Designrichtungen, berühmte Europäerinnen und Europäer oder Flüsse und Vögel. Jeweils 5 Designvorschläge sind einem der Themen gewidmet. Neben Marie Curie könnten in Zukunft etwa auch Leonardo da Vinci oder Bertha von Suttner von den Geldscheinen blicken. Zum Eisvogel gesellen sich unter anderem noch Weißstorch und Mauerläufer. Mit dem neuen Design soll der Euro auch neue Sicherheitsmerkmale bekommen und für Menschen mit Sehbehinderung leichter zu nutzen sein. Bis die neuen Geldscheine im Umlauf sind, wird es wahrscheinlich noch mehrere Jahre dauern.
1: Und jetzt zu den Wetteraussichten und zu Thomas Vostal.
5: Der Freitag bringt uns einige Stunden Sonnenschein, die meisten von Vorarlberg über Tirol bis Kärnten. Im Norden und im Osten, da ziehen mit lebhaftem Nordwestwind noch ab und zu dichtere Wolken durch, bringen vielleicht vereinzelt und kurz auch noch ein paar Regentropfen. In den nächsten Stunden ist es heute frisch, am Nachmittag dann aber größtenteils warm bei 20 bis 28 Grad. Am Samstag noch wärmer und viel Sonne. Am Sonntag breiten sich von Westen her kräftige Schauer und Gewitter auf den Großteil Österreichs aus. Trocken bleiben könnte es ganz im Osten.
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